0: 1000 Demonstranten zu dem Protest aufgerufen hatte der Mieterbund. Nach einer aktuellen Studie hat sich die Durchschnittsmiete in Spanien im Verlauf des vergangenen Jahrzehnts verdoppelt. Die Wohnungsknappheit wird unter anderem durch die Vermietung von Wohnungen an Touristen und die Zuwanderung befördert. Das Wetter in Deutschland. Nachts locker bewölkt bis klar und verbreitet trocken bei 17 bis 7 Grad. Am Tage dann oft sonnig, im Südschwarzwald und an den Alpen später bewölkt. Vereinzelt sind Schauer möglich, Höchstwerte 20 bis maximal 34 Grad. Es ist gleich 2.03 Uhr.
1: 34 Grad, das gefällt mir außerordentlich gut. Ich denke Ihnen auch, ne? War ja lange genug kalt. Jetzt kann man ein bisschen Sonne scheinen und schöne Temperaturen. Und gerade zu Pfingsten ist ja was Feines. Und vielleicht sind Sie ja schon mit dem Auto unterwegs zu einer kleinen Auszeit oder Freunde zu besuchen und nutzen ganz einfach die Zeit, wo nicht so viel Verkehr los ist. Und deswegen schauen wir jetzt gleich mal auf die Straßen in Deutschland. Hier ist der Verkehrsservice in der ARD-Hitnacht. A23 Hamburg Richtung Heide zwischen Eidelstedt und Pinneberg Süd wegen Bauarbeiten bis Dienstag 5 Uhr Fahrbahn gesperrt. A40 Duisburg Richtung Essen zwischen Kreuz Duisburg und Kreuz Kaiserberg noch bis Dienstagmorgen Fahrbahn gesperrt. A44 Düsseldorf Essen zwischen Kreuz Düsseldorf Nord und Ratingen Schwarzbach bis Dienstagmorgen in beiden Richtungen die Fahrbahn gesperrt. A67 Mannheim Richtung Darmstadt zwischen Viernheimer Dreieck und Lorsch wegen einer Baustelle bis Dienstagmorgen etwa 5 Uhr die Fahrbahn gesperrt. Es gibt eine Umleitung ab dem Viernheimer Dreieck über die A659 und die parallel verlaufende A5. Soweit unser Blick auf die Straßen in Deutschland. Wir wünschen eine gute und sichere Fahrt.
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1: Herzlich willkommen in der Show. Freue mich, dass Sie am Radio sind. Mein Name ist Ronny Krappmann. Das Team und ich, wir machen es uns gemütlich und freuen sich auf eine weitere schöne Stunde mit Ihnen da draußen. Und freuen uns, dass Sie am Radio sind.

Musik von Kim Wilde hier bei uns in der ARD-Hitnacht. Wir kommen jetzt um 2.18 Uhr zu einem Ausnahmekünstler und da freue ich mich sehr drüber. In der ARD-Hitnacht jetzt am Start gleich ein Mann, der ein schönes Album gemacht hat und das ist eine strahlende Hommage an Sonne, Hoffnung, Familie und die ganz großen Gefühle. Und dieser Mann, der gleich hier zu hören sein wird, sein Name ist Michael Schulte, ist nicht nur ein toller Songwriter, sondern auch ein fantastischer Sänger, vor allen Dingen live. Wenn Sie seine Konzerte erleben, werden Sie begeistert sein und werden ein unverwechselbares Erlebnis haben, weil diese Stimme ist sehr außergewöhnlich und auch die Art, wie er singt. Und wir stellen heute ein bisschen was vor von Michael Schulte hier in der ARD-Hitnacht. Und da gibt es einen herrlichen Song von ihm, den ich sehr, sehr mag und schon reinhören durfte und der mich sehr begeistert hat. Er ist auf Tour, er ist unterwegs, demnächst deutschlandweit. Mehr dazu finden Sie im Internet, auf der Instagram-Seite von Michael Schulte oder auch auf seiner Website, die Tourdaten. Und das dürfen Sie auf keinen Fall verpassen. Dieser Mann ist wahrlich ein Traum. Hier ist Michael Schulte, Broken Sunshine.

Na, habe ich zu viel versprochen. Michael Schulte mit Broken Sunshine. Tolle Nummer. Im nächsten Jahr ist er auf großer Deutschland-Tournee und ich glaube auch in der Schweiz und Österreich wird er mal vorbeischauen. Es lohnt sich auf jeden Fall, sich diesen Ausnahmekünstler anzuschauen. Es haben viele Menschen geschrieben, die sich Musik wünschen. Und da muss ich sagen, Musikwünsche erfüllen wir keine. In der ARD Hitnacht.

0: Und wir machen weiter mit dem Verkehrsservice hier in der ARD-Hitnacht. Wir schauen auf die A23 Hamburg Richtung Heide. Zwischen Eidelstedt und Pinneberg Süd wegen Bauarbeiten bis Dienstag 5 Uhr die Fahrbahn gesperrt. A40 Duisburg Richtung Essen zwischen Kreuz Duisburg und Kreuz Kaiserberg bis Dienstagmorgen die Fahrbahn gesperrt. A44 Düsseldorf Essen, da ist die Fahrbahn zwischen Kreuz Düsseldorf Nord und Ratingen-Schwarzbach bis Dienstagmorgen in beiden Richtungen gesperrt. Und wir schauen weiter auf die A67 Mannheim Richtung Darmstadt. Da ist zwischen Viernheimer Dreieck und Lorsch wegen einer Baustelle bis Dienstagmorgen um 5 die Fahrbahn gesperrt. Es gibt eine Umleitung ab dem Viernheimer Dreieck über die A659 und parallel verlaufend über die A5.
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0: Live mit mir, Ronny Krabmann.

Inzwischen 2.45 Uhr, 2:45, 2:45. Ist nicht schön, ne? Oh, wir haben Feiertag, wir können ausschlafen, wir können uns treiben lassen, wir können einfach nur das Leben genießen. Und das sollten wir auch tun, mit guter Musik. Und da gibt es jetzt gleich jede Menge davon. Man at Work, wir haben noch Bob Dylan im Programm, Dusty Springfield und viele, viele andere. Wir senden ja bis 6 Uhr und ich freue mich, dass Sie mit am Start sind. Und jetzt bei uns im Start eine Band, die habe ich in den 90ern schon ganz, ganz gern gespielt. Markenzeichen für Sie war ein... Na, erkennen Sie es? Genau. Die Crash Test Dummies. Mit ihrem unvergleichlichen Song.

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1: Um 3 Uhr mit Olaf Knapp. Internationale Friedensmissionen weltweit stehen zunehmend unter Druck. Das zeigt ein neuer Bericht des Friedensforschungsinstituts SIPRI. Aus Stockholm Jana Sinram.
2: Ende 2025 waren weltweit knapp 79.000 internationale Kräfte in Friedensmissionen im Einsatz, so wenige wie seit rund 25 Jahren nicht mehr. Einer der Hauptgründe für den Rückgang ist demnach die finanzielle Situation bei den Vereinten Nationen. Große Geldgeber wie die USA und China haben ihre Beiträge verspätet oder gar nicht gezahlt. Dazu kommen politische Konflikte. Im UNO-Sicherheitsrat blockieren sich die Vetomächte zunehmend gegenseitig.
1: Ist es nötig, dass Lehrer Beamte sind? Der Wirtschaftsweise Truger hält die hohe Zahl von Beamten in Deutschland für fragwürdig. Aus der Nachrichtenredaktion Inken Henkel.
3: Der Neuen Osnabrücker Zeitung sagte Truger, Lehrer und Universitätsprofessoren wie er müssten seiner Ansicht nach nicht zwingend verbeamtet werden. Vor allem aber spricht sich der Wirtschaftsweise dafür aus, Beamte in die gesetzliche Krankenversicherung einzubeziehen. So würden Staatsdiener stärker in die Solidargemeinschaft eingebunden und die Entstehung eines Klassensystems würde verhindert. Durch die guten Gehälter der Beamten könne die Kassenlage der GKV gestärkt werden.
1: Bei neuen israelischen Angriffen im Süden Libanons sind nach libanesischen Angaben mindestens 2 Menschen getötet worden. Unter den Toten sei ein Rettungssanitäter von der Hisbollah-nahen Organisation Islamisches Gesundheitskomitee, teilte das Gesundheitsministerium in Beirut mit. Bei den Angriffen seien weitere 10 Menschen verletzt worden, darunter 6 Nothelfer. Erst am Samstag waren bei israelischen Angriffen im Südlibanon 11 Menschen getötet worden. In Zypern hat die konservative DISI-Partei die Parlamentswahl gewonnen. Sie kam nach Auszählung fast aller Stimmen auf gut 27%. Auf Platz 2 landete die kommunistische Akel-Partei mit fast 24%. Drittstärkste Kraft wurde die ultranationalistische Elam mit 11%. Für den konservativen Präsidenten Christodoulides ist der Wahlausgang ein Rückschlag, da seine bisherigen Unterstützer aus dem zentristischen Lager stark an Zustimmung einbüßten. Direkte Auswirkungen auf die Regierung hat die Wahl jedoch nicht. Die politische Macht hat laut Verfassung der Präsident. Das Wetter in Deutschland, nachts locker, bewölkt bis klar und verbreitet trocken, minimal 17 bis 7 Grad, am Tage oft sonnig, im Südschwarzwald und an den Alpen später bewölkt, vereinzelt sind Schauer möglich bei Höchstwerten von 20 bis maximal 34 Grad. Es ist 3:03 Uhr.

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1: Na, bevor das losgeht, schauen wir erst nochmal auf die Straßen. So schnell schießen die Preußen hier nicht. Hier ist der Verkehrsservice in der ARD-Hitnacht. A23 Hamburg Richtung Heide zwischen Eitelstadt und Pinneberg Süd. Bauarbeiten bis Dienstag 5 Uhr. Fahrbahn gesperrt. A40 Duisburg Richtung Essen. Da ist zwischen Kreuz Duisburg und Kreuz Kaiserberg bis Dienstagmorgen die Fahrbahn gesperrt. A44 Düsseldorf-Essen zwischen Kreuz Düsseldorf-Nord und Ratingen-Schwarzbach bis Dienstagmorgen in beiden Richtungen die Fahrbahn gesperrt. Und noch die A67 Mannheim Richtung Darmstadt zwischen Viernheimer Dreieck und Lorsch wegen einer Baustelle bis Dienstagmorgen 5 Uhr Fahrbahn gesperrt. Es gibt eine Umleitung ab Viernheimer Dreieck über die A659 und parallel verlaufend über die A5. So, und jetzt dürfen wir weitermachen mit der ARD-Hitnacht. Freue mich, dass ihr im Radio sind. Mein Name ist Ronny Krabmann und auch in dieser Stunde gibt es richtig viel gute Musik. Unter anderem mit dabei Tina Turner, Marius Müller-Westernhagen, The Corrs, F.R. David und viele, viele andere. Aber richtig starten werden wir jetzt erstmal mit den Pet Shop Boys und ihrem grandiosen Hit Always on My

der ARD-Hitnacht. Tja, auch am Feiertag müssen Leute arbeiten, Zeitung austragen, Tankstelle, Polizei, Pflege, Notärzte, tja, und Security. Es gibt auch viele, viele andere zu nennen. Also an alle, die da draußen sind und am Werkeln, seid herzlich gegrüßt. Wir denken an euch hier in der ARD-Hitnacht. Und ich hoffe, es geht Ihnen, es geht euch gut. Und um die Laune noch ein bisschen zu verbessern, gibt's jetzt Musik aus Deutschland vom Altmeister Marius Müller-Westernhagen. Und der singt ganz einfach seinen großen Hit. Es geht mir gut. Los geht's.

0: Die ARD-Hitnacht jetzt mit dem Blick auf die Straßen in Deutschland. Hier ist der Verkehrsservice in der ARD-Hitnacht. A23 Hamburg Richtung Heide zwischen Eidelstadt und Pinneberg Süd wegen Bauarbeiten bis Dienstag 5 Uhr Fahrbahn gesperrt. A40 Duisburg Richtung Essen zwischen Kreuz Duisburg und Kreuz Kaiserberg bis Dienstagmorgen Fahrbahn gesperrt. A44 Düsseldorf-Essen zwischen Kreuz Düsseldorf-Nord und Ratingen-Schwarzbach Dienstagmorgen bis Dienstagmorgen in beiden Richtungen gesperrt. A67 Mannheim Richtung Darmstadt zwischen Viernheimer Dreieck und Lorsch wegen einer Baustelle bis Dienstagmorgen etwa 5 Uhr die Fahrbahn gesperrt. Eine Umleitung gibt es ab dem Viernheimer Dreieck über die A659 und die parallel verlaufende A5. B43 Frankfurt Flughafen Richtung Offenbach zwischen Frankfurt am Main Flughafen West und A3 Frankfurt am Main Süd nach einem Unfall aktuell die Fahrbahn gesperrt. Soweit unser Blick auf die Straßen in Deutschland.
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Spandau Ballet und Gold, ihr großer Hit aus den 80ern. 3.52 Uhr. An dieser Stelle mal ganz, ganz herzlichen Dank für die vielen, vielen Zuschriften von Ihnen zum Thema Jump. Reinspringen in was Neues und damit den Gedanken ein bisschen aufgreifen von Pfingsten und dem, was man sich so vornimmt und was man neu gestalten kann in völlig neuen Sphären, ob in der Liebe, ob auf Arbeit, in der Freundschaft oder einfach für sich selbst im eigenen Mindset. Habe ich mit viel Interesse Ihre ganzen Geschichten gelesen und möchte mich an der Stelle wirklich nochmal ganz, ganz herzlich bedanken. Tja, Geschichten, die kann auch dieser Mann hier erzählen. Eine besondere Geschichte in den 90er Jahren war der Film von Philadelphia. Grandioser Film. Und er hat die Musik dazu geliefert. Streets of Philadelphia war eine ganz besondere Lebensgeschichte, jetzt musikalisch hier.

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1: Um 4 Uhr mit Olaf Knapp. Internationale Friedensmissionen weltweit stehen zunehmend unter Druck. Das zeigt ein neuer Bericht des Friedensforschungsinstituts SIPRI. Aus Stockholm, Jana Sinram.
2: Ende 2025 waren weltweit knapp 79.000 internationale Kräfte in Friedensmissionen im Einsatz, so wenige wie seit rund 25 Jahren nicht mehr. Einer der Hauptgründe für den Rückgang ist demnach die finanzielle Situation bei den Vereinten Nationen. Große Geldgeber wie die USA und China haben ihre Beiträge verspätet oder gar nicht gezahlt. Dazu kommen politische Konflikte. Im UNO-Sicherheitsrat blockieren sich die Vetomächte zunehmend gegenseitig.
1: Ist es nötig, dass Lehrer Beamte sind? Der Wirtschaftsweise Truger hält die hohe Zahl von Beamten in Deutschland für fragwürdig. Aus der Nachrichtenredaktion Inken Henkel.
3: Der Neuen Osnabrücker Zeitung sagte Truger, Lehrer und Universitätsprofessoren wie er müssten seiner Ansicht nach nicht zwingend verbeamtet werden. Vor allem aber spricht sich der Wirtschaftsweise dafür aus, Beamte in die gesetzliche Krankenversicherung einzubeziehen. So würden Staatsdiener stärker in die Solidargemeinschaft eingebunden und die Entstehung eines Klassensystems würde verhindert. Durch die guten Gehälter der Beamten könne die Kassenlage der GKV gestärkt werden.
1: Zehntausende Menschen haben in Madrid gegen hohe Mieten und Wohnungsknappheit demonstriert. Die Organisatoren gaben die Zahl der Teilnehmer mit mehr als 100.000 an. Ein Regierungsvertreter sprach von geschätzt 23.000 Demonstranten. Zu dem Protest aufgerufen hatte der Mieterbund. Nach einer aktuellen Studie hat sich die Durchschnittsmiete in Spanien im Verlauf des vergangenen Jahrzehnts verdoppelt. Die Wohnungsknappheit wird unter anderem durch die Vermietung von Wohnungen an Touristen und die Zuwanderung befördert. Nach 3,5 Stunden Flug sind 3 chinesische Taikonauten an der Weltraumstation Tiangong angekommen. Ihr Raumschiff dockte am Abend deutscher Zeit problemlos an, wie die Nachrichtenagentur Xinhua mitteilte. Nach Angaben der Raumfahrtbehörde sind die 3, die kurz nach 17 Uhr in der Wüste Gobi gestartet waren, in gutem Zustand. Einer der 3 Taikonauten soll im Rahmen der Mission ein ganzes Jahr im All bleiben. Aufgabe der Crew ist es unter anderem, wissenschaftliche Experimente und Weltraumspaziergänge durchzuführen. China will bis 2030 Menschen auf dem Mond landen lassen. Das Wetter in Deutschland. Am Tage oft sonnig, im Südschwarzwald und an den Alpen. Später bewölkt, vereinzelt sind Schauer möglich bei 20 bis 34 Grad. Dienstag meist sonnig und trocken, 24 bis 34 Grad. Und am Mittwoch heiter, nur teilweise wolkig, bei 17 bis maximal 32 Grad. Es ist 4.03 Uhr.
4: Und wir sagen guten Morgen, liebe Autofahrer. Schön, dass Sie uns eingeschaltet haben. Wir schauen gemeinsam auf die Straßen in Deutschland. Hier ist der Verkehrsservice in der ARD-Hitnacht. A23 Hamburg Richtung Heide. Zwischen Eitelstadt und Pinneberg Süd. Bauarbeiten bis Dienstagmorgen 5 Uhr. Fahrbahn gesperrt. A40 Duisburg Richtung Essen. Zwischen Kreuz Duisburg und Kreuz Kaiserberg. Bis Dienstagmorgen. Fahrbahn gesperrt. A44 Düsseldorf-Essen zwischen Kreuz Düsseldorf-Nord und Ratingen-Schwarzbach bis Dienstagmorgen in beiden Richtungen die Fahrbahn gesperrt.

0: A67 Mannheim Richtung Darmstadt zwischen Viernheim Dreieck und Lorsch wegen einer Baustelle bis Dienstagmorgen etwa 5 Uhr die Fahrbahn gesperrt. Eine Umleitung gibt es ab Viernheimer Dreieck über die A659 und die parallel verlaufende A5. Die B43 Frankfurt Flughafen Richtung Offenbach ist zwischen Frankfurt am Main Flughafen West und A3 Frankfurt am Main Süd nach einem Unfall gesperrt. Soweit unser Blick auf die Straßen in Deutschland.
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0: Ich freue mich, dass Sie im Radio sind. Und ja, jetzt geht's richtig mit Karacho und Schwung weiter hier am Start. Mr. Elton John, danach geht's Musik von Queen und Roxette. Und ich sitze an den Reglern weiterhin. Mein Name ist Ronny Krabmann.

It Must Have Love. Roxette in der ARD Hitnacht. Das Ganze um 4.15 Uhr. Für alle, die jetzt aufstehen müssen, einen guten Start in den neuen Tag. Und auch wenn Sie arbeiten müssen, denken Sie dran, heute ist ein besonderer Montag. Gehen Sie es ruhig an. Hören Sie, wie die Vögel zwitschern, freuen sich auf schönes Wetter und einfach jeder Tag ist doch ein Geschenk. Und in diesem entspannten Sinne einen guten Start und einen bestmöglichen Morgen. Und sollten Sie nicht arbeiten müssen, dann ja, genießen Sie ganz einfach den Feiertag.

4.26 Uhr. Achtung bitte, Falschfahrer auf der A72 Zwickau-Leipzig unterwegs zwischen Chemnitz Süd und Niederfrohnah. Kommt Ihnen aktuell ein Falschfahrer entgegen? Fahren Sie bitte äußerst rechts und überholen Sie nicht. Wir geben Bescheid, sobald die Gefahr vorüber ist.

0: Show mit Ship of Fools. Und damit ist es gleich 4.30 Uhr. Zeit für uns, nochmal ganz fix auf die Straßen zu schauen. Und wir haben auch allen Grund dazu, denn Achtung, noch immer ist der Falschfahrer auf der A72 Zwickau-Leipzig unterwegs. Zwischen Chemnitz Süd und Niederfrohna kommt Ihnen aktuell ein Falschfahrer entgegen. Fahren Sie bitte äußerst rechts und überholen Sie nicht. Wir geben Bescheid, wenn die Gefahr vorüber ist. Auf der A72 Zwickau-Leipzig zwischen Chemnitz Süd und Niederfrohna Falschfahrer. Vorsicht bitte in beiden Richtungen. A8 Stuttgart Richtung München zwischen Friedberg Bayern und Dasing nach einem Unfall aktuell Fahrbahn gesperrt. A23 Hamburg Richtung Heide zwischen Eidelstedt und Pinneberg Süd wegen Bauarbeiten bis Dienstagmorgen 5 Uhr die Fahrbahn gesperrt. A40 Duisburg Richtung Essen zwischen Kreuz Duisburg und Kreuz Kaiserberg bis Dienstagmorgen Fahrbahn gesperrt. A44 Düsseldorf-Essen zwischen Kreuz Düsseldorf-Nord und Ratingen-Schwarzbach ebenfalls Fahrbahn gesperrt in beiden Richtungen. Das Ganze bis Dienstagmorgen. A67 Mannheim Richtung Darmstadt zwischen Viernheimer Dreieck und Lorsch wegen einer Baustelle bis Dienstagmorgen um etwa 5 Uhr die Fahrbahn gesperrt. Eine Umleitung gibt es ab dem Viernheimer Dreieck über die A659 und parallel verlaufend über die A5. Und nach einer Meldung von der B43 Frankfurt Flughafen Richtung Offenbach zwischen Frankfurt am Main und Frankfurt Flughafen West und A3 Frankfurt am Main Süd nach einem Unfall aktuell die Fahrbahn auch hier gesperrt. Soweit unser Blick auf die Straßen in Deutschland.
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0: Das Ganze live mit mir. Guten Morgen, mein Name ist Ronny Krabmann und jetzt gibt's ein bisschen was zum Kuscheln. Vorne mit Johnny Logan.
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Namika und Lieblingsmensch hier bei uns in der ARD-Hitnacht. 4.37 Uhr. Aus aktuellem Grund immer noch unser Hinweis. Achtung, Falschfahrer auf der A72 Zwickau-Leipzig unterwegs. Zwischen Chemnitz Süd und Niederfrohna kommt Ihnen aktuell ein Falschfahrer entgegen. Fahren Sie bitte äußerst rechts und überholen Sie nicht. Auf der A72 Zwickau-Leipzig zwischen Chemnitz Süd und Niederfrohna ist ein Falschfahrer unterwegs. Vorsicht bitte in beiden Richtungen. Soweit dieser Hinweis und bei uns geht's weiter mit richtig guter Musik aus Italien. Hier ist Nack mit seinem Hit Laura Conce.

0: Unverkennbar, der Sound von Glory Gaynor, I am what I am. Und wir haben eine Entwarnung auf der A72 Zwickau-Leipzig. Kein Falschfahrer mehr unterwegs zwischen Chemnitz Süd und Niederfrohna. Das sind doch richtig gute Nachrichten.
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0: Tja, geht gleich weiter. Ihr Schwungvoll mit Musik von Fleetwood Mac. Don't Stop. In diesem Sinne.

So kann man auch entspannt in einen Feiertag starten. Hier ist die ARD Hitnacht und jetzt am Start bei uns London Beat. Da hüpft einem doch gleich das Ei aus der Pfanne. I've been thinking about you. Jetzt am Start.

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1: Um 5 Uhr mit Olaf Knapp. Internationale Friedensmissionen weltweit stehen zunehmend unter Druck. Das zeigt ein neuer Bericht des Friedensforschungsinstituts SIPRI. Aus Stockholm, Jana Seenram.
2: Ende 2025 waren weltweit knapp 79.000 internationale Kräfte in Friedensmissionen im Einsatz, so wenige wie seit rund 25 Jahren nicht mehr. Einer der Hauptgründe für den Rückgang ist demnach die finanzielle Situation bei den Vereinten Nationen. Große Geldgeber wie die USA und China haben ihre Beiträge verspätet oder gar nicht gezahlt. Dazu kommen politische Konflikte. Im UNO-Sicherheitsrat blockieren sich die Vetomächte zunehmend gegenseitig.
1: Ist es nötig, dass Lehrer Beamte sind? Der Wirtschaftsweise Truger hält die hohe Zahl von Beamten in Deutschland für fragwürdig. Aus der Nachrichtenredaktion Inken Henkel.
3: Der Neuen Osnabrücker Zeitung sagte Truger, Lehrer und Universitätsprofessoren wie er müssten seiner Ansicht nach nicht zwingend verbeamtet werden. Vor allem aber spricht sich der Wirtschaftsweise dafür aus, Beamte in die gesetzliche Krankenversicherung einzubeziehen. So würden Staatsdiener stärker in die Solidargemeinschaft eingebunden und die Entstehung eines Klassensystems würde verhindert. Durch die guten Gehälter der Beamten könne die Kassenlage der GKV gestärkt werden.
1: Zehntausende Menschen haben in Madrid gegen hohe Mieten und Wohnungsknappheit demonstriert. Die Organisatoren gaben die Zahl der Teilnehmer mit mehr als 100.000 an. Ein Regierungsvertreter sprach von 23.000 Demonstranten. Zu dem Protest aufgerufen hatte der Mieterbund. Nach einer aktuellen Studie hat sich die Durchschnittsmiete in Spanien im Verlauf des vergangenen Jahrzehnts verdoppelt. Die Wohnungsknappheit wird unter anderem durch die Vermietung von Wohnungen an Touristen und die Zuwanderung befördert. Mehr als 1,5 Millionen Gläubige aus aller Welt sind zur islamischen Pilgerfahrt Hadsch nach Mekka gereist. Trotz des Krieges im Nahen Osten. Diese Zahl nannten die saudi-arabischen Behörden. Die US-Botschaft in Riad hatte ihren Bürgern geraten, wegen der angespannten Lage nicht an der Pilgerfahrt teilzunehmen. Der Hadsch gehört zu den 5 Säulen des Islam. Gläubige Muslime, die gesund sind und es sich finanziell leisten können, sollen mindestens einmal im Leben daran teilnehmen. Das waren die Nachrichten. Das Wetter in Deutschland. Am Tage oft sonnig, im Südschwarzwald und an den Alpen, später bewölkt, vereinzelt sind Schauer möglich. 20 bis maximal 34 Grad. Dienstag meist sonnig und trocken, bei maximal 24 bis 34 Grad. Und am Mittwoch wird es heiter und nur teilweise wolkig, bei 17 bis maximal 32 Grad. Es ist 5.03 Uhr.
4: Vielen Dank an die Kollegen für die Nachrichten. Bei diesen guten Wetteraussichten hoffen wir auf gute Aussichten auf den Straßen. Schauen wir mal. Hier ist der Verkehrsservice in der ARD-Hitnacht. A8 Stuttgart Richtung München. Zwischen Friedberg, Bayern und Dasing nach einem Unfall Fahrbahn gesperrt. A23 Hamburg Richtung Heide. Da ist die Fahrbahn zwischen Eidelstedt und Pinneberg Süd wegen Bauarbeiten bis Dienstag 5 Uhr gesperrt. A40 Duisburg Richtung Essen. Zwischen Kreuz Duisburg und Kreuz Kaiserberg bis Dienstagmorgen die Fahrbahn gesperrt. A44 Düsseldorf-Essen zwischen Kreuz Düsseldorf-Nord und Ratingen-Schwarzbach bis Dienstagmorgen in beiden Richtungen die Fahrbahn gesperrt. A67 Mannheim Richtung Darmstadt zwischen Firnheimer Dreieck und Lorsch wegen einer Baustelle bis Dienstagmorgen etwa 5 Uhr die Fahrbahn gesperrt. Es gibt eine Umleitung ab Firnheimer Dreieck über die A659 und die parallel verlaufende A5. B43 Frankfurt Flughafen Richtung Offenbach zwischen Frankfurt am Main Flughafen West und A3 Frankfurt am Main Süd nach

0: nach einem Unfall aktuell die Fahrbahn gesperrt. Soweit unser Blick auf die Straßen in Deutschland. Wir wünschen eine gute und sichere Fahrt.
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0: Einen wunderschönen guten Morgen wünsche ich. Zusammen mit dem Team der ARD-Hitnacht. Tja, und wir freuen uns, dass Sie noch am Radio sind oder uns schon wieder eingeschaltet haben. Wir machen richtig gute Musik jetzt mit Udo Lindenberg und CC Catch. Guten Morgen, sagt Ronny Krabmann.

Musik, die gute Laune macht. Zum Feiertag heute. Temperaturen zwischen 25 bis 33 Grad vorausgesagt, deutschlandweit. Was will man mehr? Pfingsten 2026, inzwischen 5:18 Uhr.

Hier ist der Verkehrsservice in der ARD-Hitnacht. Einen schönen guten Morgen. Wir schauen auf die Straßen in Deutschland. A8 Stuttgart Richtung München zwischen Friedberg, Bayern und Dasing nach einem Unfall aktuell Fahrbahn gesperrt. A23 Hamburg Richtung Heide zwischen Eidelstedt und Pfinneberg Süd wegen Bauarbeiten bis Dienstagmorgen 5 Uhr Fahrbahn gesperrt. A40 Duisburg Richtung Essen zwischen Kreuz Duisburg und Kreuz Kaiserberg bis Dienstag.

0: morgen Fahrbahn gesperrt. A44 Düsseldorf-Essen zwischen Kreuz Düsseldorf-Nord und Ratingen-Schwarzbach bis Dienstagmorgen in beiden Richtungen die Fahrbahn gesperrt. A67 Mannheim Richtung Darmstadt zwischen Viernheim-Dreieck und Lorsch wegen einer Baustelle bis Dienstagmorgen etwa 5 Uhr die Fahrbahn gesperrt. Es gibt eine Umleitung ab dem Viernheimer Dreieck über die A659 und parallel verlaufend über die A5. B43 Frankfurt, Flughafen Richtung Offenbach. Da ist die Fahrbahn zwischen Frankfurt am Main Flughafen West und A3 Frankfurt am Main Süd nach einem Unfall aktuell gesperrt. Blitze haben wir keine zu vermelden. Wir wünschen eine gute und sichere Fahrt.
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0: Guten Morgen, sagt Ronny Krabmann.

Musik aus den 80ern von Mr. Phil Collins, Two Hearts in der ARD-Hitnacht. Entspanntes Aufstehen wünsche ich Ihnen und das Team der ARD-Hitnacht. Denn heute zum Feiertag können wir es uns ein bisschen gut gehen lassen in Deutschland. Und na, gut 20 Minuten haben wir noch, bevor die Morning Shows übernehmen, und die bereiten sich schon richtig.

von Milo. Das Ganze in der ARD-Hitnacht. Mensch, Temperaturen heute bis maximal 33 Grad in Süddeutschland. Sonne satt, schon Sommerfeeling zu Pfingsten 2026. Was will man mehr? Wünsch Ihnen einen schönen Feiertag und was immer Sie tun, genießen Sie es in vollen Zügen. Und wenn Sie arbeiten müssen, ja mein Gott, dann denken Sie sich einfach die Arbeit weg. Und machen das Beste draus. Apropos Beste draus machen, die Moderatoren der Morningshows stehen schon quasi in den Startlöchern und machen alles fertig, damit sie dann gleich kurz nach 6 übernehmen können. Bis dahin haben wir noch ein bisschen schöne Musik und ich räume mal hier meine Tasse weg und mache noch ein bisschen hier die Regler klar für Sie und freue mich dann, wenn wir uns am Freitag wieder hören, hier in der ARD-Hitnacht. Mein Name ist Ronny Krappmann und ich sage ganz einfach, frohe Pfingsten allerseits.

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1: Es ist 6 Uhr.
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1: Mit Tatjana Gropius. Guten Morgen. Die Union will die Einbürgerungsregeln verschärfen. Der innenpolitische Sprecher der Unionsfraktion Trohm sagte in der Welt, dass die Einbürgerungsfrist wieder von 5 auf 8 Jahre erhöht werden sollte. Das sei bei den Koalitionsverhandlungen mit der SPD nicht machbar gewesen. Als Alternative schlug er vor, dass sich Asylberechtigte und Geflüchtete vor der Einbürgerung zunächst eine Niederlassungserlaubnis erarbeiten sollten. Dafür muss man in der Regel mindestens 5 Jahre in die Rentenversicherung eingezahlt haben. Hessens Innenminister Posek sagte, dass die doppelte Staatsbürgerschaft nur in Ausnahmen erlaubt werden sollte. Gestern hatte die Welt noch berichtet, dass Deutschland 2025 mit mehr als 300.000 Einbürgerungen ein Rekordhoch verzeichnet hatte. Bei den russischen Angriffen auf Kiew in der vergangenen Nacht sind auch das ARD-Studio sowie das Büro der Deutschen Welle massiv beschädigt worden. Wie der WDR mitteilte, stürzten Wände ein, außerdem gingen Fenster kaputt und Technik wurde zerstört, vermutlich durch Druckwellen. Verletzt aber wurde niemand. Auch im Deutsche Welle-Büro in Kiew wurden ebenfalls Fenster und Decken durch die Druckwellen der Angriffe beschädigt. Auch dort wurde niemand verletzt. Die SPD forderte die Bundesregierung auf, diplomatische Schritte einzuleiten. Der Deutsche Journalistenverband sprach von einem Angriff auf die Rundfunkfreiheit und die kritische unabhängige Berichterstattung. In Haldensleben im Landkreis Börde sind auf einem Feldweg rund 60 Asbestplatten illegal entsorgt worden. Das hat die Polizei mitgeteilt. Die Platten sind demnach mit Spanngurten an einem Baum befestigt gewesen. Möglicherweise wollten sich die unbekannten Täter damit das Abladen von einer Ladefläche erleichtern. Der Baum wurde dabei beschädigt. Die Polizei bittet um Zeugenhinweise. Sie ermittelt wegen des unerlaubten Umgangs mit gefährlichen Abfällen sowie Sachbeschädigung. In der Formel 1 hat Kimi Antonelli den großen Preis von Kanada gewonnen. Der 19-Jährige hat mit dem 4. Grand Prix-Sieg in Folge seine Führung in der WM-Wertung deutlich ausgebaut. Heute Abend geht es mit wichtigen sportlichen Entscheidungen weiter. In der Relegation um den letzten Platz in der Fußball-Bundesliga spielen heute der VfL Wolfsburg und der SC Paderborn gegeneinander. Noch ist alles offen. Im Hinspiel haben sich beide mit einem 0:0 Unentschieden getrennt. Der VfL will in der Bundesliga bleiben, Paderborn hofft aufzusteigen. Anstoß ist um 20.30 Uhr. Und bei der Eishockey-Weltmeisterschaft in der Schweiz trifft Deutschland heute im letzten Vorrundenspiel auf Großbritannien. Die Deutschen müssen gewinnen, um sich noch die Chance auf den Einzug ins Viertelfinale zu wahren. Allerdings können sie das nicht mehr aus eigener Kraft schaffen, sondern sind auf Schützenhilfe von den anderen Partien angewiesen. Und das waren die Nachrichten. Jetzt zurück zu dir, André.
2: Tatjana, guten Morgen.
1: Guten Morgen.
2: Wie war dein Badetag gestern?
1: Du warst sehr entspannt.
2: Ja, und so warm. Hattest du schattige Plätzchen? War alles richtig
1: ja,
2: und gut?
1: Ja, perfekt.
2: Heute wird es auch nochmal richtig aufgepumpt, aber wir sind hier jetzt ganz frisch, weil wir natürlich Aircondition haben. Das genießen wir. Und ich guck mal auf die Straßen. Wir möchten, dass Sie gut ankommen. Hier ist der MDR Sachsen-Anhalt Verkehrsservice um genau 6:03. Guten Morgen. Ich habe nichts zu melden. Keine Störungen, keine Staus, keine Blitzer. Wenn Sie welche haben, verraten Sie es mir. Wir haben eine Telefonnummer, die ist kostenfrei. 0800 94 6 94 6 und die 1. Ich habe es ja gerade gesagt, nicht nur Aircondition technisch, es ist frisch, es ist draußen angenehm, zweistellig auf jeden Fall, Salzwedel 10 und Halle 11, Dessau 11, 12, so zwischen 10, 11, 12 haben wir es im Augenblick, wird sich aber ändern, die Temperaturen, die plumpsen nicht runter, sondern die fallen die Treppen geradezu rauf in den nächsten Stunden auf 25 bis 28 Grad, der Brocken 21 Grad, so wird der Tag heute.
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2: Der Tag ist frisch wie so ein Brötchen. Ne? Ich dagegen habe noch ein bisschen Aufholbedarf. Guten Morgen am Pfingstmontag, den 25. Mai 2026. Und wir machen einen Klassiker hier. Als Auftakt zum Tag, die Eagles und New Kid in Town. Kommen Sie gut rein.

0: Promise You Made, Cock Raven bei MDR Sachsen-Anhalt. Und schönen guten Morgen am Pfingstmontag, 13 Minuten nach 6 haben wir es. Ja, und die Sonne geht auf. Oh, es wird ein schöner Tag. Sie können sich darauf einstellen, dass es auch ein heißer Tag wird. Und was macht die Sonne? Die Pfingstsonne küsst die Pfingstrosen wach. Und ich lächle zurück. 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

Es kribbelt im Bauch. P. Werner. Pfingstmontag, 6:50. Schönen guten Morgen. MDR Sachsen-Anhalt ist hier und man muss ja wirklich mal sagen, das Wochenende, was ja jetzt so langsam ausklingt, das war absolut ein Highlight. Und wenn da jemand im Dessau war, musste er unbedingt mal in den Himmel gucken, ne? So ein bisschen den Kopf einziehen, auf jeden Fall. Kunstflüge am blauen Himmel über Dessau mit historischen Maschinen. Da wurden ja sogar mit Kondensstreifen richtige Herzen in den Himmel gemalt. Respekt, kann man sagen. Und das alles zum 20. Hugo-Junkers-Fest auf dem Dessauer Flugplatz. Das Fest klingt heute noch aus, das kann man sagen. Also vielleicht mal gucken. Wenn Sie Lust haben, schauen Sie vorbei. Aber mit einem großen Hobby- und Trödelmarkt von 10 bis 17 Uhr lohnt sich ein Vorbeigucken auf jeden Fall. Außerdem, Pfingstmontag ist ja nicht nur Tag des Mühlentages, sondern auch steht im Zeichen der Pfingstrose. Das ist was Feines. Und eine Rolle spielt natürlich auch noch der Ostdeutsche Schlössertag. Und wenn Sie Lust und Zeit haben, gucken Sie mal in die MDR Sachsen-Anhalt-App. Da haben wir auch alle Empfehlungen zum Ostdeutschen Schlössertag, aber eben auch zum Mühlentag finden Sie da ebenfalls alles. Und ich wünsche Ihnen jetzt erstmal ein richtig schönes Pfingst-Ausklangs. Diesen Satz kriege ich nie mehr zu Ende. Ich glaube, ich brauche einen Kaffee, bevor ich noch mehr Blödsinn rede.

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0: Die Nummer bringt's heute noch. Diana Ross und Chain Reaction am Pfingstmontagmorgen. Hier ist MDR Sachsen-Anhalt. Und wir möchten, dass Sie gut ankommen. Hier ist der MDR Sachsen-Anhalt Verkehrsservice um 6.30 Uhr. Einen schönen guten Morgen. Die guten Nachrichten zuerst. Ich habe nichts zu melden. Das heißt, keine Staus, keine Blitzer. Kommen Sie gut rein in diesen Tag. Wenn Sie aber doch was merken, vielleicht einen Blitzer sehen oder in einen Stau geraten, sagen Sie es mir schnell unter 0800 94 6 94 6 und die 1 und die Nummer kostet nichts. Das Wetter in Sachsen-Anhalt, ja, heute gibt's Sonne satt und einen blauen Himmel. Der Himmel ist so blau, dass selbst Urlaubspostkarten neidisch werden. Der Regen, der macht heute frei und die Temperaturen klettern entspannt auf 25 bis 28. Und selbst der Brocken, der gönnt sich mit 21 Grad einen richtig schönen milden Tag. Außerdem kommt ein bisschen Wind auf, der weht schwach bis mäßig uns um die Ohren aus Südwesten. So, ich bin André Holst und ich freue mich, mit Ihnen in diesen Pfingstmontag zu starten. Guten Morgen.
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0: L. Corley, der erste Steven-Darsteller aus dem Denver Clan, der hat dann angefangen, eine Gesangskarriere zu starten und es blieb bei diesem einen Hit. Square Rooms gibt's hier bei MDR Sachsen-Anhalt um 6.38 Uhr am Pfingstmontag. Und dieser Pfingstmontag ist was ganz Besonderes, denn er wird für Sie wieder zur musikalischen Schatzsuche. Denn sobald hier bei MDR Sachsen-Anhalt ein Bee Gees-Song läuft, da heißt es ganz einfach wieder Ticket-Alarm. Ne? Telefon schnappen und ein bisschen Glück, Tickets für Night Fever, die legendäre Bee Gees-Coverband, gewinnen am 13. November in der Magdeburger GTEC Arena, da werden sie abräumen und dafür sorgen, dass richtig Stimmung aufkommt. Also Ohren spitzen, denn jeder Bee Gees Hit, der könnte ihr goldenes Ticket bedeuten. Oh, die haben so tolle Musik gemacht. Die Bee Gees. Könnte auch ein anderer sein. Egal, wenn Sie den Song von den Bee Gees hören und das in voller Länge, dann ganz einfach ran ans Telefon gehen. Ich sag Ihnen schon mal die Nummer, die ist kostenfrei. 0800 94 6 94 6 und die 4. Die nächsten Tickets für das Bee Gees Erinnerungskonzert am 13. November in der Magdeburger GTEC Arena könnten dann Ihnen gehören. Aber jetzt segeln wir erstmal ganz genüsslich durch diesen Pfingstmontagmorgen. Hier ist Rod Stewart mit Sailing.
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0: Maneater bei MDR Sachsen-Anhalt. 6:45 haben wir es. Pfingstmontag, ja, steht ja diesmal nicht nur im Zeichen des Mühlentages, sondern ganz besonders der Pfingstrose. Und die passt natürlich perfekt zu den uralten Schlössern, Burgen und Gütern, die heute ihre Türe öffnen. Wer also ohnehin fröhlich durchs Land gondelt, kann locker so einen Abstecher mal zum Gutshaus Büttnershof, vielleicht auch Rittergut Kattenstedt oder Schloss Dieskau einbauen. 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

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The Blues Brothers Band bei MDR Sachsen-Anhalt am Pfingstmontagmorgen, 6.53 Uhr haben wir es mittlerweile. Und ich liebe ja Klatsch und Tratsch. Und ich habe hier gerade gelesen, Barbara Schöneberger hat angeblich verkündet, dass sie an Feiertagen erst nach dem dritten Kaffee offiziell ansprechbar ist. Ich finde, das ist ungewöhnlich, denn schließlich ist es eine Sensation, wenn sie überhaupt mal aufhört zu sprechen.

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0: The New Seekers am Pfingstmontagmorgen bei MDR Sachsen-Anhalt. Und jetzt wird's poetisch, ein bisschen rätselhaft. I started singing bye, bye, Miss American Pie. Don McLean mit American Pie gibt's gleich nach den Nachrichten.
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2: Mit Tatjana Gropius. Guten Morgen. Die Union will die Einbürgerungsregeln verschärfen. Der innenpolitische Sprecher der Unionsfraktion Trohm sagte in der Welt, dass die Einbürgerungsfrist wieder von 5 auf 8 Jahre erhöht werden sollte. Das sei bei den Koalitionsverhandlungen mit der SPD nicht machbar gewesen. Als Alternative schlug er vor, dass sich Asylberechtigte und Geflüchtete vor der Einbürgerung zunächst eine Niedererlassungserlaubnis erarbeiten sollten. Dafür muss man in der Regel mindestens 5 Jahre in die Rentenversicherung eingezahlt haben. Hessens Innenminister Posek sagte, dass die doppelte Staatsbürgerschaft nur in Ausnahmen erlaubt werden sollte. Gestern hatte die Welt noch berichtet, dass Deutschland 2025 mit mehr als 300.000 Einbürgerungen ein Rekordhoch verzeichnet hatte. In Halle ist eine 20-jährige Motorradfahrerin gestorben. Noch versucht die Polizei zu rekonstruieren, wie es dazu kommen konnte. Klar ist bereits, dass die junge Frau gegen eine Wand fuhr. Rettungskräften gelang es nicht, sie zu reanimieren. Sie verstarb noch vor Ort. Im Burgenlandkreis gibt es weitere Erkenntnisse zu dem abgebrannten Vierseitenhof. Wie die Polizei am Abend mitgeteilt hat, mussten alle 4 Gebäude des Anwesens in Stößen abgetragen werden. Der Sachschaden liegt mittlerweile im oberen 6-stelligen Bereich, denn in den Gebäudeteilen standen zum Teil Material, Fahrzeuge und Maschinen. 180 Feuerwehrkameraden waren im Einsatz, um das Großfeuer am Samstagnachmittag zu löschen. Brandursachenermittler konnten sich vor Ort noch kein Bild der Lage machen. In der Formel 1 hat Kimi Antonelli den großen Preis von Kanada gewonnen. Der 19-Jährige hat mit dem 4. Grand Prix-Sieg in Folge seine Führung in der WM-Wertung deutlich ausgebaut. Heute Abend geht es mit wichtigen sportlichen Entscheidungen weiter. In der Relegation um den Platz in der Fußball-Bundesliga spielen heute der VfL Wolfsburg und der SC Paderborn gegeneinander. Noch ist alles offen. Im Hinspiel haben sich beide mit nach einem 0:0 Unentschieden getrennt. Der VfL will in der Bundesliga bleiben. Der Volkswagen-Konzern ist Sponsor und überweist jährlich bis zu 80 Millionen Euro an den Verein. Im Falle eines Abstieges würde VW die Unterstützung wahrscheinlich reduzieren. Paderborn hofft aufzusteigen. Anstoß ist um 20.30 Uhr. Und bei der Eishockey-Weltmeisterschaft in der Schweiz trifft Deutschland heute Abend im letzten Vorrundenspiel auf Großbritannien. Die Deutschen müssen gewinnen, um sich noch die Chance auf den Einzug ins Viertelfinale zu wahren. Allerdings können sie das nicht mehr aus eigener Kraft schaffen, sondern sind auf Schützenhilfe von den anderen Partien angewiesen. Und das waren die Nachrichten. Jetzt geht's weiter mit Verkehr und Wetter und André.
0: Dankeschön, Tatjana. Wir möchten, dass Sie gut ankommen. Hier ist der MDR Sachsen-Anhalt Verkehrsservice um 7:03. Guten Morgen. Ich habe im Moment nichts zu melden, aber ein Blitzer, der wurde gemeldet und der blitzt auf der A9 Richtung München zwischen Eisenberg und Bad Klosterlausnitz. Und hier kam noch ein Hinweis von der A36 Richtung Braunschweig in Höhe Wernigerode Nord, da steht ein Blitzer. Auch auf der B81 in Halberstadt Richtung Magdeburg und auf der B100 in Mühlbeck Richtung Bitterfeld. Es blitzt also schon ganz schön bei uns im Land. Wenn Sie auch noch was haben, rufen Sie gerne durch 0800 94 6 94 6 und die 1. Wie ist denn das Wetter? Heute gibt es viel Sonne und viel blauen Himmel und durchweg bleibt es trocken bei 25 bis 28 Grad. Der Brocken chillt gemütlich bei 21 Grad.
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0: Ja, man sollte den Tag nicht vor dem ersten Teebeutel loben.

0: Cornaline Dexys Midnight Runners. MDR ist hier, MDR Sachsen-Anhalt, um genau zu sein. 7:12 haben wir es mittlerweile an diesem Pfingstmontag. Und mich interessiert immer wieder, was Sie so tun und anstellen, wie Sie diesen Feiertag verbringen. Großes Dankeschön möchte ich auch sagen für die wunderschönen Fotos und Bilder und die Grüße, die Sie uns auf WhatsApp schicken. Ich lese echt jeden Gruß und ich freue mich auch über Ihre Sprachnachrichten. Ja, und ich finde, es ist auch Zeit, jetzt so 7:12 diesen Pfingstmontag langsam aber sich mal aus dem Bett zu schubsen, um ihm zu sagen, was Sache ist. Und ich möchte auch wissen, wie Sie diesen Tag verbringen. Und darum haben wir uns erlaubt, mal so einen kleinen Blick in Ihre ganz persönliche, private Pfingstfähre zu werfen.
1: Eine kleine Fahrradtour mit unserem Schnuckeligen. Einfach an der frischen Luft sein, Natur genießen und sich bewegen.
2: Im Garten rumliegen, da ruhen wir uns aus.
1: Ja, ich habe Geburtstag, also wir fahren ein bisschen weg, so ihr aber in der Umgebung bleiben wir hier.
3: Ja, ich mache auch Familie, abarbeiten, also dann feiern, Frühstück, Nachmittag grillen. Ja, das war's dann. Jetzt fängt es schon wieder vorbei.

0: Der blaue Planet, die Gruppe Karat, der Kultsong am Pfingstmontagmorgen. Und hier ist der Kult-Wetterfrosch Jörg Schröder. Guten Morgen, du Wetterflüster.
1: Ich glaube es einfach mal so. Einen wunderschönen guten Morgen.
0: Hat der Pfingstwind dir schon die neuesten Gerüchte zugeweht?
1: Noch nicht.
0: Ja, Barbara Schöneberger singt nicht mehr.
1: Was?
0: Ja, aber auch nicht weniger. Also, gucken wir doch mal auf das. Ja, ein bisschen Karlauer muss sein, damit wir doch wach werden an diesem Pfingstmorgen. Ne?
1: Ich könnte jetzt sagen, du hast wohl schon zu lange in der Sonne gelegen, um eine geschickte Überleitung zu finden zum Wetter. Aber wir lassen das einfach mal so im Raum stehen.
0: Ja.
1: Denn aktuell haben wir flächendeckend Sonnenschein. Es sieht richtig klasse aus. Blauer Himmel, Sonnenschein. Mehr geht an Sonne aktuell gar nicht. Gestern hatten wir ja mal zum Teil mal ein paar mehr Wolken. Allerdings das Thema Wolken können wir eigentlich heute komplett streichen. Wir erleben heute von früh bis spät viel Sonne. 16 Sonnenstunden stehen an. Erst nach 21 Uhr geht ja quasi die Sonne unter. Das Einzige, was sich noch verändern würde, sind die Temperaturen. Denn aktuell liegen wir noch im vergleichsweise kühlen Bereich, so zwischen 10 und 15 Grad. Allerdings dann am Nachmittag wird es dann ordentlich warm, 25 bis 30 Grad. Und für alle, die Hitze nicht ganz so mögen, meine Empfehlung, jetzt nochmal ordentlich durchlüften.
0: Ja, Jörg, leg dich wieder hin. Bis später, ne?

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0: Möchten Sie gut ankommen? Hier ist der MDR Sachsen-Anhalt Verkehrsservice um 7.30 Uhr. Guten Morgen. Ich habe nichts zu melden. Keine Staus, keine... keine Staus auf jeden Fall. Aber jede Menge Blitze haben wir. Halten Sie sich fest und machen Sie immer ein freundliches Gesicht wegen der Erinnerungsfotos. Auf der A9 Richtung München zwischen Eisenberg und Bad Klosterlausnitz steht ein Blitzer. Auf der A36 Richtung Braunschweig in Höhe Wernigerode Nord. Dann habe ich hier einen Blitzer auf der B81 in Halberstadt Richtung Magdeburg. Und einen auf der B100 in Mühlbeck Richtung Bitterfeld. Siehste, die Blitzer zählen zu den Frühaufstehern. Wenn Sie also noch was haben, rufen Sie mich gerne an. Ich packe das hier oben drauf. 0800 94 6 94 6 und die 1. Und die Nummer ist für Sie natürlich kostenfrei. Kleiner Blick auf das Wetter. Heute knallt die Sonne so begeistert vom Himmel, dass selbst Strandurlauber neidisch werden. Die Temperaturen chillig lässig bei 25 bis 28 Grad, während sich der Brocken genüssliche 21 Grad gönnt. Ich bin André Holst. Ja, normale Montage riechen nach Stress, Stau und To-Do-Listen. Pfingstmontage dagegen riechen nach Blumen, Grillkohle und Freiheit. Guten Morgen.
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0: Don't You Forget About Me, Simple Minds bei MDR Sachsen-Anhalt. Pfingstmontag, 7.39 Uhr. Und was war das jetzt hier? Also irgendwas mit dem Heiligen Geist. Ne? Aber keine Sorge, wir wollen jetzt nicht über Gangsterfilme reden, sondern über Pfingsten. Das Fest mit den zwei freien Tagen und ordentlich viel kirchlichem Hintergrund. Ne? Und genau in diesen Hintergrund taucht jetzt unser Kirchenredakteur Uli Wittstock ein. Ganz ohne Spuk, aber mit ganz viel Ahnung.
1: Pfingsten ist kein deutsches Wort, es stammt aus dem griechischen Begriff Pentakoste, das heißt 50. Also 50 Tage nach Ostern wird Pfingsten gefeiert. Und wie alle wichtigen Feiertage gibt es Pfingsten als doppelten Feiertag, sowie auch Weihnachten oder Ostern. Das zeigt, für die Kirche ist das ein wichtiges Fest, eine Art Geburtstag. Zwar steht nirgendwo in der Bibel, du sollst eine Kirche gründen, aber nachdem ja Jesus zur Himmelfahrt die Erde verlassen hatte, da waren die Jünger dann doch irgendwie allein. Und deshalb kam dann der Heilige Geist über sie. Eine biblische Wundergeschichte. Da steht also zu lesen, alle wurden vom Heiligen Geist erfüllt und begannen in anderen Sprachen zu reden, wie es der Geist ihnen eingab. Also, so der Bibeltext. Aber Pfingsten ist eben nicht so populär wie Weihnachten oder Ostern. Es gibt keine Geschenke, kein Eiersuchen und auch keine Schokohasen. Allenfalls gibt es Pfingstferien. Aber der Pfingstmontag ist Feiertag und allein deshalb schon beliebt. Abschaffen wollten diesen Feiertag immer wieder mal Politiker, aber er ist geblieben, ob nun mit oder ohne Heiligen Geist.
0: Ja, das war interessant. Uli Wittstock behielt den Durchblick und hat den Weihrauch nicht mit der Nebelmaschine verwechselt.

0: ehrwürdig genullt hat er Herbert Grönemeyer. 70 ist er geworden vor kurzem. Im Gegensatz zu Udo, der 80 ist, ja, ist er noch ein junger Hüpfer. Ne? MDR Sachsen-Anhalt ist hier und ich merke immer diese Vögel, ne, da steigen die Biolärmpegel. An normalen Montagen, da wecken sie dich, um dich zu ärgern. Und am Pfingstmontag dagegen zwitschern sie und du darfst einfach weiter dösen.
1: Hallo, ich bin die Stefanie, ich komme aus Großschwechten und heute nehme ich meine Liege und werde mich an meinen Pool legen bei dem schönen Wetter und mit meinem Kind noch ein wenig spielen. Ich hoffe, heute ist das so warm, dass ich schon in den Pool hineingehen kann und mit meinem Kind Wasserball spielen kann. Ich freue mich sehr, wenn ich den freien Tag genießen kann mit meiner Familie und meinem Kind wirklich mal Zeit habe.
0: Ja, Stefanie macht das richtig. Sie spielt am Pool und erklärt damit den Pfingstmontag zum offiziellen Badetag.
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0: Aus Touch in the Night machen wir jetzt mal Touch in the Morning. Silent Circle waren das hier bei NDR Sachsen-Anhalt. Und jetzt habe ich pure 70er-Energie, bunt und melancholisch. Sweet Talkin' Woman geht's gleich nach den Nachrichten mit Sweet Talkin' Tatjana.
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2: Mit Tatjana Gropius. Guten Morgen. In den letzten 2 Wochen hat es in Sachsen-Anhalt immer mal wieder geregnet und das weckt bei den Bauern Hoffnungen, und zwar auf eine durchschnittlich bis gute Ernte. Laut Bauernverband kamen die Niederschläge zur rechten Zeit und sind von vielen Ackerbauern erwartet worden. Bis zur Ernte bleibe jedoch noch viel Zeit für die Entwicklung der Kulturen. Viele Betriebe sorgen sich aber wegen der niedrigen Getreidepreise. Nach Angaben des Bauernverbands reichen die aktuellen Preise für Weizen, Gerste und Roggen oft nicht aus, um die weiterhin hohen Kosten für Betriebsmittel, Technik, Energie und Pacht zu decken. In Halle ist eine 20-jährige Motorradfahrerin gestorben. Wie die Polizei am Abend mitgeteilt hat, kam es gestern Nachmittag zu dem Unglück. Warum genau, ist noch unklar. Klar ist bereits, dass die junge Frau gegen eine Wand fuhr. Rettungskräften gelang es nicht, sie zu reanimieren. Sie verstarb noch vor Ort. Im Burgenlandkreis gibt es weitere Erkenntnisse zu dem abgebrannten Vierseitenhof. Wie die Polizei am Abend mitgeteilt hat, mussten alle 4 Gebäude des Anwesens in Stößen abgetragen werden. Der Sachschaden liegt mittlerweile im oberen 6-stelligen Bereich, denn in den Gebäudeteilen standen zum Teil Material, Fahrzeuge und Maschinen. 180 Feuerwehrkameraden waren im Einsatz, um das Großfeuer am Samstagnachmittag zu löschen. Brandursachenermittler konnten sich vor Ort noch kein Bild der Lage machen. Die Union will die Einbürgerungsregeln verschärfen. Der innenpolitische Sprecher der Unionsfraktion Trohm sagte in der Welt, dass die Einbürgerungsfrist wieder von 5 auf 8 Jahre erhöht werden sollte. Das sei bei den Koalitionsverhandlungen mit der SPD nicht machbar gewesen. Als Alternative schlug er vor, dass sich Asylberechtigte und Geflüchtete vor der Einbürgerung zunächst eine Niedererlassungserlaubnis erarbeiten sollten. Dafür muss man in der Regel mindestens 5 Jahre in die Rentenversicherung eingezahlt haben. Hessens Innenminister Posek sagte, dass die doppelte Staatsbürgerschaft nur in Ausnahmen erlaubt werden sollte. Gestern hatte die Welt noch berichtet, dass Deutschland 2025 mit mehr als 300.000 Einbürgerungen ein Rekordhoch verzeichnet hatte. In der Relegation um den letzten Platz in der Fußball-Bundesliga treffen der VfL Wolfsburg und der SC Paderborn heute aufeinander. Nach dem 0:0 im Hinspiel ist vor dem Rückspiel noch alles offen. Wolfsburg kämpft um den Klassenerhalt, während Paderborn auf den Aufstieg hofft. Der Volkswagen-Konzern unterstützt den VfL als Sponsor jährlich mit bis zu 80 Millionen Euro. Bei einem Abstieg könnte diese Unterstützung wohl sinken. Anstoß ist um 20.30 Uhr. Und bei der Eishockey-Weltmeisterschaft in der Schweiz ist Deutschland heute im letzten Vorrundenspiel gegen Großbritannien dran. Die deutsche Mannschaft braucht unbedingt einen Sieg, um die Chance auf den Einzug ins Viertelfinale zu erhalten. Allerdings hat das Team das Weiterkommen nicht mehr selbst in der Hand und ist zusätzlich auf günstige Ergebnisse in den anderen Spielen angewiesen. Und das waren die Nachrichten. Jetzt geht's zurück zu dir, André.
0: Ja, danke dir, Tatjana. Wir möchten, dass Sie gut ankommen. Hier ist der MDR Sachsen-Anhalt Verkehrsservice um 8:03. Guten Morgen. Ich habe nichts zu melden. Das heißt, im Augenblick sind die Straßen frei, aber wir haben einige Blitze eingesammelt. Machen Sie ein freundliches Gesicht, wenn Sie ein Erinnerungsfoto haben wollen, oder fahren Sie einfach nicht zu schnell. Es blitzt auf der A9 Richtung München zwischen Eisenberg und Bad Klosterlausnitz, genau. Dann auf der A14 Richtung Dresden zwischen Kolbitz und Wolmirstedt. Es blitzt auf der A36 Richtung Braunschweig in Höhe Wernigerode Nord. Auf der B81 in Halberstadt Richtung Magdeburg blitzt es auch, sowie auf der B100 in Mühlbeck Richtung Bitterfeld. Das war's. Wenn Sie noch was haben, her damit. 0800 94 6 94 6 und die 1. Kommen wir mal zum Wetterchen hier heute am Pfingstmontag. Es scheint bis zum Sonnenuntergang die Sonne ganz gewaltig. Sonnenuntergang wird ungefähr bis 21.15 Uhr erwartet. Die Wolken heute sind recht selten. Es bleibt durchweg trocken bei 25 bis 28 Grad. Auf den Brocken 21 Grad. Und wir haben auch ein paar Wassertemperaturen. Falls Sie ins Frische nass wollen zur Abkühlung, kann man gut gebrauchen heute. Havel haben wir 17 Grad, Ahrensee 15, Jerslebersee 16 Grad und der Halberstädter See, der dümpelt gerade so bei 16 Grad.
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0: Ja, normale Montage tragen Betonstiefel. Pfingstmontag trägt Sandalen und lächelt. Sweet Talkin' Woman gibt's jetzt mit ELO. Ich wünsche Ihnen einen schönen Pfingstmontag.

0: Only You, The Flying Pickets, der Klassiker bei MDR Sachsen-Anhalt, 12:08. Guten Morgen. Ja, Pfingste, Montag und ich will ja immer mal wissen, wie sich dieser Tag anfühlt. Bei dem Wetter sind wir raus, haben uns ein bisschen unter die Menge gemischt mit dem Mikrofon dabei und haben mal nachgefragt, wie es Ihnen geht und wie Sie mit diesen Sommergefühlen gerade jetzt klarkommen.
1: Auf jeden Fall mit der Familie grillen. Nichte und Sohn sind Vegetarier, Veganer. Und dann wahrscheinlich werden wir den einen oder anderen Ausflug machen.
2: Wir wollen nach Thale fahren. Ja, mit Kindern, Enkelkindern. In den Park da oben, in den Tierpark da oben rein. Wir waren seit mehreren Jahren nicht da. Und das ist einfach mal wieder ein Erlebnis.
3: Fahrradfahren an der Ostsee. Also ich sag mal, wir müssen das Rad ins Grab hinterher schmeißen. So.
4: Ich bin bei verschiedenen Geburtstagen unterwegs dieses Wochenende. Aus dem engen Freundeskreis. Also ich freue mich sehr drauf. Ein bisschen Party, aber auch mit Grill. Und gemütlich und Gesellschaftsspielen, alles dabei.
0: Und wissen Sie, was Sie unternehmen? Wenn nicht, gar kein Problem, denn wir haben ja die MDR Sachsen-Anhalt App. Da haben wir alle Veranstaltungstipps zusammengeschaufelt. 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Musikalisch gibt es hier jetzt Gordon Lightfoot und Sunday.

0: die Indianer von Pur bei MDR Sachsen-Anhalt. 8:50, Jörg Schröder ist da, guten Morgen.
1: Einen wunderschönen guten Morgen.
0: Du Barometerbändiger, wie sieht's denn aus im Himmel, die Stimmung? Feiertag oder doch schon
1: Montag? Ach, im Himmel ist nicht los, muss ich sagen. Das sieht richtig klasse aus. Wir haben blauen Himmel, das sieht also richtig, also wirklich, Wolken sind eher die Seltenheit heute den ganzen Tag. Dafür scheint die Sonne und das den ganzen Tag. Wir schöpfen alles das aus, was an Sonne möglich ist. Bis 21.15 Uhr haben wir heute mit viel Sonnenschein zu tun. Die Temperaturen, das ist das Einzige, was sich jetzt wirklich noch verändern wird. Aktuell liegen wir so bei Werten zwischen 12 Grad in Königshütte im Harz und 19 Grad im Raum Magdeburg. Heute wird es wieder sommerlich warm, Temperaturen 25 bis 30 Grad.
0: Auch wenn ich die Suppe nicht versalzen möchte, wie sieht's aus? Waldbrandgefahr und vor allem Sonnenschutzfaktor.
1: Die Waldbrandgefahr ist noch nicht wahnsinnig hoch, die liegt bei maximal 3, aber es dürfte eine Grundregel sein, dass man mit offenem Feuer in den Wäldern sowieso nicht umgeht. Das sollte man sich merken. Genauso auch bei großer Hitze, bei viel Sonnenschein braucht man natürlich auch Sonnenschutz. Aktuell, um mal ein bisschen wissenschaftlicher zu klingen, der UV-Index liegt bei 7 bis 8. Das heißt, nicht länger als eine Viertelstunde draußen in der Sonne sein, ohne einen Sonnenschutz.
0: Ich wünsche dir einen richtig schönen Pfingstmontag.
1: Danke, das wünsche ich dir auch.
0: Tschüss.

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0: die große Power von Whitney Houston, How Will I Know, unvergesslich. Wir möchten, dass Sie gut ankommen. Hier ist der MDR Sachsen-Anhalt Verkehrsservice um 8.30 Uhr. Guten Morgen. Ich habe nichts zu melden, das heißt, die Straßen sind im Moment frei, aber wir haben jede Menge Blitze eingesammelt. Nicht zu schnell, bitte. Auf der A9 Richtung München zwischen Eisenberg und Bad Klosterlausnitz. Dann habe ich einen Blitzer auf der A14 Richtung Dresden zwischen Kolbitz und Wolmirstedt. Es blitzt auf der A36 Richtung Braunschweig in Höhe Wernigerode Nord. Auf der B81 in Halberstadt Richtung Magdeburg und auf der B100 in Mühlbeck Richtung Bitterfeld. Das war's für den Moment. Haben Sie auch noch einen Blitzer? Rufen Sie an 0800 94 6 94 6 und die 1 und die Nummer ist kostenfrei. Das Wetter in Sachsen-Anhalt. Ja, heute gibt die Sonne ihr Gastspiel. Ein richtig blauer Himmel garniert sie, umrandet sie, sodass selbst Urlaubspostkarten neidisch werden. Es ist ein schöner Pfingstmontag. Der Regen hat frei, die Temperaturen klettern entspannt auf 25 bis 28 Grad und selbst der Brocken gönnt sich mit 21 Grad einen richtig milden Tag. Ich bin André Holst und wünsche Ihnen einen schönen Pfingstmontag.
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0: Showaddy Waddy Dancing Party. Und da sind wir auch schon beim Stichwort Party Time. Ne? Tolle Kisten, ratternde Motoren und Spaß ohne Ende. In Dessau hat es am Wochenende auf dem Flugplatz geklungen, als hätte Hugo Junkers persönlich zur Geburtstagsparty geladen. Beim 20. Hugo Junkers Fest wurde der Sohn der Stadt geehrt und gefeiert, der schon vor über 100 Jahren die Fliegerei hier richtig ordentlich nach vorn gebracht hat. Klar, dass da jede Menge Flugfans angeflogen kamen, am Boden und in der Luft war richtig was los.
1: Ich interessiere mich fürs Fliegen und ja, finde das toll. Ich werde nächstes Jahr wieder herkommen.
2: Ich bin mit Flugzeug hier. Ganz gut, ich war schon öfters hier. Die Kollegen, die man hier trifft. Ne?
3: Na, mir gefallen die alten Flugzeuge am besten. Die alten amerikanischen, die Doppeldecker, die kleinen Flugzeuge hier vorne, die ganz kleinen, die Krikri, der kleinste Doppeldecker der Welt.
4: Die Flugshow, faszinierend. Einfach klasse.
5: Für mich auch. Ich finde das mega spannend, was da für Talente da drin stecken, wenn man sowas beherrscht. Das ist schon super. Also, gefällt mir.
0: Ja, das Hugo Junkers Fest in Dessau, das klingt heute aus. Auf dem Flugplatz haben wir nochmal von 10 bis 17 Uhr einen großen Hobby- und Trödelmarkt. Und es war dann wirklich ein schönes Pfingstwochenende. MDR Sachsen-Anhalt wünscht ganz viel Spaß beim Trödeln heute.
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0: When the rain begins to fall, da können wir heute lange warten. Es gibt keinen Regen, aber viel, viel Sonnenschein. MDR Sachsen-Anhalt ist hier, 8.46 Uhr. Und immer wieder die Frage, was verbinden Sie mit Pfingsten? Wir wollen uns jetzt ein bisschen Zeit für etwas Weitblick gönnen. Heute mit Renate Höppner.
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2: Als junge Pfarrerin habe ich zu Pfingsten immer eine Fahrt mit Jugendlichen gemacht. Wir waren oft in Erfurt und sind von dort zum Pfingstgottesdienst hoch in den Thüringer Wald gefahren und haben mit einem herrlichen Blick über die Berge Pfingstgottesdienst gefeiert. Deshalb verbinde ich Pfingsten bis heute mit einem weiten Blick. Ich kann schauen bis zum Horizont und nichts

0: hemmt meinen Blick. Vielleicht haben Sie auch heute eine Wanderung geplant. Wenn sie die auf einen Berg führt oder an eine Stelle, an der sie weit ins Land blicken können, lassen sie diesen ungestörten Blick auf sich wirken. Es tut gut, Weite zu spüren. Zu sehen, sie geht weiter, als mein kleiner Horizont oft reicht. Die Welt ist weiter als meine kleine Welt. Und ich gebe zu, in diesem Frühjahr war ich mal ganz schön neidisch. Das ist eigentlich eine Eigenschaft, die ich selten an mir feststelle. Aber auf die Astronauten, die den Mond umkreist haben, da war ich neidisch. Dieser Blick auf unsere Erde, diesen blauen Planeten, das in echt zu sehen, das muss überwältigend sein. Die Schönheit unserer Erde und ihre Verletzlichkeit zu spüren. Die Astronauten haben es ja versucht, mit Worten zu beschreiben. Gott hat uns Menschen diese Erde anvertraut, deshalb sollen wir sie alle bewahren. Sie ist verletzlich, so wie wir Menschen. So wird dieses Pfingstfest auch zu einem Fest, das uns an die Verantwortung von uns Menschen für unsere Erde erinnert. In der Bibel steht, die Erde ist des Herrn, Gott hat sie geschaffen und uns Menschen anvertraut. Wir sollen sie auch bewahren, meint Pfarrerin Renate Höppner von der Evangelischen Kirche in Magdeburg.
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0: 1970, da sang Christy San Bernardino. NDR Sachsen-Anhalt ist hier und vielleicht kennen Sie diesen Song auch noch aus der Werbung. You can get it if you really want. You can get it if you really want. Wenn du etwas wirklich möchtest, dann kannst du es auch schaffen. Desmond Dekker gibt's gleich nach den Nachrichten mit Tatjana zum Start in die nächste Stunde.
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2: 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Guten Morgen. Im Burgenlandkreis gibt es weitere Erkenntnisse zum Feuerwehrgroßeinsatz vom Wochenende in Stößen. Ein Sprecher der Feuerwehr sagte MDR Sachsen-Anhalt, die Scheunen auf dem Vierseitenhof seien einsturzgefährdet, die restlichen Gebäude auf dem Hof aber noch intakt. Seit gestern ist der Brand gelöscht. Zuletzt hatte die Feuerwehr noch Brandwache gehalten. Die Polizei hat am Abend mitgeteilt, dass der Sachschaden im oberen sechsstelligen Bereich liege. In den vom Brand betroffenen Gebäudeteilen standen zum Teil Material, Fahrzeuge und Maschinen. Eine Polizeisprecherin sagte MDR Sachsen-Anhalt, da bei den betroffenen Gebäudeteilen bis zuletzt noch Gase ausgetreten seien, hätten Brandursachenermittler noch nicht mit ihrer Arbeit anfangen können. Am Samstag war auf dem Vierseitenhof in Stößen das Feuer ausgebrochen. Die Feuerwehr war mit bis zu 180 Kameraden im Einsatz. In den letzten zwei Wochen hat es in Sachsen-Anhalt immer mal wieder geregnet und das weckt bei den Bauern Hoffnungen, und zwar auf eine durchschnittlich bis gute Ernte. Laut Bauernverband kamen die Niederschläge zur rechten Zeit und sind von vielen Ackerbauern erwartet worden. Bis zur Ernte bleibe jedoch noch viel Zeit für die Entwicklung der Kulturen. Viele Betriebe sorgen sich wegen der niedrigen Getreidepreise. Nach Angaben des Bauernverbands reichen die aktuellen Preise für Weizen, Gerste und Roggen oft nicht aus, um die weiterhin hohen Kosten für Betriebsmittel, Technik, Energie und Pacht zu decken. Wir schauen zum Sport und zunächst zur Formel 1. Am Abend hat Kimi Antonelli den großen Preis von Kanada für sich entschieden. Mit seinem vierten Grand Prix-Sieg in Serie baut der 19-jährige Italiener seine Führung in der Weltmeisterschaft deutlich aus. In der Relegation um den letzten Platz in der Fußball-Bundesliga treffen der VfL Wolfsburg und der SC Paderborn aufeinander. Nach dem 0:0 im Hinspiel ist vor dem Rückspiel heute Abend noch alles offen. Wolfsburg kämpft um den Klassenerhalt, während Paderborn auf den Aufstieg hofft. Der Volkswagen-Konzern unterstützt den VfL als Sponsor mit jährlich bis zu 80 Millionen Euro. Bei einem Abstieg könnte diese Unterstützung wohl sinken. Anstoß ist um 20.30 Uhr. Und bei der Eishockey-Weltmeisterschaft in der Schweiz ist Deutschland heute im letzten Vorrundenspiel gegen Großbritannien dran. Die deutsche Mannschaft braucht unbedingt einen Sieg, um die Chance auf den Einzug ins Viertelfinale zu erhalten. Allerdings hat das Team das Weiterkommen nicht mehr selbst in der Hand und ist zusätzlich auf günstige Ergebnisse in den anderen Spielen angewiesen. Los geht es um 20.20 Uhr. Und jetzt geht's weiter mit dir, André.
0: Tatjana, Sachen Sport, das ist was Feines, gerade über Pfingsten. Ja. Bist du sportlich aktiv, außer dass du hier und da mal baden gehst?
2: Ich gehe gerne spazieren.
0: Das ist gut, hast du frische Luft und Bewegung. Perfekt, ja. Eigentlich. Wir möchten, dass Sie gut ankommen. Hier ist der MDR Sachsen-Anhalt Verkehrsservice um 9:03. Hallo. Ich habe nichts zu melden im Sinne von, die Straßen sind frei, keine Staus. Aber jede Menge Blitzer haben die aufgestellt. Also, fahren Sie nicht zu schnell, sonst kriegen Sie ein Erinnerungsfoto. Und wenn dann doch, dann machen Sie wenigstens ein Gesicht, dass Sie eine schöne Erinnerung haben. Es blitzt auf der A9 Richtung München zwischen Eisenberg und Bad Klosterlausnitz. Dann A14 Richtung Dresden zwischen Kolbitz und Wolmirstedt. Einen Blitzer habe ich auf der A36 Richtung Braunschweig in Höhe Wernigerode Nord. Und einen hier auf der B81 in Halberstadt Richtung Magdeburg. Und auf der B100 in Mühlbeck Richtung Bitterfeld. Das war's. Wenn Sie auch noch was haben, rufen Sie mich an, sagen Sie es mir kostenlos unter 0800 94 6 94 6 und die 1. Weiterhin eine gute und störungsfreie Fahrt für Sie. Das Wetter in Sachsen-Anhalt ist wunderschön heute. Die Temperaturen, die pumpen sich schon richtig auf. Salzwedel 17, Magdeburg 19, Halle 17, Naumburg auch 17. Auch auf dem Brocken haben wir 17. Und die Temperaturen gehen rauf auf 25 bis 28 Grad. Der Brocken bleibt ein bisschen chilliger mit 21 Grad. Heute gibt es den ganzen Tag Sonnenschein und es bleibt den ganzen Tag trocken.
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0: Mit Desmond Dekker. You can get it if you really want.

Miracle of Love, Eurythmics bei MDR Sachsen-Anhalt. 8:12 haben wir es. Und ja, Hallöchen, ne, an diesem Pfingstmontag, der sich irgendwie benimmt wie so ein kleiner Sommerurlaub auf Probe.

0: ist richtig schön draußen und viele Menschen, die haben heute frei. Und wir waren natürlich auch neugierig, um mal zu wissen, wie Sie diesen Bonusfeiertag nutzen.
1: Meine Schwester aus Spanien kommt so eine und dann habe ich eben noch vier Geschwister und da treffen wir uns mal. Machen eine Gartenparty, richtig, richtig große Party hier.
2: Ja, grillen, ein bisschen Gartenarbeit steht noch an und einfach ein bisschen chillen.
3: Auch grillen tatsächlich, so Grillkäse, Fleisch, Wurst, also so die klassischen Varianten und Mais tatsächlich.
4: Nackensteak, Würstchen, ja, nichts Vegetarisches.
5: Ganz entspannt, wir ruhen uns nur aus. Ganz einfach zu Hause, ohne irgendwas, in Ruhe.
0: Das klingt richtig gut. Muss ja auch nicht immer Action sein, ne? Wie sieht es bei Ihnen aus? Wenn Sie Lust haben, schreiben Sie gerne oder erzählen Sie mir was auf unserer WhatsApp-Nummer.

0: wahnsinnig starke Stimme. Jennifer Rush hier am Pfingstmontagmorgen. MDR Sachsen-Anhalt ist hier um 10:10. Ein normaler Montag, der riecht ja so ein bisschen nach Müssen immer, ne? Aber Pfingstmontag dagegen riecht nach Pfingstrosen, frischer Luft und Feiertagsmagie in Pastell.
1: Ich bin Julia Modis, Gemeindereferentin aus Stendal in St. Anna und ich gehe zum ökumenischen Gottesdienst in die Christuskirche in Warburg. Da feiern wir gemeinsam den Pfingstmontag. Wir feiern des Öfteren im Jahr gemeinsam ökumenische Gottesdienste in Verbundenheit mit allen Kirchen. Und im Anschluss wird es noch ein gemütliches Beisammensein geben mit Kaffee, Kuchen und allem Möglichen, was Menschen so aus der Umgebung mitbringen. Jeder kann vorbeikommen und ist eingeladen um 11 Uhr in die Christuskirche nach Warburg.

0: Die Woolwich People mit Go West bei MDR Sachsen-Anhalt. Wir möchten, dass Sie gut ankommen. Hier ist der MDR Sachsen-Anhalt Verkehrsservice um 9.30 Uhr. Im Moment liegt nichts vor, keine Staus haben wir zumindest, aber ein paar Blitze haben wir einkassiert. Eine Menge stehen da draußen auf der A9 Richtung München zwischen Eisenberg und Bad Klosterlausnitz. Und es blitzt auch auf der A14 Richtung Dresden zwischen Kolbitz und Wolmirstedt. Dann auf der A36 Richtung Braunschweig in Höhe Wernigerode Nord. Und hier einer auf der B81 in Halberstadt Richtung Magdeburg. Auf der B100 in Mühlbeck Richtung Bitterfeld. Blitzt es auch. Das war's. Wenn Sie noch einen Stau sehen, auch einen Blitzer, rufen Sie kurz durch 0800 94 6 94 6 und die 1 und die Nummer ist kostenfrei. Ja, heute knallt die Sonne so begeistert vom Himmel, dass selbst Strandurlauber neidisch werden. Die Temperaturen chillen lässig bei 25 bis 28 Grad und der Brocken, der präsentiert sich in genüsslichen 21 Grad. Der Wind, der weht ganz dezent aus dem Norden. Ich bin André Holst und wünsche Ihnen einen schönen Pfingstmontag.
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0: Tag, Post.
1: Ah, die Post ist da, die gute alte Post. Und die ist gerade im Wandel. Haben Sie vielleicht auch schon gehört, die Deutsche Post, die legt ihren Konzernnamen ab und heißt jetzt künftig DHL. Weg ist die Post. Ein Mann in Aschersleben möchte aber die Geschichte der Post am Leben halten. Und zwar mehr als nur den Namen. Mit ganz viel Leidenschaft arbeitet er dran, ein rollendes Museum auf die Beine zu stellen. MDR Sachsen-Anhalt-Reporter Pascal Greinert war vor Ort und hat sich mal angeguckt, was genau hinter diesem besonderen Projekt steckt.
2: Auf dem Gelände des Eisenbahnclub Aschersleben ist Roman Neuenherz neben dem großen Lokschuppen ganz in seine Arbeit vertieft. Der Anfang 60-Jährige ist leidenschaftlicher Sammler und sammelt alles rund um die Post. Von Briefmarken über Postsäcke bis hin zu alten Uniformen. Vor kurzem hat er sich sein bislang größtes Sammlerstück zugelegt und damit verbindet er gleich zwei große Leidenschaften, die Post und die Eisenbahn. Herausgekommen ist ein 26 Meter langer Eisenbahnwaggon mit historischem Wert.
3: Der Wagen ist einer der letzten überlebenden Original-DDR-Postwagen. Der Wagen ist 1976 von der Firma Ganz in Schür gebaut worden. Hier drin wurden dann Briefe sortiert, Pakete entsprechend sortiert und dann sind die Kreuzungen durch die Republik gefahren und haben die Post damit befördert.
2: Nachdem die Post den Brieftransport per Bahn eingestellt hat, stand der Wagen draußen und verfiel immer mehr. Diesen traurigen Anblick konnte Roman Neuenherz kaum ertragen. Also musste er den alten Wagen einfach mit nach Hause nehmen. Und zu Hause heißt in seinem Fall der Eisenbahnclub Aschersleben. Und hier turnt der bereits ergraute Eisenbahner im sportlichen T-Shirt auf der Arbeitsbühne hin und her. Rund 120 Quadratmeter Stahl müssen per Hand mit dem Spachtel abgekratzt werden. Sein Ziel hat er schon vor Augen.
3: Der Wagen soll soweit äußerlich wiederhergerichtet werden, dass er wieder original wie ein Postwagen aus den 70er Jahren aussieht, 70er, 80er Jahre.
2: Obwohl der Wagen von außen fast schrottreif wirkt, ist er von innen überraschend gut in Schuss. Und genau dort möchte Neuenherz seine Sammlung ausstellen. Die Geschichte der Bahnpost wieder erlebbar machen. Denn in Zeiten von Social Media und Sofortnachrichten kann sich heute kaum noch ein Kind vorstellen, dass man früher auf eine Antwort oft tagelang oder sogar wochenlang warten musste. In rund einem Jahr soll der alte Wagen beim Lokschuppenfest dann als Museum auf Schienen zu sehen sein. Bis dahin warten allerdings noch viele Stunden Arbeit auf ihn.
3: Die darfst du nicht sehen bei sowas. Ja, also das sind, wenn ich jetzt anfange, die Arbeitsstunden zu zählen, da verliert die Lust.
1: Das glaube ich. Und während die Post ihren Namen ablegt, sorgt ein Mann in Aschersleben dafür, dass die Geschichte nicht einfach unzustellbar wird.
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0: Das ist Wohlfühlmusik von den Beatles aus den 60ern hier bei MDR Sachsen-Anhalt.
1: Ich bin Enrico Reumann aus Wust und ich werde heute mich auf mein Motorrad schwingen und mir den Wind um die Nase wehen lassen und eine Fahrt ins Blaue unternehmen durch die wunderschöne Altmark. Zwischendurch hier und da einen kleinen Stopp machen, um einen Kaffee zu mir zu nehmen oder vielleicht auch ein Stück Kuchen und mir schön den Wind und den Sound meines Motorrads um die Nase und um die Ohren wehen zu lassen. Und das entspannt ungemein und ich fahre mit einem guten Gefühl auch wieder nach Hause, um mich dann auf meiner Terrasse weiter entspannen zu können.
0: Ja, Enrico, das klingt nach Lebensfreude und Entspannung pur.
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0: Days, was singt er da? Eigentlich müsste es heute heißen Sunny Days, denn dieser Pfingstmontag ist richtig schön. Wie auch der Song, der nach den Nachrichten kommt. Blondie mit Heart of Glass gibt's gleich bei uns nach den Nachrichten mit Tatjana.
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2: 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Guten Tag. Im Burgenlandkreis gibt es weitere Erkenntnisse zum Feuerwehrgroßeinsatz vom Wochenende in Stößen. Ein Sprecher der Feuerwehr sagte MDR Sachsen-Anhalt, die Scheunen auf dem Vierseitenhof seien einsturzgefährdet, die restlichen Gebäude auf dem Hof aber noch intakt. Seit gestern ist der Brand gelöscht, zuletzt hatte die Feuerwehr noch Brandwache gehalten. Die Polizei hat am Abend mitgeteilt, dass der Sachschaden im oberen sechsstelligen Bereich liege. In den vom Brand betroffenen Gebäudeteilen standen zum Teil Material, Fahrzeuge und Maschinen. Eine Polizeisprecherin sagte MDR Sachsen-Anhalt, da bei den betroffenen Gebäudeteilen bis zuletzt noch Gase ausgetreten seien, hätten Brandursachenermittler noch nicht mit ihrer Arbeit anfangen können. Am Samstag war auf dem Vierseitenhof in Stößen das Feuer ausgebrochen. Die Feuerwehr war mit bis zu 180 Kameraden im Einsatz. In den letzten zwei Wochen hat es in Sachsen-Anhalt immer mal wieder geregnet und das weckt bei den Bauern Hoffnungen, und zwar auf eine durchschnittlich bis gute Ernte. Laut Bauernverband kamen die Niederschläge zur rechten Zeit und sind von vielen Ackerbauern erwartet worden. Bis zur Ernte bleibe jedoch noch viel Zeit für die Entwicklung der Kulturen. Viele Betriebe sorgen sich wegen der niedrigen Getreidepreise. Nach Angaben des Bauernverbands reichen die aktuellen Preise für Weizen, Gerste und Roggen oft nicht aus, um die weiterhin hohen Kosten für Betriebsmittel, Technik, Energie und Pacht zu decken. Die Union will Einbürgerungsregeln verschärfen. Der innenpolitische Sprecher der Unionsfraktion Trumm sagte in der Welt, dass die Einbürgerungsfrist wieder von 5 auf 8 Jahre erhöht werden sollte. Das sei bei den Koalitionsverhandlungen mit der SPD nicht machbar gewesen. Als Alternative schlug er vor, dass sich Asylberechtigte und Geflüchtete vor der Einbürgerung zunächst eine Niedererlassungserlaubnis erarbeiten sollten. Dafür muss man in der Regel mindestens 5 Jahre in die Rentenversicherung eingezahlt haben. Hessens Innenministerin Posek sagte, dass die doppelte Staatsbürgerschaft nur in Ausnahmen erlaubt werden sollte. Gestern hatte die Welt noch berichtet, dass Deutschland 2025 mit mehr als 300.000 Einbürgerungen ein Rekordhoch verzeichnet hatte. Und wer aus Heimburg im Landkreis Harz vermisst seine knapp 2 Meter lange Boa Constrictor? Diese Frage stellt sich gerade die Polizei,

0: Denn gestern Mittag staunte eine 23-Jährige wohl nicht schlecht, als sie das Tier bei einem Spaziergang entdeckte. Ein Polizeisprecher sagte MDR Sachsen-Anhalt, die Schlange lag am Straßenrand und sonnte sich wohl gerade. Das Sonnenbad musste die Spaziergängerin aber unterbrechen und rief die Feuerwehr. Die brachte das Tier zur Schlangenfarm nach Schladen. Ob die Schlange ausgesetzt wurde oder von zu Hause weggekrochen ist, ist noch unklar. Die Feuerwehr schätzt die Länge der Boa Constrictor auf 1,50 Meter bis 1,80 Meter. Das waren die Nachrichten und jetzt zurück zu dir, André.
1: Ja, Tatjana, ich habe gemerkt, gestern hattest du so ein tolles Sommerkleid an. Heute hast du kurze Hosen. Das ist ja auch mal ganz gut. Eine Frau, die Hosen anhat, ist ja eigentlich auch schon eine ganz besondere Geschichte. Und ich bin eine Sabbel-Quatsch-Tante, die jetzt mal einen Blick auf die Straßen wirft. Tante ist auch gut. Ja, wir möchten, dass Sie gut ankommen. Hier ist der MDR Sachsen-Anhalt Verkehrsservice um 9:03. Oh Mann. Die B180 Naumburg-Altenburg ist zwischen Abzweig Teuchern und Oberkaka nach einem Unfall gesperrt. Auch das doch. Und ich habe hier Blitzer auf der A9 Richtung München zwischen Eisenberg und Bad Klosterlausnitz. Es blitzt auch auf der A14 Richtung Dresden zwischen Kollwitz und Wolmirstedt. Auf der A36 Richtung Braunschweig-Gnöhe, Wernigerode Nord. Und hier blitzt es auf der B81 in Halberstadt Richtung Magdeburg. Einen habe ich hier noch auf der B100 in Mühlbeck Richtung Bitterfeld und in Aschersleben in der Güstener Straße stadtauswärts. So, das war's. Haben Sie auch noch was? Ein Stau oder ein Blitzer? Sagen Sie es mir. Wir haben eine kostenfreie Hotline 0800 94 6 94 6 und die 1. Und die Nummer ist kostenfrei. Das habe ich ja schon gesagt. Jetzt gucken wir aufs Wetter. Heute scheint die Sonne. Wolken sind selten, es bleibt durchweg trocken und es pumpt sich richtig auf. Sind fast schon da, wo wir hingehören. 25 bis 28 Grad Höchsttemperaturen. Der Brocken ganz chillig bei 21 Grad.
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1: Sammelnder Pfingstochse am Pfingstmontag. Schön, dass Sie dabei sind. Hier habe ich Blondie mit Heart of Glass.

0: fröhliche Pfingsten. MDR Sachsen-Anhalt ist hier um 9:12. 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

0: Johannes Oerding und die Kreise bei MDR Sachsen-Anhalt. Und es sind auch schon so eine Kreise gezogen, Josephine Bechler, dass das Wetter richtig toll ist heute am Pfingstmontag.
1: Ja, wir haben blauen Himmel, die Sonne scheint den ganzen Tag und die Temperaturen steigen von Stunde zu Stunde, aktuell schon 19 bis 22 Grad und am Nachmittag liegen wir dann sogar bei 25 bis 28, vielleicht sogar örtlich 29 Grad in der Spitze.
0: Der Tag blüht und hat Knospenlaune, so kann man das vielleicht auch
1: das
0: sagen.
1: Das stimmt.
0: Knospet er sich so weiter?
1: Ja, also auch die nächsten Tage bringen unter Hochdruckeinfluss weiterhin sehr viel Sonnenschein. Regen ist diese Woche eigentlich so gut wie gar kein Thema. Vielleicht gibt es irgendwann mal am Samstag vielleicht einen Schauer, aber das ist noch so weit hin. Also es bleibt trocken. Das Einzige, was wir sehen, ist, dass die Temperatur mal zum Mittwoch ein bisschen zurückgeht. Aber auch wirklich kalt ist es nicht. Wir haben da Spitzenwerte am Mittwoch und Donnerstag so zwischen 20 und 24 Grad. Und zum Wochenende geht es auch wieder über die 25 Grad Marke hinaus.
0: Ich wünsche noch einen schönen Montag. Bis zum nächsten Mal.
1: Das wünsche ich dir auch. Tschüss.

0: Wir möchten, dass Sie gut und sicher ankommen. Hier ist der MDR Sachsen-Anhalt Verkehrsservice um 10.30 Uhr gleich. Ich habe eine Meldung von der B180, das ist Naumburg-Altenburg, zwischen dem Abzweig Teuchern und Oberkaka. Da gibt es Behinderungen wegen Aufräumarbeiten nach einem Unfall. So, das wäre es von den Straßen, aber da ist noch was anderes. Und zwar ganz massiv. Es blitzt an allen Ecken und Strecken. Und zwar fahren Sie nicht zu schnell. Auf der A9 Richtung München zwischen Eisenberg und Bad Klosterlausnitz. Dann A14 Richtung Dresden zwischen Kolbitz und Wolmirstedt. Es blitzt auf der A36 Richtung Braunschweig in Höhe Wernigerode Nord. Auf der B81 in Halberstadt Richtung Magdeburg. Ein Blitzer habe ich auf der B100 in Mühlbeck Richtung Bitterfeld und in Aschersleben in der Güstener Straße stadtauswärts. Das war's. Haben Sie auch noch was? Einfach mal her damit. 0800 94 6 94 6 und die 1 und die Nummer ist kostenfrei. Kommen wir zum Wetter. Heute genießen wir die Sonne satt und ein Himmel so blau, dass selbst Urlaubspostkarten neidisch werden. Der Regen hat frei und die Temperaturen sind auf dem Weg nach oben. Sie klettern entspannt auf 25 bis 28 Grad und selbst der Brocken gönnt sich mit 21 Grad heute einen richtig milden Tag. Der Wind kommt schwach bis mäßig aus nördlichen Richtungen. Ich bin André Holst und mag Pfingsten nicht im geringsten, aber nur, weil es sich so schön reimt.
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0: Cool and the Gang Celebration hier bei MDR Sachsen-Anhalt. Und am Pfingstmontagvormittag, da macht man mit dem Restwochenende das, was Pfingstrosen tun. Ne? Einfach nochmal ein bisschen aufblühen, bevor der Alltag dann wieder da ist.
1: Mein Name ist Ulrich Rode, komme aus Jericho, engagiere mich hier bei GUM, Geschichtskreis und Marionettenbühne. Und heute, am Pfingstmontag, findet die Aufführung des Märchens Hänsel und Gretel statt in der Priesterkirche um 15 Uhr. Ja, Marionetten, das sind Figuren, die an Fäden hängen und auch die Kinder begeistern sollen und die Geschichte rüberbringen. Wir würden uns freuen, wenn viele Kinder uns besuchen.
0: Ja, Ulrich hebt den Vorhang, lässt die Fäden ziehen und sorgt dafür, dass heute nicht nur die Puppen tanzen, sondern auch die Zuschauer strahlen.
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0: Ja, das ist ein echtes Erlebnis. Die originalen Bee Gees hier bei uns im Programm bei MDR Sachsen-Anhalt. Und Night Fever, es sind ja auch fast so gut wie das Original. Die bringen die Hits und die Optik der Bee Gees auf die Bühne mit dem Programm Nights on Broadway am 13. November in der GTEC Arena in Magdeburg. Und jetzt bin ich mal gespannt, mit wem ich hier am Telefon ein bisschen sabbeln kann. Habe ich Jenny aus Magdeburg dran?
1: Das ist korrekt und ich wünsche Ihnen von ganzem Herzen frohe Pfingsten.
0: Oh Jenny, ich freue mich. Ganz herzlichen Dank für die lieben Grüße. Wie haben Sie Pfingsten denn bisher verbracht?
1: Ich war bei Freunden, das war sehr schön und jetzt bin ich ein bisschen zu Hause und werde gegen Mittag wieder abgeholt zum Essen.
0: Oh, was gibt's heute?
1: Das weiß ich nicht, was
0: leckeres
1: gekocht wird.
0: Überraschung. Ich finde es klasse. Sie werden dabei sein am 13. November in der GTEC Arena in Magdeburg und Sie können die Bee Gees dann so einen Abend richtig feiern und mit der Musik so richtig abhotten. Ich hoffe, Sie mögen das auch.
1: Da freue ich mich riesig drüber. Und wenn ich an You Win Again und Secret Love und alles andere denke, oioioioi.
0: An welchen Song erinnern Sie sich da ganz besonders oder was mögen Sie an den Bee Gees so besonders gern?
1: Na, die beiden Songs eben und ihre, ja, das sind Legenden.
0: Davon kann man gar nicht genug kriegen, da kann man den ganzen Tag rauf und runter spielen. Jenny, ich freue mich, dass Sie dabei sein werden und ich freue mich auch, dass Sie jetzt in unserer Sendung dabei sind. Sie haben die Tickets gewonnen für den 13. November.
1: Bin glücklich.
0: Schöner kann man dieses Gespräch gar nicht beenden. Ich wünsche Ihnen alles Liebe und bis zum nächsten Mal.
1: Ihnen auch alles Gute und Ihrem Team auch.
0: Danke.
1: Und Ihren Hörern auch.
0: Auf Wiederhören. Auf Wiederhören. Tschüss, Jenny.
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0: Take on Me, aha, bei MDR Sachsen-Anhalt. Und ja, das war schon mal eine tolle wirklich Geschichte. Die Jenny hier hat wunderbare Karten gewonnen. Sie wird einen Bee Gees-Abend vom Feinsten erleben. Und wenn Sie sich jetzt sagen, ach, ich möchte auch gerne mal wieder ein richtig tolles Konzert erleben, ist das überhaupt gar kein Problem. Denn Ticketalarm gibt es auch heute am Nachmittag bei meiner Kollegin Billy Wolf, die ist schon da und freut sich. Und da geht es tatsächlich um Nena. Die ist in Magdeburg und zwar auf der MDCC-Parkbühne im Elbauenpark. Nena kommt nach Magdeburg, da werden die 99 Luftballons garantiert richtig ins Schwitzen geraten und Sie wahrscheinlich auch. Wenn Sie Ticketalarm hören, mehr dazu heute Nachmittag bei Billy Wolf in Ihrer Sendung.
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An diesem Song kann ich mich echt nicht satt hören. Das war Chris Rea mit Fool If You Think It's Over. Und zu Ende ist es noch lange nicht, denn auch in der nächsten Stunde haben wir einen absoluten Kultsong für Sie.

0: Bellamy Brothers haben wir dabei zum Start in die nächste Stunde. Gibt's gleich nach den Nachrichten mit Tatjana.
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2: Mit Tatjana Gropius. Guten Tag. Heute ist der Tag des vermissten Kindes. In Sachsen-Anhalt dürften viele da an den Fall der 5-jährigen Inga aus Schönebeck denken. Aus diesem Anlass teilt die Polizeiinspektion Halle heute mit, dass man sich zur Erweiterung der Öffentlichkeitsfahndung an die Ermittlungsgruppe des Bundeskriminalamtes gewandt habe. Das BKA habe durch seine Fahndungskanäle eine größere Reichweite. Es bestehe der Verdacht, noch mehr Menschen zu erreichen und auf diese Weise doch noch den entscheidenden Hinweis zu bekommen. Am 2. Mai 2015 verschwand die kleine Inga spurlos, als sie mit ihrer Familie in Wilhelmshof bei Stendal zu Besuch war. Mehr zu dem Fall des vermissten Mädchens steht bei uns im Netz in der MDR Sachsen-Anhalt-App. Im Burgenlandkreis gibt es weitere Erkenntnisse zum Feuerwehrgroßeinsatz vom Wochenende in Stößen. Ein Sprecher der Feuerwehr sagte MDR Sachsen-Anhalt, die Scheunen auf dem Vierseitenhof seien einsturzgefährdet, die restlichen Gebäude auf dem Hof aber noch intakt. Seit gestern ist der Brand gelöscht, zuletzt hatte die Feuerwehr noch Brandwache gehalten. Die Polizei hat am Abend mitgeteilt, dass der Sachschaden im oberen sechsstelligen Bereich liege. In den vom Brand betroffenen Gebäudeteilen standen zum Teil Material, Fahrzeuge und Maschinen. Eine Polizeisprecherin sagte MDR Sachsen-Anhalt, da bei den betroffenen Gebäudeteilen bis zuletzt noch Gase ausgetreten seien, hätten Brandursachenermittler noch nicht mit ihrer Arbeit anfangen können. Am Samstag war auf dem Vierseitenhof in Stößen das Feuer ausgebrochen. Die Feuerwehr war mit bis zu 180 Kameraden im Einsatz. Die Umsätze sind zuletzt zwar leicht gestiegen, aber die Jobsituation in Deutschlands Industrie bleibt schwierig. Das geht aus aktuellen Zahlen der Wirtschaftsprüfungsgesellschaft EY vor. Im ersten Quartal gab es rund 127.000 Jobs. Das sind knapp 2% weniger als im Vorjahr. In den letzten 7 Jahren ist die Zahl der Industriejobs immer weiter gesunken. Besonders stark betroffen ist die Automobilindustrie. Große Probleme machen den Unternehmen laut des Berichts unter anderem die vielen internationalen Konflikte. An der französischen Atlantikküste ist eine 56-jährige Deutsche bei einem Badeunfall gestorben. Von den Behörden heißt es, dass die starke Meeresströmung die Frau bei der Stadt Le Cap-Ferret am Sonntag missgerissen hat. Das gleiche ist in der Region auch einem 60 Jahre alten Mann passiert. Seit Freitag wurden dort 31 Menschen bei Noteinsätzen gerettet. An Frankreichs Atlantikküste gibt es derzeit besonders gefährliche Strömungen, von denen die Behörden auch warnen. Übers Pfingstwochenende herrschen dort für die Jahreszeit mit über 30 Grad ungewöhnlich hohe Temperaturen, was viele Menschen an die Strände treibt. Und das waren die Nachrichten. Jetzt geht's weiter mit Verkehr und Wetter und André.
0: Danke dir, Tatjana. Wir möchten, dass Sie gut ankommen. Hier ist der MDR Sachsen-Anhalt Verkehrsservice um 11:03. Vorsicht bitte auf der A2 Richtung Berlin. Zwischen Netzen und Lenin liegt ein totes Reh auf der linken und mittleren Fahrspur. Fahren Sie da bitte besonders aufmerksam. Und wir haben jede Menge Blitzer im Programm. Auf der A9 Richtung München zwischen Eisenberg und Bad Klosterlausnitz. Es blitzt auf der A14 Richtung Dresden zwischen Kolbitz und Wolmirstedt. Dann habe ich hier einen auf der A36 Richtung Braunschweig in Höhe Wernigerode Nord. Auf der B100 in Mühlbeck Richtung Bitterfeld. Und es blitzt in Aschersleben in der Güstener Straße stadtauswärts. Das war's. Wenn Sie auch noch was haben, verraten Sie es mir. Ich packe das hier rein. 0800 94 6 94 6 und die 1. Bis zum Sonnenuntergang, das wäre so 21.15 Uhr, da scheint den ganzen Tag die Sonne. Wolken sind recht selten, damit bleibt es durchweg trocken bei Temperaturen von 25 bis 28. Auf dem Brocken haben wir 21 Grad.
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0: Mit dem Klassiker von den Bellamy Brothers, I Need More of You. Schön, dass Sie dabei sind. Einen schönen Pfingstmontag.

0: Unvergessen war er, Patrick Swayze am Pfingstmontag, She's Like the Wind.
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0: Diesdorf bei Magdeburg, ein Bördedorf mit Geschichte und fast schon Kurortkarriere. Vor 300 Jahren, Pfingsten im Jahre 1726, da passierte dort nämlich etwas, das man wohl heute als viral gegangen bezeichnen würde. Ein kleines Wunder. Das Dorf plötzlich wurde zum Geheimtipp für Heilwasserfans. Der Haken, das Wunder hielt nur ein paar Jahre durch. Der Gesundbrunnen war also eher eine Limited Edition. Uli Wittstock hat sich die Geschichte des Diesdorfer Grundbrunnens mal genauer angeguckt und zeigt, wie nah Diesdorf damals war, zum Wellness-Hotspot der Börde zu werden.
2: Pfingsten 1726, strahlender Himmel seit Tagen. Unterwegs ist ein Schäfer mit seinen Tieren, der kennt die Gegend gut und plötzlich glitzert da was im trockenen Gras. Eine Quelle, die gab es hier vorher nicht.
3: Und das war das bestimmte Wunder, was sich also auch dann hier im Ort in den Dorfgaststätten sofort von Mund zu Mund weiterverbreitete. Dass dann natürlich Leute dahin gingen und seltsame Wirkung verspürten, das war dann das zweite Wunder.
2: Jan Müller ist Ortschronist und hat ein kleines Büchlein über die Diesdorfer Heilquelle geschrieben. Das Gerücht von der Wunderquelle macht seinerzeit schnell die Runde und erreicht auch bald das Kloster Berge.
3: Und auch dort kam diese Nachricht relativ schnell an und der dortige Bischof erklärte also, dass das untersucht werden muss und beauftragte einen Medizinalrat, hier mit dem Pfarrer zusammen zu dokumentieren, was hier alles sich zutrug.
2: Und so führt der Ortspfarrer genau Buch, wer da so kommt, mit welchen Leiden und wie lange es zur Heilung braucht. Im Kirchenbuch liest man dann Folgendes.
4: Henning Jagdau in Groppendorf, reißende Gicht, hat zu Bette liegen müssen, befindet sich völlig restituiert. Maria Magdalena, 12 Jahre alt, aus dem Krankenhause zu Magdeburg, ist lahm aus der Stadt getragen, kann ohne Krücken gehen und stehen. Hans Schmidts Kind aus Negrib, 11 Jahre alt, hat mit einem Ohr nicht hören können, braucht den Brunnen 5 Tage und reiset gesund nach Hause.
2: Bald wird eine Baracke an die Quelle gebaut, denn die Kranken bleiben oft bis zu 10 Wochen vor Ort in der Hoffnung auf Heilung. Die bleibt aber immer wieder auch aus, genauso wie das ganz große Kurgeschäft, so Jan Müller.
3: Wer eigentlich dabei Geld verdiente, es waren viele Bettler, die sich um diese Baracke ansiedelten, weil alle die Heilung erfahren haben, zeigten sich dankbar und spendeten das, was sie noch mit sich führten, an Bettler als Zeichen der Wunderheilung und des Dankeschöns.
2: Aber die meisten Kranken bleiben krank und nach wenigen Jahren ist aus der Heilquelle wieder eine ganz normale Quelle geworden. Obwohl in Diesdorf will man jetzt an diese Geschichte erinnern mit einer Informationstafel. Die Quelle, die gäbe es nämlich noch.
3: Ich selber habe davon getrunken und ja, es ist toll. Ich fühlte mich danach direkt besser und kann diese Erfahrung nur weitergeben. Jeder sollte dort mal hin und mal für sich selber probieren.
2: Na dann, Prost, kostet ja nichts.
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Pussycat mit Smile war im DR Sachsen-Anhalt. Ja, Pfingstmontag, der Duft von Pfingstrosen, ne? Der Frühling, Glitenz zum Durchatmen und dazu die Hits unseres Lebens und Musik von Take That.

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0: Wir möchten, dass Sie gut ankommen. Hier ist der MDR Sachsen-Anhalt Verkehrsservice um 11.30 Uhr. A2 Richtung Hannover zwischen Bornstedt und Eisleben gibt es Stau nach einem Unfall im Baustellenbereich. Da müssen Sie 20 Minuten länger Geduld und Zeit einplanen. So, und wir haben ein paar Blitzer. Fahren Sie nicht zu schnell, denn es sind einige an Blitzern aufgestellt. A9 Richtung München zwischen Eisenberg und Bad Klosterlausnitz steht ein Blitzer. Dann auf der A14 Richtung Dresden zwischen Kolbitz und Wolmirstedt. Auf der A36 Braunschweig in Höhe Wernigerode Nord, da blitzt es. Und auf der B100 in Mühlbeck Richtung Bitterfeld. Und hier habe ich noch einen in Aschersleben in der Güstener Straße stadtauswärts. Das war's. Haben Sie auch noch was? Rufen Sie an, verraten Sie es mir, die Nummer kostet nichts. 0800 94 6 94 6 und die 1. Das Wetter bei uns in Sachsen-Anhalt. Die Sonne knallt ganz begeistert vom Himmel, dass selbst Strandurlauber neidisch werden. Die Temperaturen chillen lässig bei 25 bis 28 Grad, während der Brocken genüssliche 21 Grad präsentiert. Der Wind, der weht fröhlich aus dem Norden. Ich bin André Holst und ich habe festgestellt, Montage riechen ja normalerweise nach Stress und To-Do-Listen. Aber dieser Pfingstmontag riecht nach Blumen, Grillkohle und Freiheit.
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0: Alice und Stefan Wackershausen. Zu nah am Feuer würde ich mich heute auch nicht trauen, denn bei den Temperaturen wird es dann saunaheiß. Aber warum nicht? Wer gerne ins Schwitzen gerät, kann ja auf seine Kosten kommen. MDR Sachsen-Anhalt ist hier, 10 vor 12 mittlerweile. Und am Gottschedsee, da steigt ja zu Pfingsten die größte Jugendparty unseres Landes. Hier Sputnik Spring Break, Tausende auf der Halbinsel, Poch, Sonne, Zelte, Beats, Hip-Hop, alles dabei. Und weil wir beim MDR natürlich auch aufpassen, ob die Kids genug futtern, hat meine Kollegin Lilly Love West mal in die Zelte geguckt, ob da mehr drin ist als nur Luft- und Dosenravioli.
1: Wir machen hier eine kleine Bestandsaufnahme. Wer das Zelt ist noch mit den meisten Vorräten und ich habe euch gesehen und muss sagen, sieht ein bisschen mau aus bei euch, ne?
2: Ja, bei uns ist tote Hose hier.
1: Haltet ihr heute noch durch oder wird schwer?
2: Ne, wir halten schon noch durch, muss.
1: Was habt denn ihr noch? Ich sehe hier gerade nur ein paar Beefy Sticks, 2,5 Dosen Bier. Oha, jetzt wird hier der Schacht geöffnet. Was ist denn da noch alles drin?
3: Mach mal auf hier das Ding.
1: Das kann ja was werden, da verhungert man ja bei euch. Ja? Flüssige Nahrung, würde ich sagen.
4: Ja. Fleisch.
1: Und was esst ihr?
5: Gar nichts.
1: Jungs, das kann doch nicht sein. Ihr müsst doch auch irgendwas Normales essen, oder?
4: Nö, reicht.
1: Also ich habe hier Mädels getroffen, die waren super nett. Die haben da hinten Zelt. Die haben noch ganz viel Essen. Wenn ihr Hunger habt, könnt ihr da bestimmt mal rübergehen.
0: Ja, viel trinken bei dem Wetter ist richtig wichtig. Und bitte auch das Richtige, ganz wichtig. Aber wem sage ich das? Die jungen Leute, die schlafen ja jetzt eh noch.
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0: Willi, wach auf, es ist schönes Wetter.
1: Ja, tatsächlich, ich habe schon nicht mehr dran geglaubt.
0: Komm, wir gehen jetzt an die Sonne.
1: Ich habe viel zu viel Hunger, wenn ich aufstehe, falle ich
2: um. Ja.
0: Immer wieder dasselbe mit dir.
2: Immer wieder dasselbe mit Willi und ich mache jetzt auch Feierabend. Das war's soweit. Billy Wolf, die sieht nicht nur gut aus, sie ist auch gut drauf. Und ich werde gleich mal mit ihr ein Selfie machen. Das muss einfach sein. Sie begleitet sie durch diesen Nachmittag. Auf jeden Fall hat sie Ticketalarm und noch ganz viel mehr. Ich sage tschüss, bis zum nächsten Mal. Mein Name ist André Holst und hier singen jetzt Kenny Rogers und Dolly Parton, Islands in the Stream.

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0: die Pet Shop Boys hier bei MDR Sachsen-Anhalt und wir haben den perfekten Feiertags-Gute-Laune-Hit und auch den richtigen Sound für unsere Ferienkinder. Ganz genau. Bonnie M. spielen wir gleich kurz nach 12 und vorher haben wir noch für Sie die Nachrichten mit Tatjana.
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0: Mit Tatjana Gropius. Guten Tag. Ein deutliches Plus hat die Deutsche Bahn zuletzt bei den Fahrgästen im Regionalverkehr verzeichnet. Im April sind insgesamt 12 Millionen Fahrgäste in die Regionalzüge eingestiegen, rund 10% mehr als noch im Vorjahr. Das hat der Konzern heute mitgeteilt. Laut DB Regio-Chef

0: Zahlen in Metropolregionen und im Pendlerverkehr gestiegen. Nicht gestiegen, sondern gesunken ist die Zahl der Industriejobs in Deutschland. Und das, obwohl die Umsätze zuletzt leicht nach oben geklettert sind. Das geht aus aktuellen Zahlen der Wirtschaftsprüfungsgesellschaft EY hervor. Im ersten Quartal gab es rund 127.000 Jobs in der Industrie. Das sind knapp 2% weniger als noch im Vorjahr. In den letzten 7 Jahren ist die Zahl der Industriejobs immer weiter gesunken. Besonders stark betroffen ist demnach die Automobilindustrie. Große Probleme machen den Unternehmen laut des Berichts unter anderem die vielen internationalen Konflikte. In den letzten 2 Wochen hat es in Sachsen-Anhalt immer mal wieder geregnet und das weckt bei den Bauern Hoffnungen, und zwar auf eine durchschnittlich bis gute Ernte. Laut Bauernverband kamen die Niederschläge zur rechten Zeit und sind von vielen Ackerbauern erwartet worden. Bis zur Ernte bleibe jedoch noch viel Zeit für die Entwicklung der Kulturen. Viele Betriebe sorgen sich aber wegen der niedrigen Getreidepreise. Nach Angaben des Bauernverbands reichen die aktuellen Preise für Weizen, Gerste und Roggen oft nicht aus, um die weiterhin hohen Kosten für Betriebsmittel, Technik, Energie und Pacht zu decken. An der französischen Atlantikküste ist eine 56-jährige Deutsche bei einem Badeunfall gestorben. Von den Behörden heißt es, dass die starke Meeresströmung die Frau bei der Stadt Lèche-Cap-Ferret am Sonntag mitgerissen hat. Das Gleiche ist in der Region auch einem 60 Jahre alten Mann passiert. Seit Freitag wurden dort 31 Menschen bei Noteinsätzen gerettet. An Frankreichs Atlantikküste gibt es derzeit besonders gefährliche Strömungen, von denen die Behörden auch warnen. Übers Pfingstwochenende herrschen dort für die Jahreszeit mit über 30 Grad ungewöhnlich hohe Temperaturen, was viele Menschen an die Strände treibt. Heute ist der Tag des vermissten Kindes. In Sachsen-Anhalt dürften viele da an den Fall der 5-jährigen Inga aus Schönebeck denken. Aus diesem Anlass teilt die Polizeiinspektion Halle heute mit, dass man sich zur Erweiterung der Öffentlichkeitsfahndung an die Ermittlergruppe des Bundeskriminalamtes gewandt habe. Das BKA habe durch seine Fahndungskanäle eine größere Reichweite. Es bestehe der Verdacht, noch mehr Menschen zu erreichen und auf diese Weise doch noch den entscheidenden Hinweis zu bekommen. Am 2. Mai 2015 verschwand die kleine Inga spurlos, als sie mit ihrer Familie in Wilhelmshof bei Stendal zu Besuch war. Mehr zu dem Fall des vermissten Mädchens steht bei uns im Netz in der MDR Sachsen-Anhalt App. Und das waren die Nachrichten. Jetzt geht's weiter mit Verkehr und Wetter und Billy.
1: Dankeschön, Tatjana. Wir möchten, dass Sie gut ankommen. Hier ist der MDR Sachsen-Anhalt Verkehrsservice. Es ist 12.03 Uhr und wir haben nur eine Meldung im Moment und die betrifft die A2, wenn Sie Richtung Hannover fahren. Zwischen Irxleben und Eilsleben gibt es 8 Kilometer Stau nach einem Unfall im Baustellenbereich. 1 Stunde brauchen Sie jetzt hier länger, halten Sie durch. Ansonsten, wie gesagt, haben Sie freie Fahrt. Aber es wird geblitzt auf der A9 Richtung München zwischen Eisenberg und Bad Lusse-Lausnitz. Auf der A14 Richtung Dresden zwischen Kolbitz und Wolmirstedt. Auf der A36 Richtung Braunschweig in Höhe Wernigerode Nord. A38 Richtung Leipzig zwischen Leuna und Kreuzrippachtal. Und dann haben wir noch einen Blitzer in Aschersleben in der Güstener Straße stadtauswärts. Und wenn Sie noch was Neues sehen, Blitzer oder Staus entdecken oder irgendwas anderes, wäre schön, wenn Sie durchrufen und hier mal Bescheid sagen. Kostenfrei geht das mit der 0800 94 6 94 6 und die 1. Ganz lieben Dank und gute Fahrt. Es bleibt so herrlich sonnig mit strahlend blauem Himmel. Der Wahnsinn ist das. Maximal 28 Grad sind drin, vielleicht kriegen wir sogar 29. Auf dem Brocken sind 21 Grad zu erwarten. Und die Mittagstemperaturen sind jetzt schon perfekt für wenig Stoff auf der Haut. Wir haben 25 Grad in Sandersdorf-Brehna, 23 in Salzwedel und Bernburg. Und für alle Wanderer jetzt 20 Grad auf dem Brocken mit perfekter Weitersicht. So, und morgen, der Dienstag, hat auch viel Sonne, wenig Wolken. Es bleibt trocken, es wird heißer mit bis zu 31 Grad Schwitztemperatur. Und am Mittwoch und Donnerstag wieder leicht kühler, maximal 24 Grad Wohlfühltemperatur. Und es bleibt so sonnig.
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1: Wir wünschen weiterhin einen wunderbaren Feiertag und jetzt vielleicht ein leckeres Mittagessen oder Picknick. Und das sind jetzt Boney M. wie versprochen. Hooray, hooray, it's a holiday. Ich grüße Sie. Hallo.

Der Boss Bruce Springsteen hier bei MDR Sachsen-Anhalt bei feinstem Sonnenschein und perfektem Feiertagswetter. Das ist fantastisch für alle, die beim Sputnik Spring Break am Gotschesee bei Bitterfeld weiter feiern oder beim Wave Gothic Treffen in Leipzig. Außerdem ist heute Deutscher Mühlentag. Auch das Stadtfest in Magdeburg läuft heute wunderbar und wir haben ganz, ganz viele tolle Veranstaltungstipps für Sie in unserer MDR Sachsen-Anhalt App. Und noch was, ich schenke Ihnen heute Nachmittag noch Konzerttickets für Nena. Aber jetzt, Sie hören es selber, hören wir erstmal Carly Simon mit You're So Wayne. Schönen Pfingstmontag, es ist 13 Minuten nach 1.

0: Hier ist MDR Sachsen-Anhalt und ich war irgendwie offensichtlich in Gedanken schon eine Stunde weiter und Sie haben es natürlich sofort gemerkt.
1: Ich wünsche einen schönen Pfingstmontag. Es ist aber erst 12:10. Tschüssi, sagt Conny aus Scheuder. Bis dann.
0: Danke, Conny. Ja, natürlich, absolut richtig. Ich gucke nochmal genau auf die Uhr. Es ist jetzt 12:17 Uhr und danke, dass Sie so helfen und mit

0: Max Giesinger hier bei MDR Sachsen-Anhalt, 9:50 haben wir's. Und wir freuen uns ja immer, wenn wir in Kontakt mit Ihnen kommen, egal ob über WhatsApp oder in der MDR Sachsen-Anhalt-App, am Telefon, per E-Mail oder über die sozialen Medien oder eben auch persönlich. Einige von Ihnen waren letzte Woche bei uns hier im Funkhaus zu Besuch und es gab viele tolle, es gab viele interessante Gespräche. Es gab den Blick hinter die Kulissen und uns interessiert ja natürlich auch immer, was Ihnen wichtig ist.
1: Wenn ich früh aufstehe, das erste Radio an und dann ist der Tag eigentlich schon gut vorprogrammiert. Man erfährt das Neueste, was ist aktuell los im Land. Mir ist es auch wichtig, etwas auch über unsere kleinen Orte mal zu berichten. Ja, was bei uns Probleme sind, was wir eigentlich unternehmen als Verein, als Heimatverein. Ja, und das finde ich wirklich toll, dass man auch wahrgenommen wird. Also auch als kleiner Ort, nicht bloß Magdeburg-Halle, auch Scheuder. Es ist schon beeindruckend, was hier geleistet wird, das muss man einfach mal sagen. Und einfach das mal alles zu sehen, die Technik, was eigentlich dahinter steckt.
0: Liebe Grüße nach Scheuder und genau das liegt uns alles am Herzen. Also Ihre Anliegen, liegen Ihre Themen, was immer Sie bewegt. Wir wollen Ihre Themen aufgreifen und uns darum kümmern. Also machen Sie es ruhig wie Conny, melden Sie sich gern bei uns an. Und das geht ganz einfach in der MDR Sachsen-Anhalt-App.
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0: Christopher Cross hier bei MDR Sachsen-Anhalt. Es wird gleich 12.31 Uhr und ich guck mal für uns auf die Straße. Wir möchten, dass Sie gut ankommen. Hier ist der MDR Sachsen-Anhalt Verkehrsservice. Es ist 12.31 Uhr und es gibt nach wie vor nur eine Meldung. Die A2 Richtung Hannover zwischen Uexleben und Alsleben. Hier haben wir 5 Kilometer Stau nach einem Unfall im Baustellenbereich. Es dauert jetzt doch eine halbe Stunde länger. Wir waren schon bei einer Stunde Wartezeit. Also es geht bergauf, es wird doch kürzer. Ansonsten haben Sie freie Fahrt. Aber es wird geblitzt im Moment auf der A9 Richtung München zwischen Eisenberg und Bad Lose-Lausnitz. Auf der A14 Richtung Dresden zwischen Kolbitz und Wolmirstedt. Auf der A36 Richtung Braunschweig in Höhe Wernigerode Nord. Dann haben wir Blitzer auf der A38 Richtung Leipzig zwischen Leuna und Kreuzrippachtal. Und in Aschersleben wird in der Güstener Straße stadtauswärts geblitzt. Das war's von uns. Und wenn Sie das ergänzen können, wunderbar, her damit mit Ihren Infos. Wir geben's weiter. Der Anruf kostet Sie nichts mit der 0800 94 6 94 6 und die 1. Ganz lieben Dank und eine gute und sichere Fahrt. Sonne pur, es ist doch ein Traum. Alle Blüten strahlen richtig. Das sind wieder die perfekten Fotomotive heute. Maximal 28, vielleicht kriegen wir 29 Grad, sind drin. Auf dem Brocken maximal 21 Grad. Und so ein Schattenplätzchen ist jetzt eine feine Sache, ne? Im Moment haben wir 23 Grad zum Beispiel in Aschersleben und Gardelegen und 22 in Burg und in Naumburg. So, wie geht's weiter? Morgen am Dienstag geht's in die kurze Arbeitswoche mit viel Sonne, wenigen Wolken. Es wird auch trocken bleiben. Es wird heiß mit bis zu 31 Grad und am Mittwoch und Donnerstag schon wieder für manchen angenehmer mit maximal 24 Grad. Mein Name ist Billy Wulff und wir wünschen eine schöne Mittagszeit und weiterhin natürlich einen wunderbaren Pfingstmontag. Hallo.
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Madonna hier bei MDR Sachsen-Anhalt bei feinstem Sommerwetter. Ja, so ein Montag fällt uns ja eigentlich immer ganz schön schwer, ne? Aber wenn der frei ist, ist das eine ganz andere Nummer. Wir wünschen viel Spaß bei allem, was Sie heute vorhaben.

0: haben, egal ob paddeln, baden, Fahrradfahren, Grill anschmeißen, Picknick, Wanderung, was auch immer. Und wir freuen uns natürlich, wenn Sie uns sagen, was Sie noch so auf dem Plan haben. Also wenn Sie mögen, schicken Sie doch gerne mal eine WhatsApp ins Studio. Vielleicht können wir Ihre Tipps dann hier ganz schnell weitergeben.
1: Ich komme aus Jericho, engagiere mich hier bei GUM, Geschichtskreis und Marionettenbühne. Und heute, am Pfingstmontag, findet die Aufführung des Märchens Hänsel und Gretel statt in der Priesterkirche um 15 Uhr. Ja, Marionetten, das sind Figuren, die an Fäden hängen und ja auch die Kinder begeistern sollen und die Geschichte rüberbringen. Wir würden uns freuen, wenn viele Kinder uns besuchen.
2: Heute nehme ich meine Liege und werde mich an meinen Pool legen bei dem schönen Wetter. Und ich hoffe, heute ist das so warm, dass ich schon in den Pool hineingehen kann und mit meinem Kind Wasserball spielen kann. Ich freue mich sehr, wenn ich den freien Tag genießen kann mit meiner Familie und meinem Kind wirklich mal Zeit habe.
3: Ich werde heute mich auf mein Motorrad schwingen und mir den Wind um die Nase wehen lassen und eine Fahrt ins Blaue unternehmen durch die wunderschöne Altmark. Zwischendurch hier und da einen kleinen Stopp machen, um einen Kaffee zu mir zu nehmen oder vielleicht auch ein Stück Kuchen und mir schön den Wind und den Zaun meines Motorrads um die Nase und um die Ohren wehen zu lassen. Und das entspannt ungemein und ich fahre mit einem guten Gefühl auch wieder nach Hause, um mich dann auf meiner Terrasse weiter entspannen zu können.
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aus Laurent bei MDR Sachsen-Anhalt. Es ist eine Menge los am sommerlichen Pfingstwochenende, auch heute am Pfingstmontag. Und Ausflugstipps haben wir für Sie in unserer MDR Sachsen-Anhalt-App. Und zum Beispiel in Dannefeld in der Altmark wird auch heute am Pfingstmontag weiter gefeiert. Das Hundebrüsselfest steht an. Das ist ja seit mehr als 130 Jahren ein ganz wilder Pfingstbrauch. Und alles gibt's. Von Musik bis Tanz und natürlich einer ganzen Menge Spaß. Und jetzt aber erstmal herzliche Grüße an alle, die heute arbeiten. Tommy aus Langenfeld sitzt gerade auf seinem LKW mit Milchtank, den nennt er selber seine Milchkutsche, und er fährt gerade von Bauer zu Bauer und holt die Milch ab, damit wir die dann frisch trinken können. Das ist doch fantastisch, Dankeschön. Und er schreibt über WhatsApp: Ich freue mich weiter über Musik zum Mittrellern. Na bitteschön, die kommt jetzt, die Wanne ist voll. Hier sind Olivia Newton-John und John Travolta mit You're the One That I Want. Viel Spaß!

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0: Johnny H. Jess hier bei MDR Sachsen-Anhalt und vielleicht halten Sie gleich den Zeh ins Wasser und wir haben dazu einen Superhit aus den 70ern. Den spielen wir gleich für Sie in der nächsten Stunde, kurz nach eins, nach den Nachrichten mit Tatjana.
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2: Mit Anja Höhne. Guten Tag. Die Deutsche Bahn hat zuletzt ein deutliches Plus bei den Fahrgästen im Regionalverkehr verzeichnet. Im April sind insgesamt 12 Millionen Fahrgäste in die Regionalzüge eingestiegen, rund 10% mehr als noch im Vorjahreszeitraum. Das hat der Konzern mitgeteilt. Laut DB-Regio-Chef van Seiderfeld blieben die Mobilitätskosten angesichts des Iran-Kriegs für viele Menschen unberechenbar. Besonders stark seien die Fahrgastzahlen in Metropolregionen und im Pendlerverkehr gestiegen. Heute ist der Tag des vermissten Kindes. Der bekannteste Fall in Sachsen-Anhalt ist wohl der fünfjährigen Inga aus Schönebeck. Noch immer suchen die Behörden nach dem Mädchen. Die Polizeiinspektion Halle teilte mit, dass die Öffentlichkeitsfahndung erweitert werden soll. Man habe sich an die Ermittlungsgruppe des Bundeskriminalamtes gewandt. Das BKA habe durch seine Fahndungskanäle eine größere Reichweite. Es bestehe die Hoffnung, noch mehr Menschen zu erreichen und auf diese Weise doch noch entscheidende Hinweise zu bekommen. Am 2. Mai 2015 verschwand die damals fünfjährige Inga spurlos, als sie mit ihrer Familie in Wilhelmsdorf bei Stendal zu Besuch war. Der Wirtschaftsweise Truger schlägt vor, dass auch Beamte in die gesetzliche Krankenversicherung einzahlen. Der Ökonom sagte der Neuen Osnabrücker Zeitung, durch ihr gutes Gehalt könnten sie die Finanzen der Kassen stärken. Truger plädiert zudem dafür, Lehrkräfte und Uniprofessorinnen und Professoren nicht zwingend zu verbeamten. Das wäre langfristig ein guter Weg, Staatsdienerinnen und Diener stärker in die Solidargemeinschaft einzubinden. Sonst habe man irgendwann eine Art Klassensystem. An der französischen Atlantikküste ist eine 56-jährige Deutsche bei einem Badeunfall gestorben. Von den Behörden heißt es, dass die starke Meeresströmung die Frau bei der Stadt Lèche-Cap-Ferré am Sonntag mitgerissen hat. Auch ein etwa 60 Jahre alter Mann ist den Angaben zufolge in der Region in der Strömung tödlich verunglückt. Seit Freitag sind dort 31 Menschen bei Noteinsätzen gerettet worden. An Frankreichs Atlantikküste gibt es derzeit besonders gefährliche Strömungen, vor denen die Behörden warnen. Über das Pfingstwochenende herrschen dort für die Jahreszeit mit über 30 Grad ungewöhnlich hohe Temperaturen, was viele Menschen an die Strände treibt. Wer aus Heimburg im Landkreis Harz vermisst seine knapp 2 Meter lange Boa Constrictor? Diese Frage stellt sich gerade die Polizei, denn gestern Mittag staunte eine 23-Jährige wohl nicht schlecht, als sie das Tier bei einem Spaziergang entdeckte. Ein Polizeisprecher sagte MDR Sachsen-Anhalt, die Schlange lag am Straßenrand und es sonnte sich wohl gerade. Das Sonnenbad musste die Spaziergängerin aber unterbrechen und rief die Feuerwehr. Die brachte das Tier zur Schlangenfarm nach Schladen. Ob die Schlange ausgesetzt wurde und von zu Hause weggekrochen ist, ist noch unklar. Die Feuerwehr schätzt die Länge der Boa Constrictor auf 1,50 Meter bis 1,80 Meter. Ein Bild von der Schlange gibt es bei uns im Netz in der MDR Sachsen-Anhalt-App. Soweit die Nachrichten. Ja. War jetzt doch eine schlängelige Nachricht. Und genau. Ich übergebe an Billy.
0: Ja, danke schön, Anja. Also meine Boa-Konstriktor ist noch da. Ich bin ganz
2: beruhigt. Deine ist noch da, das ist gut.
0: 13.03 Uhr haben wir es. Wir möchten, dass Sie gut ankommen. Hier ist der MDR Sachsen-Anhalt Verkehrsservice und wir haben eine wichtige Meldung für die A2 Richtung Hannover. Zwischen Uexleben und Eilsleben ist die Unfallstelle jetzt geräumt, aber es gibt noch 5 Kilometer Stau. Deshalb noch eine halbe Stunde Wartezeit, halten Sie durch. Und A9 Richtung München. Zwischen Niemeck und Gleimazeens staut es sich wegen Bauarbeiten. Eine Dreiviertelstunde brauchen Sie länger. Die B242 ist zwischen Siebtenfelde und Harzgerode in beiden Richtungen nach einem Unfall gesperrt. Und im Burgenlandkreis ist die Straße zwischen Abzweig Mark-Röhlitz und Henne auch gesperrt. Auch hier gab es einen Unfall. Und danke fürs Melden der Blitzer. Die stehen im Moment auf der A9 Richtung München zwischen Eisenberg und Bad Klosterlausnitz. Auf der A14 Richtung Dresden zwischen Kolbitz und Wolmirstedt. Auf der A36 Richtung Braunschweig wird in Höhe Wernigerode Nord geblitzt. A38 Richtung Leipzig zwischen Leuna und Kreuz-Rippachtal. Und in Aschersleben auch, und zwar in der Güstener Straße stadtauswärts. Und wenn doch noch was gefehlt haben sollte, gerne her damit. Wäre schön, wenn Sie uns Bescheid sagen und mal durchrufen. Der Anruf ist natürlich kostenfrei mit der 0800 94 6 94 und die 1. Danke und eine gute Fahrt. Jetzt gibt's vielleicht was Leckeres vom Grill bei Ihnen oder gleich ein Nickerchen im Schatten. Wenn Sie arbeiten, vielleicht auch eine Pause draußen in der Sonne. Maximal 28 Grad sind drin. Vielleicht kriegen wir auch die 29 Grad Marke geknackt. Auf dem Brocken auch warm mit 21 Grad. Und jetzt haben wir zum Beispiel 24 Grad in Hiersleben und Havelberg erreicht und 22 in Wernigerode. Wie geht's weiter? In der Nacht wird's sternklar bei 13 bis 8 Grad. Morgen der Dienstag. Der hat viel Sonne, wenige Wolken, also so schön wie heute. Es wird aber richtig heiß. Mit bis zu 31 Grad und am Mittwoch und Donnerstag ist es schon wieder genehmer, entspannter mit maximal 24 Grad, ein bisschen kühler und es bleibt auf jeden Fall sonnig und trocken, also ums Gießen kommt man nicht drum rum.
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0: Wir wünschen weiterhin einen tollen Pfingstmontag und viel Freude an allem, was Sie gerade machen oder vielleicht auch vorhaben. Und wir sind bei Ihnen mit Mouth and McNeil, wie schon angekündigt. How do you do? Und hallo. What?

0: Rick Astley hier bei MDR Sachsen-Anhalt. Macht Spaß, passt zum Feiertag. Wir wünschen weiter schöne Pfingsten. Und wir feiern 80 Jahre beste Unterhaltung, denn im Mai 1946 wurde in Potsdam-Babelsberg die Deutsche Film AG gegründet, kurz die DEFA. Sie hat uns viele Filme geschenkt, die bis heute unvergessen sind. Vor allem die schönen Märchenklassiker sind uns in Erinnerung. Da haben wir gleich Bilder vor Augen. Und in der ARD-Mediathek sind zu 80 Jahren DEFA genau diese Märchen auch gerade zu sehen. Zum Beispiel das schillerndste Federvieh, das die Gebrüder Grimm in ihrer Sammlung haben.
1: Ein goldenes Gänschen. Bist du so reich, dass du goldene Gänse hast? Wer bist du? Wie heißt du? Aber du hast ja eine Schürze um, dann sag mir doch, da bist du wohl gar nicht so reich.
2: Ich bin Klaus, der Schusterjunge.
1: Ich bin die Lies. Ob ich sie mal anfasse, weiß sie auch nicht. Eine solche schöne goldene Feder möchte ich haben. Eine solche schöne goldene Feder nur. Je, was ist das?
0: Wer sie anfasst, bleibt dran kleben. Sie wissen Bescheid. An der goldenen Gans, na klar. Und unvergessen ist auch die Geschichte

0: Geschichte vom kleinen Muck und was passiert, wenn man vom falschen Baum nascht.
1: Es kann doch nicht schaden, wenn du noch eine Feige isst. Sie schmeckte wunderbar, aber kaum hatte ich sie in den Mund gesteckt, da war mir so komisch um den Kopf herum. Ich hatte richtige Angst, an meine Ohren zu fassen. Aber dann tat ich es doch und bekam einen furchtbaren Schreck. Eselsohren waren mir gewachsen, wie doch die Natur alles besser weiß.
0: Und zum Glück hat der zweite Feigenbaum dann alles wieder gut gemacht. Gar kein Glück hatte die böse Stiefmutter, die Tag ein, Tag aus ihren Zauberspiegel befragt hat.
2: Spieglein, Spieglein an der Wand, wer ist die Schönste im ganzen Land?
3: Frau Königin, ihr seid die Schönste hier. Aber Schneewittchen hinter den sieben Bergen, bei den sieben Zwergen, ist noch tausendmal schöner als ihr.
2: Ich schlag dich in zwei, Schneewittchen. Und immer wieder Schneewittchen.
0: Ja, die Missgunst der bösen Stiefmutter hat gar nichts gebracht. Ihre Mordversuche sind ins Leere gelaufen. Und kleiner Fakt am Rande, die Brüder Grimm haben dieses grausame Märchen im Original nicht über die böse Stiefmutter geschrieben, sondern über die narzisstische Mutter, die ihrer eigenen Tochter nichts gönnt. Das war aber den Überlieferern echt zu heftig und man hat dann eben die Stiefmutter draus gemacht. Na gut, dann auf einen schönen Märchenfilm-Nachmittag heute oder auch für die Kids in der Ferienwoche. Und die schönen Deva-Märchen, die gibt's in der ARD-Mediathek.

0: hier mit Follow Me und gleich haben wir die Klaus-Lageband für Sie. Hier ist MDR Sachsen-Anhalt an diesem schönen langen Pfingstwochenende und es ist ja immer noch eine Menge los, ne? Eine Idee für heute wäre vielleicht die Schierke Feuerstein Arena, wenn Sie spontan noch los wollen. Die neue Saison ist ja gerade losgegangen und es gibt echt eine Menge zu erleben. Die Schierke Rollschuhbahn, es gibt auch 6 große Trampolinfelder, die Boulderwand, es gibt eine Kletterburg, Minigolf, Stockschießen, XXL-Schach, für jeden ist dabei, irgendwie was zu finden. Der Tischkicker ist auch da und geöffnet ist heute noch bis 18 Uhr. Und noch mehr Tipps für diesen Feiertag und natürlich auch für die Pfingstferien gibt es in unserer MDR Sachsen-Anhalt-App.
1: Komm, mach nicht so ein Gesicht.

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0: Die Fiction Factory und damit gucke ich mal auf die Straßen. Wir möchten, dass Sie gut ankommen. Hier ist der MDR Sachsen-Anhalt Verkehrsservice. Es ist 13.31 Uhr und los geht's mit einer Meldung für die A2 Richtung Hannover. Zwischen Irxleben und Allerengersleben gibt es Stau und stockenden Verkehr. Hier brauchen Sie eine halbe Stunde Geduld. Dann Vorsicht auf der A9 Richtung Berlin. Zwischen Dessau-Süd und Dessau-Ost stehen zwei defekte Fahrzeuge auf der linken Fahrspur. A9 Richtung München. Zwischen Niemeck und Kleinmarzehns staut es sich wegen Bauarbeiten. Hier dauert es jetzt eine Dreiviertelstunde länger. Die B242 ist zwischen Siebtenfelde und Harzgerode in beiden Richtungen nach einem Unfall gesperrt. Und es wird geblitzt im Moment. Auf der A9 Richtung München zwischen Eisenberg und Bad Klosterlausnitz. Auf der A14 Richtung Dresden zwischen Kolbitz und Wolmirstedt. A36 Richtung Braunschweig in Höhe Wernigerode Nord. Auf der A38 Richtung Leipzig zwischen Leuna und Kreuzrippachtal. Und dann haben wir noch einen Blitzer in Aschersleben in der Güstener Straße stadtauswärts. Das war's von uns und wenn Sie ergänzen, super, sagen Sie uns einfach Bescheid, rufen Sie durch, wir geben es weiter. Der Anruf ist kostenfrei mit unserer Verkehrshotline und das ist die 0800 94 6 94 6 und die 1. Lieben Dank und gute Fahrt. Sonnenhut, Sonnenbrille sind heute hoch im Trend. Wir haben jetzt 24 Grad in Wittenberg und Quedlinburg, 23 zum Beispiel in Beetzendorf. Bis zu 28 Grad sind möglich, das sind Schattentemperaturen, ne? Auf dem Brocken maximal 21 Grad und Sonnenuntergang ist heute Abend kurz vor 21:45. Bis dahin können wir die Sonne herrlich genießen und in der Nacht ist es dann sternenklar bei 13 bis 8 Grad. Und wie geht's weiter morgen? Der Dienstag hat auch viel Sonne, wenig Wolken und es wird noch heißer mit bis zu 31 Grad.
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0: Wir spielen die Sommerhits zum Sonnenschein. Ein Reggae ist das. Eddie Grant hier bei MDR Sachsen-Anhalt an diesem Pfingstmontag. Sommerlicher geht's ja gar nicht heute. Und liebe Grüße an alle, die heute auch bei diesem Traumwetter arbeiten. In der Gastronomie, in den Krankenhäusern, bei der Altenpflege, bei Polizei, Feuerwehr, Rettungsdiensten und. Ja, und viele haben natürlich heute auch frei. Und deshalb wollten wir wissen, was sie eigentlich heute so machen an diesem Pfingstmontag.
1: Meine Schwester aus Spanien kommt zur Reine. Und dann habe ich eben auch noch vier Geschwister. Und da treffen wir uns mal. Machen eine Gartenparty. Richtig, richtig große Party hier.
2: Ja, grillen, ein bisschen Gartenarbeit steht noch an und einfach ein bisschen chillen.
3: Auch grillen tatsächlich. So Grillkäse, Fleisch, Wurst. Also so die klassischen Varianten. Und Mais tatsächlich.
4: Nackensteak, Würstchen. Ja, nichts Vegetarisches.
5: Ganz entspannt, wir ruhen uns nur aus. Ganz einfach zu Hause. Ohne irgendwas, in Ruhe. Pfingsten genießen.

0: Peter Maffay mit Josie. Hier ist MDR Sachsen-Anhalt. Heute am Pfingstmontag. Und heute ist Deutscher Mühlentag. Und auch in Sachsen-Anhalt gibt es noch viele erhaltene Mühlen, egal ob Wasser, Bockwind oder Paltrock, Windmühle. Alle haben Besonderheiten und können sich gerne heute angesehen werden. Zum Beispiel die Wassermühle in Klein-Quenstedt bei Halberstadt oder die Paltrock-Windmühle Hädicke in Brehna oder auch die Bockwindmühle in Liebena bei Köthen oder das Mühlendorf in Abbenrode im Harz. Es lohnt sich alles für einen Ausflug und wir haben noch mehr Tipps für den Feiertag und auch für unsere Kinder in den Pfingstferien. Finden Sie alles natürlich in unserer Radio-App. Vielleicht gibt es heute bei Ihnen auch Grund zu feiern, wie bei Diana.
1: Hallöchen, liebe Billy.
0: Hallöchen.
1: Einen wunderschönen Pfingstmontag gewünscht, mit viel Sonne natürlich, ne? Ja, ich wollte einfach mal nur so sagen, was ich heute so mache. Also, wir werden heute den Tag schön genießen. Mein Sohn hat heute Geburtstag, ist 19 geworden. Und da werden wir mit meinen Schwiegereltern und Familie, also alle komplett schön feiern, Kuchen essen, die Sonne genießen. Ja, ganz liebe Grüße. Tschüssi.
0: Dann Glückwunsch an den Sohnemann. Ein schönes Geburtstagsfeiern wünschen wir auch allen anderen Geburtstagskindern, die uns gerade hören. Und wir haben gleich Susan Vega und das sind jetzt die Kings mit Waterloo Sunset. Es ist 7 Minuten vor 2.

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0: Susan Vega hier bei MDR Sachsen-Anhalt. Und wenn Sie sich gerade die nächste pure Sonnencreme raufschmieren, können Sie das gerne im Takt zu Harpo und Horoskop. Schön, wir gleich. Vorher haben wir aber noch Wetter und Verkehr und jetzt die neuesten Nachrichten mit Anja.
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2: Mit Anja Höhne. Guten Tag. Die Polizei im Burgenlandkreis hat eine weitgehend positive Bilanz zur Weinmeile in Naumburg gezogen. Insgesamt haben demnach etwa 42.000 Menschen in den vergangenen beiden Tagen die Weinmeile besucht. Drei Fälle von sexueller Belästigung wurden in dieser Zeit angezeigt. Darüber hinaus gab es 6 Fälle von zum Teil schwerer Körperverletzung. Ein Mann sei beispielsweise einen Hang herabgestoßen worden, ein weiterer wurde mit einer leeren Weinflasche am Kopf getroffen und verletzt. Die Weinmeile findet traditionell am Pfingstsamstag und Sonntag statt. Sie führt 6 Kilometer entlang der Weinberge zwischen Bad Kösen und Rossbach. Heute ist der Tag des vermissten Kindes. Der bekannteste Fall in Sachsen-Anhalt ist wohl der der 5-jährigen Inga aus Schönebeck. Noch immer suchen die Behörden nach dem Mädchen. Die Polizeiinspektion Halle teilte mit, dass die Öffentlichkeitsfahndung erweitert werden soll. Man habe sich an die Ermittlungsgruppe des Bundeskriminalamtes gewandt. Das BKA habe durch seine Fahndungskanäle eine größere Reichweite. Es bestehe die Hoffnung, noch mehr Menschen zu erreichen und auf diese Weise doch noch entscheidende Hinweise zu bekommen. Am 2. Mai 2015 verschwand die damals 5-jährige Inga spurlos, als sie mit ihrer Familie in Wilhelmshof bei Stendal zu Besuch war. Die Bäuerinnen und Bauern in Sachsen-Anhalt hoffen auf eine durchschnittliche bis gute Ernte. Das hat der Landesbauernverband mitgeteilt. Grund ist der Regen, der in den vergangenen beiden Wochen immer mal wieder gefallen ist. Laut Verband kam er genau zur rechten Zeit und ist von vielen Ackerbauern erwartet worden. Bis zur Ernte bleibe jedoch noch viel Zeit für die Entwicklung der Kulturen. Viele Betriebe sorgen sich für die niedrigen Getreidepreise. Nach Angaben des Bauernverbands reichen die aktuellen Preise für Weizen, Gerste und Roggen oft nicht aus, um die weiterhin hohen Kosten für Betriebsmittel, Technik, Energie und Pacht zu decken. Die Deutsche Bahn hat zuletzt ein deutliches Plus bei den Fahrgästen im Regionalverkehr verzeichnet. Im April sind insgesamt 12 Millionen Fahrgäste in die Regionalzüge eingestiegen, rund 10% mehr als noch im Vorjahreszeitraum. Das hat der Konzern mitgeteilt. Laut DB-Regio-Chef van Seiderfeld blieben die Mobilitätskosten angesichts des Iran-Kriegs für viele Menschen unberechenbar. Besonders stark seien die Fahrgastzahlen in Metropolregionen und im Pendlerverkehr gestiegen. Der Basketball-Bundesligist Mitteldeutscher BC aus Weißenfels baut seinen Kader um. Wie der Club heute mitgeteilt hat, verzichtet der neue Trainer Jovanovic auf 6 Spieler. Darunter Andrew Harrison, Marcus Foster und Moritz Heck. Sie und 3 weitere Spieler konnten die Erwartungen den Angaben nach nicht erfüllen und haben kein neues Vertragsangebot bekommen. 5 Athleten aus dem Kader haben noch laufende Verträge und mit 4 weiteren wird gerade über eine Verlängerung verhandelt. Soweit die Nachrichten mit Anja Höhne. Wetter und Verkehr gibt's jetzt von Billy.
0: Dankeschön, Anja. Wir möchten, dass Sie gut ankommen. Hier ist der MDR Sachsen-Anhalt Verkehrsservice. Es ist 14.03 Uhr und los geht's mit einer Meldung für die A2 Richtung Hannover. Zwischen Irxleben und Alleringlersleben gibt es Stau und stockenden Verkehr, deshalb 20 Minuten plus. A9 Richtung Berlin, zwischen Dessau Süd und Dessau Ost sind die linke und mittlere Fahrspur wegen defekter Fahrzeuge gesperrt. A9 Richtung München, zwischen Niemeck und Kleinmarzehn staut es sich wegen Bauarbeiten, hier dauert es eine Dreiviertelstunde länger. A36 Richtung Braunschweig. Zwischen Wernigerode Mitte und Esenburg stockt der Verkehr, deshalb 10 Minuten plus. Die B242 ist zwischen Siebtenfelde und Harzgerode in beiden Richtungen nach einem Unfall gesperrt. Ansonsten haben Sie freie Fahrt durch den Feiertag. Aber es wird geblitzt auf der A9 Richtung München zwischen Eisenberg und Bad Lusse-Lausnitz. Auf der A14 Richtung Dresden zwischen Kolbitz und Wolmirstedt. A36 Richtung Braunschweig in Höhe Wernigerode Nord. Und dann haben wir noch einen Blitzer auf der A38 Richtung Leipzig zwischen Leuna und Kreuz-Rippachtal. Und wenn jetzt Ihr Stau oder Blitzer gefehlt haben sollten, gerne her damit. Der Anruf ist wie immer kostenfrei mit der 0800 94 6 94 6 und die 1. Danke und eine gute Fahrt für Sie.
2: Na, das ist doch perfektes Motorrad- und Campingwetter, oder? Es bleibt so sonnig, es bleibt so trocken. Maximal 28 Grad sind drin, auf dem Brocken 21. Und wir haben jetzt zum Beispiel 25 Grad in Welpsleben und 23 in Dessau-Roßlau. In der Nacht ist es dann sternenklar bei 13 bis 8 Grad. Da müssen wir ordentlich die frische Luft reinlassen. Denn morgen geht's in diese kurze Arbeitswoche ganz schön heiß mit bis zu 31 Grad. Da ist wieder viel Sonne am Start. Ein paar Wolken sind dabei und wir kommen ums Gießen nicht drum rum. Und am Mittwoch und Donnerstag wird es ein bisschen kühler, maximal 24 Grad. Da sagen Sie wahrscheinlich, oh, Wohlfühltemperaturen sind das. Und es bleibt aber sonnig und trocken.
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2: Wir wünschen weiterhin einen schönen Pfingstmontag. Der zeigt sich ja wirklich von seiner herrlichen Seite. Und einen gemütlichen Nachmittag bei Sonnenschein. Und das ist jetzt Harpo mit Horoskop.

Hier ist MDR Sachsen-Anhalt mit einer wichtigen Meldung jetzt für die A9 Richtung Berlin. Die ist zwischen Dessau-Süd und Dessau-Ost gesperrt. Hier ist im Moment ein Rettungshubschrauber im Einsatz. Nochmal, die A9 Richtung Berlin ist jetzt zwischen Dessau-Süd und Dessau-Ost gesperrt.

George Michael hier bei MDR Sachsen-Anhalt. Und weiter geht's mit Pur. Und das hat man vielleicht gar nicht so auf dem Schirm. Sänger Hartmut Engler und die Band engagieren sich ganz viel. Und Hartmut Engler wurde deshalb jetzt für sein musikalisches Lebenswerk und für seine kulturellen und gesellschaftlichen Verdienste gewürdigt. Er hat ja in der Vergangenheit durch Benefizkonzerte und Spendenaktionen mit Band hohe Summen für wohltätige Zwecke gesammelt. Und jetzt wurde er dafür ausgezeichnet. Am Donnerstag vor Pfingsten hat er das Bundesverdienstkreuz verliehen bekommen. Das bedeutet ihm unheimlich viel, weil, wie er selber sagt, die Band Pur in all den Jahren immer auch Kritik ausgesetzt war. Als er im März in einem Brief erfahren hat, dass er diese hohe Auszeichnung bekommen soll, konnte er es erst nicht fassen. Er sagt, mir standen beim Lesen die Tränen in den Augen und ich hatte Gänsehaut. Die Auszeichnung ist für mich Verpflichtung, dass ich mich weiter engagiere. Ja, wir gratulieren natürlich, wünschen alles Gute und wir hören Hartmut Engler jetzt singen. Hier sind Pur mit Freunden.

0: Neil Young hier bei MDR Sachsen-Anhalt. Und ich gucke mal ins MDR-Wetterstudio zu Grit Krämer. Hallo.
1: Hallo, Billy.
0: Grit, du bist ja eher der Typ, der auf dem Wasser unterwegs ist. Unsere Spezialfrau fürs Rudern. Ich hoffe, ich habe es jetzt richtig gesagt.
1: Alles richtig. Ja, nicht paddeln, sondern rudern. Wunderbar.
0: Gut, für alle, die ins Wasser wollen. Wie warm oder kalt ist es?
1: Naja, also mir noch zu kalt. Ich habe es mal probiert. Wir haben jetzt am wärmsten haben wir es auf der Havel, in Havelberg mit 17 Grad. Aber die Seen, die ich so sehe, die sind noch ein bisschen kälter. Der Arendsee meldet 15 Grad. Der Mondsee auch 15 Grad. Der große Schachtsee bei Wolmersleben 15 Grad. Ein bisschen besser ist es zum Beispiel beim Zabakuckersee mit 16 Grad. Aber ich sag mal, ich habe schon genug Leute baden sehen. Die sind alle mutig und stark.
0: Vor allen Dingen mutiger und stärker als wir. Mhm. Sag mal, aber die Sonne lässt uns schwitzen und es geht ja noch weiter hoch.
1: Ja, wir haben 16 Stunden Sonne heute, kaum Wolken am Himmel und 23 bis 25 Grad erreicht. Einmal auch 26 Grad in Zerbst und eine 27 sehe ich gerade, eine knappe 26,5 Grad in Sandersdorf-Brehna. Mehr wird es jetzt nicht mehr, aber du hast recht, morgen geht es noch weiter hinaus. Morgen wird der wärmste Tag der Woche mit Temperaturen dann zwischen 28 und 32 Grad. Ich glaube, wenn ich Zeit habe, würde sogar ich morgen baden gehen. Da braucht man dann die Abkühlung.
0: Na bitte, wird aus dir auch noch eine Wasserratte. Dankeschön, Grit, und schönen Nachmittag noch.
1: Dir auch, danke.

0: 30 an einer Baustelle. Hier brauchen Sie jetzt eine Dreiviertelstunde Geduld. A36, wenn Sie Richtung Braunschweig fahren, zwischen Wernigerode Mitte und Esenburg gibt es 2 Kilometer Stau. 10 Minuten plus, dann haben Sie es hier geschafft. Auf der B81 zwischen Rotacker und Abzweig Stiege gibt es Stau nach einem Unfall. Und die B185 Bernburg-Dessau ist in Höhe Abzweig Zehringen in beiden Richtungen nach einem Unfall gesperrt. Auch hier ist im Moment ein Rettungshubschrauber im Einsatz. Noch eine Meldung für die B242. Die ist zwischen Siebtenfelde und Harzgerode in beiden Richtungen nach einem Unfall gesperrt. Und Sie haben uns Blitzer gemeldet. Wir danken dafür. Die stehen auf der A9 Richtung München zwischen Eisenberg und Bad Lausnitz. Auf der A14 Richtung Dresden wird zwischen Kolbitz und Wolmirstedt geblitzt. Auf der A36 Richtung Braunschweig in Höhe Wernigerode Nord. Und auf der A38 Richtung Leipzig zwischen Leuna und Kreuzrippachtal. Und wenn Sie noch mehr sehen, Blitzer oder Staus entdecken, gerne her damit. Der Anruf geht wie immer kostenfrei mit unserer Verkehrshotline und das ist die 0800 94 6 94 6 und die 1. Danke und eine gute Fahrt. Achim in Gardelingen hat das Urlaubsdomizil einfach mal zu Hause. Er hat seinen Pool mit Wasser gefüllt und der ist nicht klein, dieser Pool. Er lässt es sich gut gehen, hat ein Foto ins Studio geschickt. Ja, dann viel Spaß im Wasser. Und dazu scheint für uns alle weiterhin die Sonne. Maximal 28 Grad sind eigentlich angesagt gewesen. Mal sehen, ob wir das hinkriegen. Es bleibt trocken. Und wir haben jetzt zum Beispiel 25 Grad in Quedlinburg, Gardelegen und Jesnitz und 24 Grad in Laucha. Sonnenuntergang ist kurz vor 21:15. Dann wird es sternenklar in der Nacht bei 13 bis 8 Grad. Und morgen dann unser Dienstag, ja, der lässt uns richtig schwitzen mit bis zu 31 Grad, auch wieder mit ganz viel Sonne und nur wenigen Wolken.
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0: Kim Wilde hier bei MDR Sachsen-Anhalt und wir gucken jetzt mal auf eine ganz spezielle Tradition in der Harzregion und die zählt sogar als immaterielles Kulturerbe. Es geht um Finkenmanöver im Harz. Dabei singen Buchfinken um die Wette und heute fand die wichtigste derartige Brauchtumsveranstaltung statt, nämlich das Finkenmanöver in Bennigenstein und mein Reporterkollege Carsten Reuß war dabei.
1: Um sie drehte sich heute alles. Um Buchfinken, kleine gefiederte Sänger, die in nebeneinander aufgestellten und von weißen Tüchern umhüllten Käfigen um die Wette singen. Unter Aufsicht von Horst Rieche von der Buchfinkengilde Harz.
2: Die Vögel unter den Tüchern verteidigen ihr Revier, ihren Käfig, der mit einem weißen Tuch umhüllt ist, damit sich die Vögel nicht sehen, sondern nur akustisch wahrnehmen können.
1: Die Gesänge werden trainiert. Über 60 verschiedene gibt es mit manchmal putzigen Namen. Dieser hier wird zum Beispiel Reiterspazier genannt. In verschiedenen Wettbewerben werden dann die Gesänge bewertet. Im Schönheitssingen geht es um Genauigkeit und Vielfalt, beim Distanzsingen um die Anzahl der Gesänge. All das lockt auch Zuschauer an, trotz der frühen Stunde, denn der erste Wettkampf startet 6 Uhr. Früh wohlgemerkt.
3: Ich bin alter Bennigensteiner. Ich wohne Jahre nicht mehr hier in Bennigenstein und ich wollte mal meiner Frau gerne mal die alte Tradition des Finkenschlagens mal zeigen.
4: Wir haben es noch nie gesehen und von dem her wollen wir einfach heute das miterleben, wie die Finken um die Wette trillern, weil es ein Erlebnis ist und es einfach zum Harz dazugehört.
1: Seit Jahrhunderten gibt es die Tradition der Finkenwettbewerbe. 18 Teilnehmer fanden sich diesmal zusammen. Rieche und seine Mitstreiter sind trotzdem beunruhigt. Früher seien 3 bis 4 Mal so viele Teilnehmer gekommen. Die Finkerei sei 2014 sogar immaterielles Kulturerbe, werde wohl aussterben.
2: Ja, muss ich ehrlich so sagen. Man sieht kaum noch einen jüngeren Finkenfreund. Es sind alles ältere. Zuwachs in den einzelnen Vereinen, die es noch gibt, ist nicht.
1: Was für den zweiten Teil des Finkenmanövers allerdings nicht zu gelten scheint. Nach dem Finkenwettbewerb nämlich ziehen die Bennigensteiner Familie mit Handwagen zur Waldschneise und entzünden hier Fichtenreisighaufen. In diesen Pfingstfeuern werden spezielle Pfingstwürste zubereitet. Eine Tradition, die es nur in Bennigenstein gibt.
0: Es zwitschert munter im Bennigenstein im Harz beim Finkenmanöver. Wir haben es gehört und MDR Sachsen-Anhalt-Reporter Carsten Reuß hat das Vogelgezwitscher mit Begeisterung für uns eingefangen. So, und jetzt zwitschern bei uns die Eagles. Hotel California. Schönen Pfingstmontag weiterhin.
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Die Eagles mit Hotel California. Absoluter Kult. Über 6 Minuten lang zum Genießen. Wir wünschen weiterhin schöne Pfingsten. Hier ist MDR Sachsen-Anhalt. Und heute am Pfingstmontag ist ja nicht nur der Deutsche Mühlentag, sondern auch der Ostdeutsche Schlössertag. Und dabei geht es auch um die Pfingstrosen, die bis zu 100 Jahre alt werden können und mindestens so alt oder älter sind als die Schlösser, Burgen und Gutsanlagen im Land. Und ein Ausflug lohnt sich auch heute Nachmittag noch, wenn Sie jetzt noch überlegen, was Sie machen wollen. Zum Beispiel zum Gutshaus Büttnershof nahe der Elbe im Landkreis Stendal oder zum Rittergut Kattenstedt in Blankenburg im Harz. Oder auch zum Schloss Dieskau im Saalekreis. Und noch mehr Tipps für einen schnellen Ausflug gibt's auch in unserer MDR Sachsen-Anhalt-App. Und jetzt haben wir erstmal für Sie Kim Carnes.

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0: So ein bisschen Disco-Sound hier. Hier ist MDR Sachsen-Anhalt und wir haben gleich für Sie Daniel Boone. Beauty for Sunday. Das spielen wir kurz nach drei und jetzt haben wir aber erstmal die Nachrichten mit Anja.
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2: Mit Anja Höhne. Guten Tag. In Deutschland sind mehr als 1.900 Kinder als vermisst gemeldet. Das sind nach Angaben des Bundeskriminalamtes etwa 120 Fälle mehr als im Vorjahr. Die Behörde sprach von einer Aufklärungsquote von 96,5%. Fast alle Fälle erledigten sich innerhalb von 3 Monaten. Größtenteils gehe es um Kindesentziehungen sowie Dauerausreißer und unbegleitete minderjährige Geflüchtete. Der älteste noch offene Vermisstenfall stammt laut BKA von 1957. In Sachsen-Anhalt hat die Polizei im Fall der seit 11 Jahren vermissten Inga die Öffentlichkeitsfahndung ausgeweitet. Das damals 5-jährige Mädchen verschwand am 2. Mai 2015 spurlos, als es mit seiner Familie in Wilhelmshof bei Stendal zu Besuch war. Die Polizei im Burgenlandkreis hat eine weitgehend positive Bilanz zur Weinmeile in Naumburg gezogen. Insgesamt haben demnach etwa 42.000 Menschen in den vergangenen 2 Tagen die Weinmeile besucht. 3 Fälle von sexueller Belästigung wurden in dieser Zeit angezeigt. Darüber hinaus gab es 6 Fälle von zum Teil schwerer Körperverletzung. Ein Mann sei beispielsweise einen Hang herabgestoßen worden, ein weiterer wurde mit einer leeren Weinflasche am Kopf getroffen und verletzt. Die Weinmeile findet traditionell am Pfingstsamstag und Sonntag statt. Sie führt 6 Kilometer entlang der Weinberge zwischen Bad Kösen und Rossbach. Im Landkreis Mansfeld-Südharz haben Diebe Batterien und Kabel ins Visier genommen. Wie die Polizei mitteilte, sind gestern Morgen Unbekannte auf das Gelände eines Funkmastes eingebrochen. Dort stahlen sie etliche Batterien, die für die Notstromversorgung gedacht sind. Insgesamt wird der Schaden inklusive Einbruchsschaden auf einen Wert im unteren 5-stelligen Bereich geschätzt. Bei Oberröpplingen sind laut Polizei Unbekannte mutmaßlich bei einem versuchten Diebstahl gestört worden. Sonntagnacht waren sie demnach im Bereich eines Umspannwerkes. Dort wurden bündelweise abgetrennte und zum Abtransport bereitliegende Kabel gefunden. Wie hoch der Schaden in diesem Fall sei, könne noch nicht gesagt werden. Die Polizei ermittelt in 2 Fällen. Wer vermisst seine Boa Constrictor? Diese Frage stellt sich gerade die Polizei im Landkreis Harz. In Heimburg hat eine Spaziergängerin eine bis zu 1,80 Meter lange Schlange entdeckt. Laut Polizei lag das Tier gestern Mittag am Straßenrand und sonnte sich. Die Feuerwehr brachte die Boa in eine Schlangenfarm nach Schladen. Noch ist unklar, ob das Tier ausgesetzt wurde oder ausgebüxt ist. Ein Foto von der Schlange gibt's in der MDR Sachsen-Anhalt-App. Der Basketball-Bundesligist Mitteldeutscher BC aus Weißenfels baut seinen Kader um. Wie der Club heute mitgeteilt hat, verzichtet der neue Trainer Jovanovic auf 6 Spieler, darunter Andrew Harrison, Marcus Foster und Moritz Heck. Die Spieler hätten die Erwartungen nicht erfüllt und kein neues Vertragsangebot bekommen. 5 Athleten aus dem Kader hätten noch laufende Verträge und mit 4 weiteren werde gerade über eine Verlängerung verhandelt. Soweit die Nachricht mit Anja Höhne. Wetter und Verkehr gibt's jetzt nochmal von Billy.
0: Dankeschön, Anja. Wir möchten, dass Sie gut ankommen. Hier ist der MDR Sachsen-Anhalt Verkehrsservice. Es ist 15.04 Uhr und es ist ganz schön viel los. Rückreiseverkehr vom langen Wochenende. Wir gucken auf die A2 Richtung Hannover. Zwischen Oechsleben und Bornstedt gibt es Stau und stockenden Verkehr. Eine Dreiviertelstunde Geduld brauchen Sie. Die A9 Richtung Berlin ist zwischen Dessau-Süd und Dessau-Ost gesperrt. Hier ist ein Rettungshubschrauber im Einsatz. Gegenrichtung A9 Richtung München. Zwischen Niemeck und Kleinmarzehns staut es sich an einer Baustelle, deshalb 20 Minuten plus. A36 Richtung Braunschweig. Zwischen Wernigerode Mitte und Abenrode gibt es 7 Kilometer Stau, deshalb hier auch 20 Minuten plus. Und nach Unfällen sind gesperrt. Die B185 Bernburg-Dessau in Höhe Abzweig Zehringen. Die B242 zwischen Siebtenfelde und Harzgerode und im Landkreis Mansfeld-Südharz die Straße zwischen Stolberg im Harz und Rottleberode. Und wir gucken auf die Blitzer. Die stehen auf der A14 Richtung Dresden zwischen Kolbitz und Wolmirstedt, auf der A36 Richtung Braunschweig in Höhe Wernigerode Nord und auf der A38 wird Richtung Leipzig geblitzt, und zwar zwischen Leuna und Kreuzrippachtal. Und wenn Sie Neuigkeiten entdecken, gern her damit. Der Anruf geht wie immer kostenfrei mit der 0800 94 6 94 6 und die 1. Lieben Dank schon mal und gute Fahrt. Die Sonne strahlt fantastisch weiter, blauer Himmel. Das ist wunderbar, also Foto machen, das funktioniert heute bei diesen Lichtverhältnissen auf jeden Fall und bei diesen Farben auch. Maximal 28 Grad sind möglich auf dem Brocken, 21, und wir haben jetzt schon 27 Grad in Merseburg, 26 in Hasselfelde, 25 Grad zum Beispiel in Drewitz, Halle und Magdeburg. Wie geht's weiter? In der Nacht ist es sternenklar bei 13 bis 8 Grad. Und morgen dann unser Dienstag, der startet in die kurze Arbeitswoche mit viel Sonne, wenigen Wolken. Es bleibt trocken und es wird heiß mit bis zu 31 Grad.
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0: Und jetzt mit Daniel Boone und Beautiful Sunday. Und wir wünschen einen weiterhin einen schönen Pfingstmontag. Ich grüße Sie. Hallo.

0: Herbert Grönemeyer und gleich haben wir für Sie Blondie mit Sunday Girl hier bei MDR Sachsen-Anhalt. Und das ist ja wirklich so ein Pfingstmontag mit absolutem Sommerurlaubsgefühl, ne? Der Sonnenschirm ist schon lange aufgespannt, die kühlen Getränke stehen längst bei Ihnen bereit, der Grill ist wahrscheinlich auch schon ein paar Mal angeschmissen worden an diesem Pfingstwochenende und vielleicht ahlen Sie sich gerade gemütlich in der Sonne. Und unter MDR Sachsen-Anhalt Reporter Nils Sänger wollte von Ihnen mal wissen, ob Sie denn auf den Sommer überhaupt schon vorbereitet sind.
1: Wie vorbereitet sind Sie auf den Sommer, auf die warmen Temperaturen?
2: Tipptopp sind wir vorbereitet. Wir haben unser Boot daneben anliegen und wir gehen gleich ins Wasser und paddeln weg.
1: Paddeln Sie ein bisschen auf der Elbe?
2: Ja.
1: Klamottentechnisch sind Sie ja auch schon gut vorbereitet, sehe ich.
2: Naja, ich trage seit 5 Tagen meinen Paddelrock, mein Paddelhemd, der Schichtenlook. Wenn es noch wärmer wird, dann wird alles von mir geworfen. Ja, wir sind bereit.
3: Ja, eigentlich ist mir jetzt schon warm genug.
1: Sie sind ja auch schon sommerlich eigentlich angezogen, oder?
3: Ja, muss. Also ich genieße das, wenn das jetzt hier noch ein bisschen Wind ist. Andere sagen, das kann noch wärmer werden. Brauche ich nicht. Für mich ist es okay so.
1: Haben Sie schon Besorgungen gemacht oder die Klamotten schon rausgesucht?
4: Na sicher, selbstverständlich haben wir schon umgeräumt auf Sommer. Die Wintersachen sind schon alle verstaut. Jetzt sind schon die Sommersachen dran. Sehen Sie doch, eine leichte Bluse, keine Winterbluse. Natürlich, die Jacke ist noch ein bisschen dicker, aber die Hose ist auch schon Übergang. Ja, warum nicht?
5: Ja, ich bin schon bereit, auf jeden Fall, ja.
1: Also ich sehe die Sonnenbrille, die hast du ja schon.
5: Ja, ich gehe Beachvolleyball überspielen. Die Saison fängt jetzt an.
1: Brauchst du noch irgendwas?
5: Sonnencreme auf jeden Fall. Ich habe mich ziemlich verbrannt, muss ich sagen. Ich gehe jetzt auch noch eine Beachbrille kaufen, also so eine Sonnenbrille. Und dann bin ich eigentlich gut vorbereitet.
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0: Hier ist MDR Sachsen-Anhalt. Ich muss mal schnell auf die Straßen gucken. Vorsicht, wenn Sie auf der A38 Richtung Göttingen fahren. Zwischen Leipzig Südwest und Lützen liegen Plasteteile auf der Fahrbahn. Nochmal, wir haben Plasteteile auf der Fahrbahn auf der A38 Richtung Göttingen zwischen Leipzig Südwest und Lützen. So, es geht weiter mit unserem Ticketalarm. Gestern hat ja schon Jenny aus Wandsleben gewonnen hier bei MDR Sachsen-Anhalt und sie freut sich.
1: Absolut, ich bin mit Nina aufgewachsen, meine Eltern haben das schon gehört. Und wo wir im Urlaub waren, da gab es Karaoke, ja? Und da habe ich ein Nina-Lied nachgesungen. Das war Leuchtturm. Ich gehe mit dir, wohin du willst, auf das Ende dieser Welt.
0: Jetzt wissen wir alle, sie hat Tickets für Nena gewonnen. Das können Sie auch gern, denn ich habe hier die Tickets für das Konzert am 5. September auf der MDCC-Parkbühne im Elbauenpark Magdeburg. Das heißt, wenn Sie irgendwie hier im Programm einen Song von Nena hören, dann ganz schnell ran ans Telefon. Das könnte der Song hier sein. Wunder geschehen, ich hab's gesehen. Oder vielleicht auch der hier. Oder ein ganz anderer. Egal, wenn Sie hier Nena hören, dann kostenfrei die Nummer wählen 0800 94 6 94 6 und die 4. Dann sind Sie vielleicht dabei beim Konzert. Nochmal die Nummer für Sie, die 0800 94 6 94 6 und die 4 bei unserem Ticketalarm. Wird's spannend und das ist erstmal Billy Joel mit My Life.

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0: Vorsicht bitte, auf der A38 Richtung Göttingen, zwischen Leipzig, Südwest und Lützen liegen Blasteteile auf der Fahrbahn. Und nach Unfällen sind gesperrt die B185 Bernburg-Dessau in Höhe Abzweig Zehringen und im Landkreis Mansfeld-Südharz die Straße zwischen Stolberg im Harz und Rottleberode. Und Blitze haben wir auch noch. Die stehen auf der A14 Richtung Dresden zwischen Kollmitz und Wolmirstedt und auf der A38 Richtung Leipzig. Hier wird zwischen Leuna und Kreuz-Ribbachtal geblitzt. Und jetzt kommt eine neue Verkehrsmeldung. Vorsicht bitte auf der A38 Richtung Göttingen. Zwischen Sangerhausen Süd und Sangerhausen West liegt ein Stützrad auf der mittleren Fahrspur. Das wurde verloren. Nochmal. Ein Stützrad liegt jetzt auf der A38 Richtung Göttingen zwischen Sangerhausen Süd und Sangerhausen West auf der mittleren Fahrspur. Und noch eine Meldung für die A2 Richtung Hannover. Zwischen Kreuz Wolfsburg-Königslutter und Braunschweig-Ost 6 Kilometer stockender Verkehr. Hier dauert es jetzt eine Dreiviertelstunde länger. Und nochmal A2 Richtung Hannover. Zwischen Ilxleben und Eilsleben 7 Kilometer Stau. Deshalb 20 Minuten plus. So, das war's. Und wenn Sie mehr sehen, Blitzer oder Staus, vielleicht auch Gegenstände auf der Fahrbahn, wäre schön, wenn Sie mal durchrufen und hier Bescheid sagen. Das geht wie immer kostenfrei mit der 0800 94 6 94 6 und die 1. Lieben Dank und gute Fahrt. Sie packen vielleicht gerade den Picknickrucksack oder schlemmen schon längst auf der Wiese. Dazu gibt es weiter Sonne ohne Ende. Maximal 28 Grad sind drin. 27 haben wir jetzt zum Beispiel auf der Halbinsel Poch beim Sputnik Spring Break und in Kalbemilde auch. 26 Grad melden Köthen und Bad Lauchstädt. Sonnenuntergang ist kurz vor 21:45. Der Abend bleibt erstmal noch warm und in der Nacht ist es sternenklar bei 13 bis 8 Grad. Und morgen kommen wir dann so richtig ins Schwitzen mit bis zu 31 Grad, auch wieder mit ganz viel Sonne und wenigen Wolken. Mein Name ist Billy Wulff und es kann jeden Moment so weit sein, wollte ich eigentlich nur sagen, denn wenn Sie einen Hit von Nena hören, komme ich hier schon völlig durch den Wind, dann schnell durchrufen, holen Sie sich die Konzerttickets für September in Magdeburg und die Gewinnnummer gebe ich nochmal, das ist die 0800 94 6 94 6 und die 4 kostenfrei. Einfach Radio laut drehen, damit Sie es nicht verpassen. Viel Glück.
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0: Hier ist MDR Sachsen-Anhalt und bei mir leuchtet gerade die grüne Lampe im Studio. Das heißt, da ist jemand am Telefon. Hallo.
1: Ja, hallo.
0: Wen habe ich denn dran?
1: Der Sandro hier aus Osterburg.
0: In der schönen Altmark?
1: Jawohl.
0: Wo wir gerade das Stadt- und Spargelfest zusammen gefeiert haben.
1: Richtig.
0: Richtig. Sandro, wie komme ich zu der Ehre?
1: Ja, ich habe gerade Nena im Radio gehört und ich denke, da müssen wir anrufen. Ticketalarm, wa?
0: Aber sowas von Alarm. Na, Glückwunsch. Hat geklappt.
1: Geil, super, hey. Dankeschön.
0: Ja, gerne. 5. September, Magdeburg, MDCC Parkbühne im Elbauenpark vormerken, jo?
1: Jo, super, geil.
0: Und wie sieht's denn aus? Wie war denn bisher das Pfingstfest so? Mal abgesehen jetzt von den Tickets.
1: Das war auch super geil.
0: Was hast du gemacht?
1: Ich komme gerade aus dem Norden, aus Winsenluhe, Hamburg, da ein bisschen rum, gedüdelt und ein bisschen geguckt, mal da, mal hier.
0: Okay, was gab's so zu sehen, mal da, mal hier?
1: Wir waren da im Wildpark, Schwarze Berge. Mhm. Sehr schön, kann man auch empfehlen.
0: Cool, so und jetzt endlich mal also hier wieder.
1: In nicht nur in der Altmark schöne Ecken.
0: Ja, aber auch. Auch ja. In der Altmark.
1: Die Sache, es gibt nicht nur in der Altmark schöne Ecken.
0: Haben wir alle richtig verstanden. Sandro, dann viel Spaß beim Konzert. Jetzt noch einen schönen Pfingstmontag. Liebe Grüße in die Altmark.
1: Ja, vielen Dank.
0: Und noch einen schönen Nachmittag. Tschüss.
1: Den wünsche ich dir auch. Dankeschön.
0: Ciao, Sandro. Ciao. Ja.
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Wie schön, oder? Richard Marx, Right Here Waiting bei MDR Sachsen-Anhalt. Wir haben wunderbares Badewetter und so mancher ist ja schon echt mutig und springt auch schon ins Wasser. Und abkühlen geht zum Beispiel bei 15 Grad im Arendsee, im Mondsee bei Hohenmösen auch 15 Grad und im Waldbad Adria in Dessau auch. 16 Grad haben wir jetzt immerhin im Jersleber See und im Halberstädter See. Oh ja, also wer es mag, ich würde wahrscheinlich nur ganz kurz rein und ganz schnell wieder raus. Aber vielleicht wollen Sie es ja auch lieber auf dem Wasser verbringen, diesen wunderschönen Pfingstmontag mit Sticks und Boat on the River. Es ist 10 Minuten vor 4.

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0: So klingt der Pfingstmontag hier bei MDR Sachsen-Anhalt Air Supply. Und wir haben gleich einen der beliebtesten 70er für Sie. Der macht sich prima, wenn Sie gerade am Steuer sitzen. Ja, und am Grill ja erst recht. Uriah Heep stehen wir kurz nach vier für Sie. Und erstmal haben wir jetzt aber die Nachrichten mit Anja.
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2: Mit Anja Höhne. Guten Tag. Auf der A9 Richtung Berlin bei Dessau-Roßlau sind bei einem Unfall mit mehreren Autos 6 Personen verletzt worden. Das hat die Autobahnpolizei MDR Sachsen-Anhalt bestätigt. Demnach sind 2 der Verletzten Kinder. Nach ersten Erkenntnissen sind am Mittag 5 Autos aufeinander aufgefahren. 6 Menschen wurden ins Krankenhaus gebracht. 4 Personen wurden demnach leicht verletzt, 2 schwer. Die Autobahn war zeitweise vollgesperrt. Inzwischen ist sie laut Polizei wieder vollständig freigegeben. In Deutschland sind mehr als 1.900 Kinder als vermisst gemeldet. Das sind nach Angaben des Bundeskriminalamtes etwa 120 Fälle mehr als im Vorjahr. Die Behörde sprach von einer Aufklärungsquote von 96,5%. Fast alle Fälle erledigten sich innerhalb von 3 Monaten. Größtenteils gehe es um Kindesentziehungen sowie Dauerausreißer und unbegleitete minderjährige Geflüchtete. Der älteste noch offene Vermisstenfall stammt laut BKA von 1957. In Sachsen-Anhalt hat die Polizei im Fall der seit 11 Jahren vermissten Inga die Öffentlichkeitsfahndung ausgeweitet. Das damals 5-jährige Mädchen verschwand am 2. Mai 2015 spurlos, als es mit seiner Familie in Wilhelmshof bei Stendal zu Besuch war. In Könnern im Salzlandkreis ist ein Zigarettenautomat mit großer Wucht gesprengt worden, das hat die Polizei mitgeteilt. Demnach wurde der Automat in der vergangenen Nacht von Unbekannten mit Pyrotechnik gesprengt. Mehrere Einzelteile wurden durch die Wucht der Explosion in der Umgebung verteilt. Mehrere Zigarettenpackungen wurden gestohlen. Die Polizei ermittelt. Die deutsche Industrie hat ihren Umsatz zu Jahresbeginn erstmals seit 2 Jahren wieder gesteigert. Allerdings gehen weiter viele Arbeitsplätze verloren. Das zeigt eine Studie der Beratungsgesellschaft EY auf Basis von Daten des Statistischen Bundesamts. Demnach sank die Zahl der Beschäftigten im ersten Quartal um rund 127.000 auf 5,3 Millionen. Besonders betroffen waren die Autoindustrie und der Maschinenbau. Beim Umsatz gab es dagegen ein Plus von knapp 2% auf mehr als 530 Milliarden Euro. Der Wirtschaftsweise Truger schlägt vor, dass auch Beamte in die gesetzliche Krankenversicherung einzahlen. Der Ökonom sagte der Neuen Osnabrücker Zeitung, durch ihr gutes Gehalt könnten sie die Finanzen der Kassen stärken. Truger plädiert außerdem dafür, Lehrkräfte und Uniprofessorinnen und Professoren nicht zwingend zu verbeamten. Das wäre langfristig ein guter Weg, Staatsdienerinnen und Diener stärker in die Solidargemeinschaft einzubinden. Sonst habe man irgendwann eine Art Klassensystem. Das waren die Nachrichten mit Anja Höhne. Wetter und Verkehr gibt's jetzt nochmal von Billy.
0: Dankeschön, Anja. Wir möchten, dass Sie gut ankommen. Hier ist der MDR Sachsen-Anhalt Verkehrsservice. Es ist 16.03 Uhr und es ist ganz schön was los auf den Straßen. Wir starten mit der A2 Richtung Hannover. Zwischen Uexleben und Alsleben 7 Kilometer stockender Verkehr. Hier dauert es eine Viertelstunde länger. A2 Richtung Hannover nochmal. Zwischen Königslutter und Braunschweig-Ost Stau und stockender Verkehr. Hier dauert es jetzt eine Dreiviertelstunde länger. Und im Landkreis Mansfeld-Südharz ist die Straße zwischen Stolberg im Harz und Rottleberode nach einem Unfall gesperrt. Und die Blitzer stehen auf der A38 Richtung Leipzig zwischen Leuna und Kreuz-Rippachtal. Mehr steht im Moment da nicht. Und wenn Sie doch mehr sehen sollten, wäre schön, wenn Sie mal Bescheid sagen und hier durchrufen. Das geht wie immer kostenfrei mit der 0800 94 6 94 6 und die 1. Ganz lieben Dank und gute Fahrt. Bis zum Abend bleibt es so herrlich bei strahlendem Sonnenschein, Sonnenbrillenwetter, maximal 28 Grad sind drin und die haben wir jetzt erreicht und zwar in Wettin-Löbe-Jünn. Ansonsten 27 Grad zum Beispiel in Tangermünde und Dreußig im Moment und 26 Grad meldet Kemberg. Wie geht's weiter? Der Abend wird auch noch richtig schön werden zum Draußensitzen, fantastisch und in der Nacht ist es dann sternenklar bei 13 bis 8 Grad. So und morgen ist richtig Schwitzen angesagt, bis zu 31 Grad kriegen wir, also das Thermometer rauscht hoch und es gibt wieder wieder ganz viel Sonne und wenige Wolken, kein Wasser in Sicht, also gießen müssen wir auf jeden Fall.
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0: Wir wünschen weiterhin einen schönen Feiertag und hier sind jetzt die versprochenen Uriah Heep.

0: Cool and the Gang. Was für ein schöner Song. Joanna bei MDR Sachsen-Anhalt. Es wird 13 Minuten nach 4 und heute sind es ja bis zu 28 Grad im Schatten. Morgen sogar bis zu 31 Grad. Also wenn Ihnen das echt zu heiß ist, dann wäre vielleicht das kühle, klimatisierte Kino eine super Idee.
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0: Ja, jetzt bekommt so mancher wahrscheinlich Herzklopfen. Was für ein Hammer-Soundtrack. Wir können uns alle in den Kinos wieder in die Welt von Star Wars entführen lassen. Die Filme und Serien waren ja zuletzt in die Streaming-Welt abgetaucht. Nun aber gibt's ein neues Kinokapitel und Peter Beddies hat für uns mal reingeschaut.
2: Es gab schon etliche Kultfiguren bei Star Wars, R2-D2, Luke Skywalker, Darth Vader, aber so eine ist echt neu, also fast neu.
3: Wir alle kennen die Geschichten über den mandalorianischen Kopfgeldjäger. Und dieses Kind.
4: Hey, nicht die Knöpfe anfassen.
2: Die mystische Figur Grogu, die ein bisschen wie der legendäre Yoda aussieht, gibt es schon seit 2019. Nur zum ersten Mal an der Seite seines mandalorianischen Beschützers im Kino.
4: Ich jage nur imperiale Kriegsverbrecher. Wir werden jeden Schurken in diesem Kartenspiel ausschalten.
3: Hier geht es nicht um Rache. Es geht darum, einen weiteren Krieg zu verhindern.
2: Es muss gut 2 Stunden gegen alle möglichen Fieslinge und giftigen Riesenschlangen gekämpft werden. Und es warten Erzfeinde auf unsere Helden.
0: Peter, bei vielen Fortsetzungen von Filmen braucht man ja immer irgendwie das Vorwissen aus den vorherigen Teilen. Wie ist denn das hier?
2: Das ist das Schöne. Regisseur Jon Favreau wollte keinen Film nur für die Fans machen. Für die gibt es viele kleine Hinweise. Aber er dachte sich, wie schön es war, als er als Kind 1977 den ersten Star Wars im Kino gesehen hatte. Deshalb kein Vorwissen nötig. Ein feiner Film mit viel Action und ein bisschen Grusel sowie Herzerwärmen, immer wenn Grogu auftaucht. Der Film fühlt sich weniger wie eine typische Star Wars Action-Orgie an. Eher so ein bisschen wie ein Indiana Jones. Kann man bedenkenlos mit der ganzen Familie schauen. Nur eines darf man nicht erwarten, dass die Geschichte von Grogu und Mando zu Ende erzählt wird.
0: Alles klar, The Mandalorian and Grogu, der neue Film aus dem Star Wars Universum, läuft jetzt in unseren Kinos und vielleicht ist es ein Tipp für Ihren Pfingstabend heute oder für die Pfingstferien.
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0: Silly hier bei MDR Sachsen-Anhalt und gleich geht's weiter mit Peter Kent. Aber erstmal schalte ich ins MDR-Wetterstudio. Da sitzt nämlich in bester Sonnenlaune Grit Krämer. Hallo.
1: Hallo, Billy.
0: Grit, lass uns mal über den Tellerrand gucken. Es ist ja nicht nur bei uns so warm.
1: Genau, wir haben es gerade mit Hochalexander zu tun und es liegt genau über Mitteleuropa und sorgt wirklich dafür, dass dieses sommerliche Wetter im Mai europaweit auftritt. Wir haben gerade einen neuen Rekord aufgestellt in England, nämlich in London gibt es 33,5 Grad am Flughafen gemessen. So warm war es hier in England noch nie Ende Mai, seit es Wetteraufzeichnungen gibt. Mhm. Und wenn wir ein bisschen weiter nach Süden schauen, schon in Süddeutschland haben wir vielfach 30 Grad erreicht. Bei uns 23 bis 27 Grad geht ja noch. Noch wärmer ist es in Frankreich hier, überall zwischen 33 und 36 Grad, fast im gesamten Land. Und am Spanien haben wir auch 36 Grad. Und wenn wir nach Osten gucken, Ungarn meldet rundherum 30 bis 32 Grad. Also es ist wirklich eine Hitzewelle verbreitet in Europa, die gerade unterwegs ist.
0: Okay, wir sind heute noch so ein bisschen zumindest im Wohlfühlbereich mit 28 Grad, aber bei uns knacken wir auch locker dann morgen die 30
1: morgen,
0: Grad.
1: Morgen, genau. Diese Hitze rutscht noch ein bisschen weiter nach Norden, erreicht uns morgen. Nachdem die Nacht noch mal frisch wird, 13 bis 10 Grad, müssen wir uns morgen wappnen für 28 bis 32 Grad. Das könnten also auch bei uns für Mai neue Rekordwerte mit dabei sein, hier und da. Manchmal hatten wir es ja auch schon ähnlich warm im Mai. Müssen wir mal sehen. Dann beruhigt sich es ein bisschen. Da kommt aus Nordwesten etwas frischere Luft rein. Mittwoch und Donnerstag noch so 20 bis 23 Grad, also Zeit zum Erholen.
0: Alles klar. Bist du so ein Typ für Hitze oder eher?
1: Nee, mir wird das zu warm, über 30 Grad.
0: Ja, ich werde dann auch irgendwann schlapp.
1: Ja, genau.
0: Ne? Ja, gut, wir sind auch nicht mehr die Jüngsten, wa?
1: Musste keinem erzählen.
0: Grit, schöne Pfingsten noch. Tschüss.

Wir möchten, dass Sie gut ankommen. Hier ist der MDR Sachsen-Anhalt Verkehrsservice. Es ist 16.30 Uhr und los geht's mit einer Meldung für die A2 Richtung Hannover. Zwischen Irxleben und Eilsleben gibt es 7 Kilometer stockenden Verkehr. Hier dauert es jetzt eine Viertelstunde länger. A9 Richtung Berlin, zwischen Coswig und Kleinmarzehn staut es sich, deshalb 10 Minuten plus. Und im Landkreis Mansfeld-Südharz ist die Straße zwischen Stolberg im Harz und Rottliberode immer noch nach einem Unfall gesperrt. Noch eine Meldung, im Landkreis Wittenberg ist die Straße zwischen

0: Landsberg bis zu 28 sind drin. Wir können noch lange mit einem Gläschen am Grill sitzen. Es bleibt auch am Abend noch warm und Sonnenuntergang ist dann kurz vor 9:45. So, in der Nacht wird es sternenklar bei 13 bis 8 Grad. Und morgen, unser Dienstag, der hat ganz viel Sonne, wieder wenige Wolken. Es bleibt sehr trocken und es wird heiß mit bis zu 32 Grad.
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0: Wir wünschen weiterhin einen wunderbaren Pfingstmontag mit Sommerlaune. Mein Name ist Billy Wulff und das ist jetzt für uns alle Little Eva mit The Lock.

0: U2 hier bei MDR Sachsen-Anhalt und gleich haben wir Karat mit Gewitterregen. Die Sonne scheint, alles grünt, alles blüht. So langsam blühen auch die Rosen und der Rasen, der sieht saftig aus und ist auch gerne schon hochgewachsen. Auch die Weinbergwiesen im Süden von Halle stehen hoch. Die Stadt mäht hier seit Jahren nur noch ein bis zweimal im Jahr und besonders jetzt im Frühling wachsen natürlich die Gräser, die Stauden und Kräuterpflanzen hier üppig und hoch. Und das ist gut so, denn für die Insekten ist das ein absolutes Paradies. MDR Sachsen-Anhalt-Reporterin Anne Seiler erzählt uns jetzt mal dazu ein bisschen mehr.
1: Kniehoch sind Rasen und Gräser, es duftet nach Kräutern. Es ist nicht der erste mähfreie Mai, bestätigt Rüdiger Franz vom Grünflächenamt Halle.
2: Um allen Insekten die Möglichkeit zu geben, Nahrung zu finden, gerade jetzt in den letzten Jahren, wo es immer sehr trocken war, ist es wichtig, dass man überall in der Stadt Flächen stehen lässt, um ein breites Nahrungsangebot zu haben.
1: Im nahegelegenen Stadtteil Halle-Neustadt ist der Rasenraspel kurz. Das gefällt nicht allen Bewohnern.
3: Es ist ja gut für die Insekten, für die Bienen, dass nicht gemäht wird, ne?
1: Oder doch?
4: Wenn das Gras hochgewachsen ist und wird dann gemäht, da ist alles gelb. Das sieht schlimm aus.
1: Katrin Kaufold-Thürer von der GWG, also der Gesellschaft für Wohn- und Gewerbeimmobilien Halle-Neustadt, sagt, der Gesellschaft bleibt keine Wahl. Der Rasen in Wohngebieten wie diesen muss kurz sein.
5: Weil wir auch quasi ja die Maat über die Betriebskosten abrechnen. Und man hat natürlich auch eine bessere Übersicht, wo jetzt zum Beispiel, weiß ich nicht, Vermüllungshotspots sind.
1: Kosten verursacht zum Beispiel die Entsorgung des Rasens. Wird er regelmäßig getrimmt, kann er als Dünger liegen bleiben. Beim Mähfreien Mai kann also jeder mitmachen, der eigene Rasenflächen besitzt und sei es nur ein ganz kleines Stück, was er stehen lässt, meint Rüdiger Franz vom Grünflächenamt Halle.
2: Wir haben also auch in der Stadt hier Beispiele, wo wir dann auf Flächen, die intensiv genutzt werden, einzelne Blühflächen stehen lassen, so als Insel. Und dort haben die Insekten dann das gleiche Nahrungsangebot wie hier auf so einer großen zusammenhängenden Fläche.
1: Beim Mähfreien Mai in Halle kann man wieder im nächsten Jahr mitmachen.
0: Dankeschön, das ist doch gut zu wissen. Das war MDR Sachsen-Anhalt-Reporterin Anne Seiler für uns. Und mehr zum Mähfreien Mai in Halle sehen Sie auch heute Abend bei unserem Fernsehkollegen in Sachsen-Anhalt heute. Und los geht's wie immer ab 19 Uhr.
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0: Tina Turner hier bei MDR Sachsen-Anhalt. Danke für die vielen Pfingstgrüße über WhatsApp. Wir haben uns hier alle gefreut und auch Sigrun aus Röblingen hat eine WhatsApp ins Studio geschickt. Hier steht einen lieben Gruß ins Studio. Wir sitzen im Garten, hören eure Musik und genießen den schönen Tag. Unsere Hundis sind immer dabei und einen schönen Pfingstmontagnachmittag wünschen wir allen. Dankeschön. Und da freut sich auch Jan Lüttke, der ist nämlich
1: absolut
0: bei mir im Studio.
1: Absolut. Das finde ich schön. Im Garten sitzen ist genau das Richtige. Und ich kann mir nicht was anderes vorstellen, als dass die Leute grillen. Die grillen doch jetzt alle, oder?
0: Also mit Sicherheit. Und die Füße schön im Wasser.
1: Richtig. Da gibt es Bratwürste und Schaschlik und Co. Und dazu, dieses Wetter, es hält ja auch noch lange an. Also was soll man auch sonst machen bei diesem sehr schönen Wetter?
0: Und du hast die Grillmusik dazu.
1: Ich habe die Musik zum Grillen, meine Damen und Herren. Sie müssen da nicht irgendwelche CDs raussuchen, keine MP3s, keine Kassetten, keine Platten. Ich habe die alle dabei.
0: Na wunderbar, kann auch nicht mehr schief gehen. Ich bin Billy Wolf, ich wünsche einen schönen Rest vom Pfingstfest. Viel Spaß mit Jan. Und wenn Sie auf der Rückreise sind, kommen Sie gut und sicher zu Hause an. Und hier ist jetzt für uns alle Elton John mit seinem Crocodile Rock. Bis morgen Nachmittag. Tschüss.

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0: Orchestral Maneuvers in the Dark, so heißen die. OMD hier bei MDR Sachsen-Anhalt. Wir spielen sie halt die Hits unseres Lebens und gleich gibt's Lynyrd Skynyrd. Sonniger Rock zur Sonne da draußen. Gibt's gleich in wenigen Minuten hier bei mir.
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2: Mit Anja Höhne. Guten Tag. In Halle lässt es sich in Sachsen-Anhalt am besten leben. Das geht aus dem Gemeindecheck Daseinsvorsorge des Instituts der Deutschen Wirtschaft hervor. Darin wurde die Versorgung mit Ärzten, Schulen, schnellem Internet sowie zahlreichen anderen Angeboten für Bürgerinnen und Bürger im gesamten Bundesgebiet verglichen. Fast 11.000 Gemeinden wurden bewertet. Halle landete auf Rang 37, Magdeburg folgt auf Rang 103. Staßfurt schnitt in Sachsen-Anhalt am schlechtesten ab. Die Stadt im Salzlandkreis liegt im bundesweiten Vergleich auf Rang 716. Auf der A9 Richtung Berlin bei Dessau-Roßlau sind bei einem Unfall mit mehreren Autos 6 Personen verletzt worden. Das hat die Autobahnpolizei MDR Sachsen-Anhalt bestätigt. Demnach sind 2 der Verletzten Kinder. Nach ersten Erkenntnissen sind am frühen Nachmittag 5 Autos aufeinander aufgefahren. 6 Menschen wurden ins Krankenhaus gebracht, 4 Personen wurden demnach leicht verletzt, 2 schwer. Die Autobahn war zeitweise voll gesperrt, inzwischen ist sie laut Polizei wieder vollständig freigegeben. Im Landkreis Mansfeld-Südharz haben Diebe Batterien und Kabel ins Visier genommen. Wie die Polizei mitteilte, sind gestern Morgen Unbekannte auf das Gelände eines Funkmastes eingebrochen. Dort stahlen sie etliche Batterien, die für die Notstromversorgung gedacht sind. Insgesamt wird der Schaden, inklusive Einbruchsschaden, auf einen Wert im unteren 5-stelligen Bereich geschätzt. Bei Oberröpplingen sind laut Polizei Unbekannte mutmaßlich bei einem versuchten Diebstahl gestört worden. Sonntagnacht waren sie demnach im Bereich eines Umspannwerkes. Dort wurden bündelweise abgetrennte Kabel gefunden. Wie hoch der Schaden in diesem Fall sei,

0: können noch nicht gesagt werden. Die Polizei ermittelt in beiden Fällen. In Deutschland sind mehr als 1.900 Kinder als vermisst gemeldet. Das sind nach Angaben des Bundeskriminalamtes etwa 120 Fälle mehr als im Vorjahr. Die Behörde sprach von einer Aufklärungsquote von 96,5%. Fast alle Fälle erledigten sich innerhalb von 3 Monaten. Größtenteils gehe es um Kindesentziehungen sowie Dauerausreißer und unbegleitete minderjährige Geflüchtete. Der älteste noch offene Vermisstenfall stammt laut BKA von 1957. In Sachsen-Anhalt hat die Polizei im Fall der seit 11 Jahren vermissten Inga aus Schönebeck die Öffentlichkeitsfahndung ausgeweitet. Das damals 5-jährige Mädchen verschwand am 2. Mai 2015 spurlos, als es mit seiner Familie in Wilhelmshof bei Stendal zu Besuch war. Im Zusammenhang mit dem Ebola-Ausbruch in der Demokratischen Republik Kongo meldet die Weltgesundheitsorganisation inzwischen 900 Verdachtsfälle. Demnach konnten 101 Infektionen bestätigt werden. Der Ausbruch war Mitte Mai in der Provinz Ituri gemeldet worden, einer Konfliktregion im Osten des Landes. Auch Fälle aus dem Nachbarland Uganda sind bereits bekannt. Die Gesundheitsbehörde der Afrikanischen Union hat wegen des hohen Ausbreitungsrisikos den Notstand für den Kontinent ausgerufen. Soweit die Nachrichten mit Anja Höhne. Wetter und Verkehr gibt's jetzt von Jan.
1: Danke, Anja. Wir möchten, dass Sie gut ankommen. Hier ist der MDR Sachsen-Anhalt Verkehrsservice um 17:03. Hallo, liebe Autofahrer. A2 Richtung Hannover zwischen Irxleben und Eilsleben. 7 Kilometer stockender Verkehr. Hier kommt eine Viertelstunde obendrauf. Dann im Landkreis Mansfeld-Südharz ist die Straße zwischen Stolberg und Rottleberode nach einem Unfall gesperrt. Im Landkreis Wittenberg ist die Straße zwischen Dabrun und Pratau nach einem Unfall ebenfalls gesperrt. Blitzer habe ich noch einen auf der A38 Richtung Leipzig zwischen Leuna und Kreuz Rippachtal. Haben Sie mehr gesehen? Also Blitzer. Doch noch einen Stau entdeckt zum Beispiel. Dann bitte anrufen. Hier bei uns geht es kostenfrei nach wie vor unter 0800 94 6 94 6 und hinten die 1. Danke für Ihre Hinweise. Ist das ein Wetter, oder? Ja, Sonne und trocken, mehr kann ich nicht sagen. Also da kann sich auch wirklich keiner beschweren und so bleibt es auch noch eine Weile. Und wenn die Sonne dann weg ist, bleibt die Nacht sternenklar bei 13 bis 8 Grad. Morgen geht es dann mit viel Sonne durch den Tag und es bleibt trocken bei maximal 31 Grad. Wird noch ein Stückchen raufgehen. Mittwoch und Donnerstag weiter sonnig mit ein paar Wolkenfeldern. Mit maximal 24 Grad wird es etwas kühler, aber auch das werden wir durchstehen. 24 Grad, das nehmen wir auch, oder?
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1: Sonne, Pfingstmontag, ich hoffe, Sie haben frei, haben den Grill angeschmissen. Dazu rockt's jetzt die nächsten Minuten mit Lynyrd Skynyrd. Bitteschön.

So ein Wetter und dann spielen wir hier eine neuseeländisch-australische Band. Die haben ja auch oft gutes Wetter. Crowded House, Don't Dream It's Over hier bei MDR Sachsen-Anhalt. Und ich rieche das doch bis hierher. Ja, sie grillen doch gerade, oder? Machen sie richtig. Schön im Garten sitzen, Nackensteak draufhauen, ja, auf den Grill. Natürlich Bratwurst, ein bisschen Gemüse grillen und diesen schönen Pfingstmontag so langsam ausschleichen lassen. Und wie gesagt, Musik machen wir dazu. Müssen sie gar nicht lange suchen. Hier ist MDR Sachsen-Anhalt. Jetzt Supertramp. So ein bisschen gemütliche Musik. Take the long way home gibt's jetzt. Bitteschön.

Die Münchner Freiheit hier bei MDR Sachsen-Anhalt. 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So, mit gefälligen Rock geht's weiter, ne? Passend zu diesem Wetter. Die Bellamy Brothers, Let Your Love.

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0: Wir möchten, dass Sie gut ankommen. Hier ist der MDR Sachsen-Anhalt Verkehrsservice um 17.30 Uhr. Hallo, liebe Autofahrer. A2 Richtung Hannover, zwischen Irxleben und Eilsleben, 6 Kilometer stockender Verkehr. Hier kommen 10 Minuten obendrauf. Dann im Landkreis Mansfeld-Südharz ist die Straße zwischen Stolberg und Rottleberode nach einem Unfall gesperrt. Blitzer haben wir derzeit nur einen auf der A38 Richtung Leipzig zwischen Leuna und Kreuz-Ribbachtal. Vielleicht haben Sie auch noch einen Blitzer gesehen irgendwo. Ein Stau klemmt im Verkehr, sagen Sie es uns bitte. Geht bei uns kostenfrei unter 0800 94 6 94 6 und hinten die 1. Schon mal jetzt danke für Ihre Hinweise. Wir schauen mal auf Sachsen-Anhalt-Wetter. Ja, und da kann ich nur sagen, Sonne, Sonne, Sonne. Die Temperaturen sprechen ihre eigene Sprache. Burg, da haben wir 27 Grad, in Halle 26, Stiege 23 Grad immerhin. Geht noch eine Weile so lange, bis die Sonne weg ist. Dann wird es ja merklich kühler und in der Nacht ist es dann sternenklar und da bleibt es auch trocken bei 13 bis 8 Grad. Für die nächsten Tage gibt es erstmal Sonne. Morgen zum Beispiel Sonne durchweg den ganzen Tag und mal richtig Temperatur, maximal 31 Grad. Mittwoch und Donnerstag weiter sonnig mit ein paar Wolkenfeldern. Für die Leute, die sagen, ist ganz schön warm geworden, so in kurzer Zeit. Für Mittwoch und Donnerstag haben wir so maximal 24 Grad. Ist wieder so ein bisschen angenehmer vielleicht. Mein Name ist Jan Lüttke. Machen Sie sich einen schönen Pfingstmontag.
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MDR Sachsen-Anhalt ist hier. Dionne Warwick, Heartbreaker. Wenn man sich vorstellt, dass Dionne Warwick den Song eigentlich gar nicht so toll fand. Die Bee Gees hatten sie ihr angeboten, haben gesagt, sing mal diesen Song. Da dachte ich, warum soll ich den singen? Weil sie gesagt haben, es wird ein Hit. Hat sie es dann letzten Endes gesungen. Und es war dann der größte Hit von Dionne Warwick in den 80ern. Platz 2 zum Beispiel im Vereinigten Königreich. Platz 10 in den USA, Platz 10 in Deutschland. Ja, und die Bee Gees hatten ja immer so ein gutes Gefühl für Hits. Deswegen haben sie auch so viel produziert und waren so erfolgreich. Rocky Burnett rockt jetzt zum Grillabend. Hier ist MDR Sachsen-Anhalt. Tired of Towing the Line.

Ich habe mir mal live erlebt und natürlich bei dieser Stimme und bei dieser Ausstrahlung, man denkt immer an da. Der Stefan Remmler hier bei MDR Sachsen-Anhalt und ich kann es nicht glauben, aber es ist so, im Oktober wird der Mann 80, Stefan Remmler. Der Mann, der jetzt kommt, der hatte vor einer Woche genau Urlaub und ist 82 geworden. Der kennt sich also aus mit dem Umstand, über 80 zu sein. Albert Hammond, I'm a Train. Schönen Pfingstmontag.

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0: Singen so ein bisschen über Regen, die Fortunes hier bei MDR Sachsen-Anhalt. Mit Regen kann ich nicht dienen, für die, die es vielleicht so ein bisschen nasser mögen, auch für den Garten. Aber mit Disco kann ich gleich aufwarten. Die Hits unseres Lebens gibt's hier, gleich Gloria Gaynor. Reach Out, I'll be there in wenigen Minuten hier bei mir.
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2: Mit Anja Höhne. Guten Abend. In Halle lässt es sich in Sachsen-Anhalt am besten leben. Das geht aus dem Gemeindecheck Daseinsvorsorge des Instituts der deutschen Wirtschaft hervor. Darin wurde die Versorgung mit Ärzten, Schulen, schnellem Internet sowie zahlreichen anderen Angeboten für Bürgerinnen und Bürger im gesamten Bundesgebiet verglichen. Fast 11.000 Gemeinden wurden bewertet. Halle landete auf Rang 37, Magdeburg folgt auf Rang 103. Staßfurt schnitt in Sachsen-Anhalt am schlechtesten ab. Die Stadt im Salzlandkreis liegt im bundesweiten Vergleich auf Rang 716. Die Bäuerinnen und Bauern in Sachsen-Anhalt hoffen auf eine durchschnittliche bis gute Ernte. Das hat der Landesbauernverband mitgeteilt. Grund ist der Regen, der in den vergangenen beiden Wochen immer mal wieder gefallen ist. Laut Verband kam er genau zur rechten Zeit und ist von vielen Ackerbauern erwartet worden. Bis zur Ernte bleibe jedoch noch viel Zeit für die Entwicklung der Kulturen. Das Musikfestival Spring Break auf der Halbinsel Poch ist friedlich zu Ende gegangen. Das hat der Marketingchef von MDR Sputnik mitgeteilt. Rund 25.000 Gäste haben demnach das Festival im Landkreis Anhalt-Bitterfeld an diesem Pfingstwochenende besucht, etwas weniger als im Vorjahr. Künstlerinnen und Künstler aus Pop, Rap oder Hip-Hop sind aufgetreten, den Abschluss bildete der Rapper Sido. Am Rande der Veranstaltung wurde ein Radfahrer lebensgefährlich verletzt. Wie die Polizei mitteilte, wurde der 37-Jährige mit schweren Kopfverletzungen auf einem Radweg gefunden. Der Mann aus Bitterfeld war demnach vermutlich mit dem Fahrrad gegen einen Laternenmast gefahren. Alkohol- oder Drogenkonsum könnten nicht ausgeschlossen werden. Die Deutsche Bahn hat zuletzt ein deutliches Plus bei den Fahrgästen im Regionalverkehr verzeichnet. Im April sind insgesamt 12 Millionen Fahrgäste in die Regionalzüge eingestiegen, rund 10% mehr als noch im Vorjahreszeitraum. Das hat der Konzern mitgeteilt. Laut DB-Regio-Chef blieben die Mobilitätskosten angesichts des Iran-Kriegs für viele Menschen unberechenbar. Besonders stark seien die Fahrgastzahlen in Metropolregionen und im Pendlerverkehr gestiegen. Wer vermisst seine Boa Constrictor? Die Frage stellt sich gerade die Polizei im Landkreis Harz. In Heimburg hat eine Spaziergängerin eine bis zu 1,80 Meter lange Schlange entdeckt. Laut Polizei lag das Tier gestern Mittag am Straßenrand und sonnte sich. Die Feuerwehr brachte die Boa in eine Schlangenfarm nach Schladen. Noch ist unklar, ob das Tier ausgesetzt wurde oder ausgebüxt ist. Ein Foto von der Schlange gibt's in der MDR Sachsen-Anhalt-App. Das waren die Nachrichten und jetzt zu dir, Jan. Hm. Ist es deine?
0: Ist es nicht meine. Wir gucken mal, was die Schlangen auf den Straßen machen.
2: Der war auch
0: in
2: gut.
0: Sachen
2: der war auch nicht schlecht.
0: Danke, Anja. Wir möchten, dass Sie gut ankommen. Hier ist der MDR Sachsen-Anhalt Verkehrsservice um 18 Uhr und 3 Minuten. Hallo, liebe Autofahrer. Ja, eine etwas längere Schlange habe ich auf der A2 Richtung Hannover zwischen Irxleben und Eilsleben. 6 Kilometer stockender Verkehr. Hier kommt eine Viertelstunde oben drauf. Dann A38 Richtung Leipzig zwischen Bad Lauchstädt und Merseburg Süd. Stau an einer Baustelle. Hier dauert es ebenfalls eine Viertelstunde länger. Blitzer habe ich immer nur noch einen zu bieten auf der A38 Richtung Leipzig zwischen Leuna und Kreuz-Rippachtal. Das können Sie ändern. Falls Sie noch einen Blitzer sehen, noch einen Stau entdecken, wenn es irgendwo im Verkehr klemmt, wenn was auf der Straße rumliegt, bitte melden. Hier bei uns geht das kostenfrei unter 0800 94 6 94 6 und die 1. Vielen Dank für Ihre Hinweise. So, besseres Thema als Staus, das Wetter natürlich. Ja, also es ist wirklich sehr, sehr schön. Das sind wirklich sommerliche Verhältnisse. Jetzt gehen wir so langsam in die Frühlingstemperatur. Sinkt hier und da schon unter 25 Grad. Aber das war doch wieder so ein Bilderbuch-Pfingstfest, oder? Also würde ich mal sagen. Und so geht es auch ein bisschen weiter. Jetzt noch sonnig und trocken, so lange wie sie da ist. In der Nacht dann sternenklar bei 13 bis 8 Grad. Morgen gibt es noch mehr Hitze. Wer es mag, viel Sonne ist am Dienstag mit dabei. Es bleibt trocken bei maximal 31 Grad. Ja, aber dann purzeln die Werte wieder. Gott sei Dank, wir müssen es nicht so schnell heiß haben. Mittwoch und Donnerstag weiter sonnig mit ein paar Wolkenfeldern mit maximal 24 Grad. Wird es ja etwas kühler, aber auch noch annehmbar.
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0: Das ist doch bei Ihnen bestimmt ein Grillabend, oder? Sie sind auf jeden Fall draußen, haben Ihr Radiogerät, welche Form es auch immer hat, mitgenommen. Machen Sie genau richtig, denn gleich zum Beispiel würden Sie sonst, wenn Sie es nicht dabei hätten, Crystal Berg verpassen mit Missing You. Vorher ein bisschen Disco. Die Disco-Kugel ist angeworfen. Zeit für Gloria Gaynor.

0: Christa Berg, Missing You, hier bei MDR Sachsen-Anhalt an diesem Pfingstmontag. Ja, diese Piepmätze, die Sie gleich hören werden, sind nicht nur einfach besondere Vögel, sondern eine ganz besondere, spezielle Tradition in der Harzregion und sogar immaterielles Kulturerbe. Die Finkenmanöver im Harz. Dabei singen die gefiederten Freunde um die Wette. Heute der Höhepunkt, das Finkenmanöver in Benningenstein. MDR Sachsen-Anhalt-Reporter Carsten Reuß war mit dabei.
1: Um sie drehte sich heute alles. Um Buchfinken, kleine gefiederte Sänger, die in nebeneinander aufgestellten und von weißen Tüchern umhüllten Käfigen um die Wette singen. Unter Aufsicht von Horst Rieche von der Buchfinkengilde Harz.
2: Die Vögel unter den Tüchern verteidigen ihr Revier, ihren Käfig, der mit einem weißen Tuch umhüllt ist, damit sich die Vögel nicht sehen, sondern nur akustisch wahrnehmen können.
1: Die Gesänge werden trainiert. Über 60 verschiedene gibt es mit manchmal

0: witzige Namen. Dieser hier wird zum Beispiel Reiterspazier genannt. In verschiedenen Wettbewerben werden dann die Gesänge bewertet. Im Schönheitssingen geht es um Genauigkeit und Vielfalt, beim Distanzsingen um die Anzahl der Gesänge. All das lockt auch Zuschauer an, trotz der frühen Stunde, denn der erste Wettkampf startet 6 Uhr, früh wohlgemerkt.
1: Ich bin alter Benningensteiner, ich wohne Jahre nicht mehr hier in Benningenstein und ich wollte bei meiner Frau gerne mal die alte Tradition des Finkenschlagens mal zeigen.
2: Wir haben es noch nie gesehen und von dem her wollen wir einfach heute das miterleben, wie die Finken um die Wette trillern, weil es ein Erlebnis ist und es einfach zum Harz dazugehört.
0: Seit Jahrhunderten gibt es die Tradition der Finkenwettbewerbe. 18 Teilnehmer fanden sich diesmal zusammen. Rieche und seine Mitstreiter sind trotzdem beunruhigt. Früher seien 3 bis 4 Mal so viele Teilnehmer gekommen. Die Finkerei, seit 2014 sogar immaterielles Kulturerbe, werde wohl aussterben.
3: Ja, muss ich ehrlich so sagen. Man sieht kaum noch einen jüngeren Finkenfreund. Es sind alles ältere. Zuwachs in den einzelnen Vereinen, die es noch gibt, ist nicht.
0: Was für den zweiten Teil des Finkenmanövers allerdings nicht zu gelten scheint. Nach dem Finkenwettbewerb nämlich ziehen die Benneckensteiner Familie mit Handwagen zur Waldschneise und entzünden hier Fichtenreisighaufen. In diesen Pfingstfeuern werden spezielle Pfingstwürste zubereitet. Eine Tradition, die es nur in Benneckenstein gibt.
4: Die Finken zu Pfingsten. Und wir hoffen natürlich auch, dass es nicht ausstirbt. Ne? Also junge Leute mehr sich in Sachen Pfingsten bzw. Finken schlau machen. Und damit man beim Finkenmanöver ist immerhin immaterielles Kulturerbe und eben Tradition auch in der Harzregion. Free, all right now, die singen uns jetzt auch was bei MDR Sachsen-Anhalt.

Michael Jackson hier bei MDR Sachsen-Anhalt. Jetzt zu Frankie Miller, der singt Darling. Und Darling heißt ja so viel wie Schatz oder Liebling. Und das könnten Sie heute natürlich zu Ihrem Liebling sagen. Das kann man im englischsprachigen Raum aber zum Beispiel auch mal hören, wenn man am Tresen sitzt. Ne? Dann sagt durchaus die Wirtin auch mal zu einem Darling, was darf ich dir bringen? Ich bringe jetzt Frankie Miller. Am schönen Pfingstenmontag bei MDR Sachsen-Anhalt. Genießen Sie die Sonne.

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0: Wir möchten, dass Sie gut ankommen. Hier ist der MDR Sachsen-Anhalt Verkehrsservice um 18.30 Uhr. Hallo, liebe Autofahrer. Eine Meldung ist noch übrig geblieben von der A2 Richtung Hannover. Zwischen Irxleben und Eilsleben 6 Kilometer stockender Verkehr. Hier kommen 20 Minuten obendrauf. Und einen Blitzer habe ich noch auf der A38 Richtung Leipzig zwischen Leuna und Kreuz-Ribbachtal. So, jetzt sind Sie dran. Wenn Sie noch was sehen, ja, Blitzer zum Beispiel oder Staus, wenn es klemmt im Verkehr, bitte Bescheid sagen. Geht ja bei uns nach wie vor kostenfrei unter 0800 94 6 94 6 und hinten die 1. Danke für Ihre Hinweise. Sonne, Sonne, nochmal Sonne. Das ist ein schöner Abend, der noch richtig warm ist. In Gardelegen haben wir 26, Köthen 27, Zeitz 25 Grad. Trocken ist es obendrein, ja, fast wolkenlos. Und in der Nacht ist es dann auch sternenklar bei 13 bis 8 Grad. Morgen geht es dann so weiter. Mit viel Sonne geht es durch den Dienstag. Maximal 31 Grad, das wird morgen eine schweißtreibende Angelegenheit. Mittwoch und Donnerstag gibt es so ein bisschen Abkühlung wieder. Es bleibt aber weiter sonnig mit ein paar Wolkenfeldern und maximal 24 Grad. Es wird ein bisschen kühler, für den einen oder anderen vielleicht so ein bisschen aushaltbarer. Mein Name ist Jan Lüttke, wünsche einen schönen Abend.
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Der Westernhagen hier bei MDR Sachsen-Anhalt. Ich habe mal gerade geschaut, wie lange Sie so draußen sitzen könnten, weil Sie sitzen wahrscheinlich gerade draußen. Es wird gegrillt oder Sie grillen einfach nicht, nehmen einfach nur ein Kaltgetränk, es geht ja auch. Oder der Kasten Bier steht daneben. Ich schätze mal, so wie es jetzt aussieht, temperaturtechnisch gegen 9 oder 10 wird es dann merklich kühler. Bis dahin werden wir so um die 20 Grad immer noch haben. Sehr angenehm heute, um lange draußen zu bleiben. Ausgenommen natürlich der Harz, da ist es ein bisschen kühler schon. Da nähern wir uns schon den 20 Grad. Also insgesamt können Sie diese Sonne noch und diese Temperaturen genießen. Und wie gesagt, morgen heißt es ja dann wieder eher in den Schatten sich flüchten, weil bis 31 Grad. Jetzt wird geknutscht. Brotherhood of Man.

Starship, Nothing's Gonna Stop Us Now hier bei MDR Sachsen-Anhalt. An diesem Pfingstmontag, der so schön sonnig ist, und jetzt geht's gleich in die 70er zu Sailor, eine interessante Band, denn von der Urbesetzung sind da nur noch zwei mit dabei, und zwar wieder mit dabei, muss man sagen, Henry Marsh am Klavier und am Keyboard und Phil Pickett. Der ist zwischenzeitlich übrigens auch mal ausgestiegen, der war aber Gründungsmitglied und war in den 80ern bei Culture Club. Der hat zum Beispiel Karma Chameleon mitgeschrieben, aber jetzt musiziert er wieder bei seiner ursprünglichen Band Sailor, und hier sind sie natürlich mit einem ihrer größten Hits, Girls, Girls und Girls.

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0: Chicago Baby, what a big surprise hier bei MDR Sachsen-Anhalt. Gleich habe ich die wunderbare Stimme von Karen Carpenter von den Carpenters. Mr. Postman. Die Hits unseres Lebens. Und diesen hier gibt's gleich bei mir.
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2: 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Guten Abend. Moskau hat mit einer neuen schweren Attacke auf Kiew gedroht. Das russische Außenministerium rief ausländische Diplomaten dazu auf, die Hauptstadt der Ukraine schnellstmöglich zu verlassen. Das russische Militär werde systematisch Rüstungsobjekte und Entscheidungszentren in Kiew angreifen. Dies sei die Reaktion auf den ukrainischen Beschuss eines Wohnheims in der von Russland kontrollierten Stadt Starobylsk. Nach Angaben der Besatzungsbehörden wurden dabei mehr als 20 Zivilisten getötet. Der Generalstab in Kiew wiederum erklärte, die Attacke habe einer dort stationierten Militäreinheit gegolten. Bereits am Wochenende hatte Russland zahlreiche Drohnen und Raketen auf die Ukraine abgefeuert. Dabei wurde auch die Hyperschallrakete Oreshnik eingesetzt. Nach Angaben aus Moskau kann dieser Typ mit Atomsprengköpfen bestückt werden. Der Ölpreis ist wegen der Anzeichen für eine Entspannung im Iran-Krieg heute deutlich gesunken. Der Preis für einen Barrel der Ölreferenzsorte Brent fiel im asiatischen Handel um fast 6% unter die 100-Dollar-Marke. Das ist der niedrigste Stand seit gut 2 Wochen. Vor Kriegsbeginn Ende Februar hatte der Ölpreis noch bei gut 70 Dollar pro Barrel gelegen. In Halle lässt es sich in Sachsen-Anhalt am besten leben. Das geht aus dem Gemeindecheck Daseinsvorsorge des Instituts der deutschen Wirtschaft hervor. Darin wurde die Versorgung mit Ärzten, Schulen, schnellem Internet sowie zahlreichen anderen Angeboten für Bürgerinnen und Bürger im gesamten Bundesgebiet verglichen. Fast 11.000 Gemeinden wurden bewertet. Halle landete auf Rang 37, Magdeburg folgt auf Rang 103. Das Musikfestival Spring Break auf der Halbinsel Poch ist friedlich zu Ende gegangen. Das hat der Marketingchef von MDR Sputnik mitgeteilt. Rund 25.000 Gäste haben demnach das Festival im Landkreis Anhalt-Bitterfeld an diesem Pfingstwochenende besucht, etwas weniger als im Vorjahr. Künstlerinnen und Künstler aus Pop, Rap und Hip-Hop sind aufgetreten. Den Abschluss bildete der Rapper Sido. Am Rande der Veranstaltung wurde ein Radfahrer lebensgefährlich verletzt. Wie die Polizei mitteilte, wurde der 37-Jährige mit schweren Kopfverletzungen auf einem Radweg gefunden. Der Mann aus Bitterfeld war demnach vermutlich mit dem Fahrrad gegen einen Laternenmast gefahren. Alkohol- oder Drogenkonsum könnten nicht ausgeschlossen werden. Der Ebola-Ausbruch in der Demokratischen Republik Kongo und in Uganda breitet sich nach Angaben der Weltgesundheitsorganisation weiter aus. Der WHO-Generaldirektor sagte, die Zahl der mutmaßlichen Todesfälle liege inzwischen bei 220. Zudem hinke man bei der Erfassung der Fälle hinterher. Die Epidemie werde sich wahrscheinlich

0: wahrscheinlich noch verschlimmern, bevor sie eingedämmt werden könne. Neben Uganda seien auch andere an den Kongo angrenzende Staaten stark gefährdet und müssten sofort handeln. Die Zahl der Verdachtsfälle liegt nach letzten Angaben der Behörden bei mehr als 900. Und das waren die Nachrichten mit Anja Höhne. Wetter und Verkehr gibt's jetzt nochmal von Jan.
1: Danke, Anja. Wir möchten, dass Sie gut ankommen. Hier ist der MDR Sachsen-Anhalt Verkehrsservice um 19:03 in Halle. Liebe Autofahrer, ja, immer noch Geduld auf der A2 Richtung Hannover. Erbethen zwischen Irxleben und Eilsleben. 6 Kilometer stockender Verkehr. Hier dauert es 20 Minuten länger. Dann haben wir noch einen Blitzer. Immer noch den gleichen. Seit Stunden auf der A38 Richtung Leipzig zwischen Leuna und Kreuzribachtal. Vielleicht haben Sie irgendwo anders noch einen Blitzer gesehen oder eben noch einen Stau irgendwo im Lande. Dann bitte anrufen. Hier bei uns kostenfrei möglich. Nach wie vor unter 0800 94 6 94 6 und die 1. Danke für Ihre Hinweise. Die Sonne ist immer noch da. Ja, die wird auch noch eine Weile da bleiben und macht uns diesen Pfingstmontagabend schön. Es ist noch recht kuschelig draußen und so bleibt es auch erstmal ein bisschen weg ist. Ja, in der Nacht dann aber sternenklar bei 13 bis 8 Grad. Morgen geht es dann auch mit viel Sonne durch den Tag und dann heißt es wirklich vielleicht nochmal das eine oder andere Jäckchen ausziehen. Wird noch ein Stückchen wärmer, maximal 31 Grad. Mittwoch und Donnerstag weiter sonnig mit ein paar Wolkenfeldern, ansonsten auch trocken und mit maximal 24 Grad. Wird es dann hier und da wieder ein bisschen angenehmer, kühler, 24 Grad. Das passt auch.
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1: Gleich was Schönes zum Entspannen. Night Shift von den Commodores. Vorher The Carpenters, Please, Mr. Postman.

0: Commodores Night Shift hier bei MDR Sachsen-Anhalt. Schönen Pfingstmontag. Ja, die Post, die hat sich über die Jahre ja immer mehr verändert. Mit diesem Unternehmen verbinden wir aber viele schöne Momente, oder? Ja, die Grußkarten aus dem Urlaub, schreibt die überhaupt noch jemand? Ja, das Westpaket zum Beispiel oder ein Telegramm. Manche Sachen davon sind ja auch schon verschwunden. Ein Mann in Aschersleben möchte die Geschichte der Post am Leben halten. Mit viel Leidenschaft arbeitet er daran, ein rollendes Museum auf die Beine zu stellen. Unser Reporter Pascal Greinert war vor Ort und hat sich angeschaut, was genau hinter diesem besonderen Projekt steckt.
1: Auf dem Gelände des Eisenbahnclub Aschersleben ist Roman Neuenherz neben dem großen Lokschuppen ganz in seine Arbeit vertieft. Der Anfang 60-Jährige ist leidenschaftlicher Sammler und sammelt alles rund um die Post. Von Briefmarken über Postsäcke bis hin zu alten Uniformen. Vor kurzem hat er sich sein bislang größtes Sammlerstück zugelegt und damit verbindet er gleich zwei große Leidenschaften, die Post und die Eisenbahn. Herausgekommen ist ein 26 Meter langer Eisenbahnwaggon mit historischem Wert.
2: Der Wagen ist einer der letzten überlebenden Original-DDR-Postwagen. Der Wagen ist 1976 von der Firma Ganz in Schür gebaut worden. Hier drin wurden dann Briefe sortiert, Pakete entsprechend sortiert und dann sind die Kreuz und quer durch die Republik gefahren und haben die Post damit befördert.
1: Nachdem die Post den Brieftransport per Bahn eingestellt hat, stand der Wagen draußen und verfiel immer mehr. Diesen traurigen Anblick konnte Roman Neuenherz kaum ertragen. Also musste er den alten Wagen einfach mit nach Hause nehmen. Und zu

0: Pause heißt in seinem Fall der Eisenbahnclub Aschersleben. Und hier turnt der bereits ergraute Eisenbahner im sportlichen T-Shirt auf der Arbeitsbühne hin und her. Rund 120 Quadratmeter Stahl müssen per Hand mit dem Spachtel abgekratzt werden. Sein Ziel hat er schon vor Augen.
1: Der Wagen soll soweit äußerlich wieder hergerichtet werden, dass er wieder original wie ein Postfahren aus den 70er Jahren aussieht, 70er, 80er Jahre.
0: Obwohl der Wagen von außen fast schrottreif wirkt, ist er von innen überraschend gut in Schuss. Und genau dort möchte Neuenherz seine Sammlung ausstellen. Die Geschichte der Bahnpost wieder erlebbar machen. Denn in Zeiten von Social Media und Sofortnachrichten kann sich heute kaum noch ein Kind vorstellen, dass man früher auf eine Antwort oft tagelang oder sogar wochenlang warten musste. In rund einem Jahr soll der alte Wagen beim Lokschuppenfest dann als Museum auf Schienen zu sehen sein. Bis dahin warten allerdings noch viele Stunden Arbeit auf ihn.
1: Die darfst du nicht sehen bei sowas. Ja, also das sind, wenn ich jetzt anfange, die Arbeitsstunden zu zählen, da verliert die Lust.
2: Ja, aber wir wünschen natürlich gutes Gelingen und kommen dann vorbei, wenn alles fertig ist bei diesem rollenden Museum für die Post. Ne? Diese alten Waggons haben ja auch so einen Charme an sich. Genesis aber jetzt, Follow You, Follow Me, ganz gemächlich geht's durch diesen Abend hier bei MDR Sachsen-Anhalt.

MDR Sachsen-Anhalt ist hier. Was haben Boney M., ELO und Barclay James Harvest gemeinsam? Ja, die haben sich irgendwann mal getrennt und dann gab es unterschiedliche Bands, die immer behauptet haben, sie würden das Erbe ihrer Band vorführen sozusagen oder weiterführen. Ja, Boney M. hat es getan, ELO, da gab es ja auch oft Streitigkeiten. Barclay James Harvest machen es immer noch. Es gibt nämlich zwei Barclay James Harvest. Einmal John Lees Barclay James Harvest und Barclay James Harvest featuring Les Holroyd. Vielleicht kommen die mal irgendwann wieder zusammen. Und dann sind sie zusammen eben nur Barclay James Harvest, wie damals, als sie diesen Riesenhit hatten. Him kommt jetzt bei MDR Sachsen-Anhalt.

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0: Wir möchten, dass Sie gut ankommen. Hier ist der MDR Sachsen-Anhalt Verkehrsservice um 19.30 Uhr. Hallo, liebe Autofahrer. A2, ja, die beschäftigt uns immer noch Richtung Hannover. Zwischen Irxleben und Eilsleben 6 Kilometer stockender Verkehr. Hier bitte 20 Minuten mehr einplanen. Und ja, eben ganz frisch reingekommen von der A9 Richtung Berlin. Zwischen Beelitz und Beelitz-Heilstätten Behinderungen durch einen brennenden PKW am Fahrbahnrand. Blitzer auf der A38 Richtung Leipzig zwischen Leuna und Kreuzrippachtal. Den haben wir schon eine längere Zeit. Vielleicht haben Sie noch irgendwo einen Blitzer gesehen oder noch eine andere Verkehrsmeldung für uns. Dann bitte fix anrufen. Danke schon mal dafür. Das geht bei uns auch kostenfrei unter 0800 94 6 94 6 und hinten die 1. Wir schauen aufs aktuelle Sachsen-Anhalt-Wetter und da sieht es immer noch nach Sonne aus. Ja, die ist heute nicht unterzukriegen. Ist auch mal gut so, ne? Sie machen sich einen schönen Pfingstmontagabend, genießen erstmal Ihre freie Zeit und das Ganze mit dem Gefühl ja auch mit dem Guten. Wird eine kurze Woche. Ja, wenn Sie arbeiten müssen, dann haben Sie jetzt nur noch sozusagen Dienstag, Mittwoch, Donnerstag, Freitag. Nur 4 Tage. Also genießen Sie diesen Abend. Ansonsten nachher in der Nacht bleibt sternenklar und auch da trocken bei 13 bis 8 Grad. Morgen wird so eine kleine Hitzeschlacht. Da geht es mit viel Sonne durch den Tag und die macht auch viel Temperatur. Maximal 31 Grad. Und Mittwoch und Donnerstag weiter sonnig mit ein paar Wolkenfeldern. Dann wird es wieder ein bisschen angenehmer mit maximal 24 Grad. Mein Name ist Jan Lüttke. Wünsche erstmal einen angenehmen Abend.
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Joachim Witsch, der goldene Reiter hier bei MDR Sachsen-Anhalt. Und Sie reiten so langsam der Sonne ja vielleicht entgegen, aber den Sonnenuntergang können Sie noch nicht entgegenreiten, weil die geht erst um 21.12 Uhr zumindest für Magdeburg unter. Da können Sie der Sonne Bye-Bye sagen. Können noch ein bisschen sitzen bei Tageslicht sozusagen. 21.12 Uhr, aber Bye-Bye Baby, sagen die Bay City Rollers. Schon jetzt bei MDR Sachsen-Anhalt.

I'll find my way home, das ist mein Stichwort, ja, mein Satz sozusagen. Ich werde noch finden, den Weg nach Hause auf jeden Fall und wünsche einen schönen Abend. Sie bleiben auch schön hier bei diesem sonnigen Abend. Gleich gibt es den sonnigen ARD-Abend mit Hanno Bauer, der steht schon bei mir. Ja, der ist schon hier und scharrt mit den Hufen, der kann es nicht erwarten. Er legt gleich los. Mein Name ist Jan Lüttke, ich bin morgen wieder da ab 16 Uhr. Bis dahin eine gute Zeit, viel Spaß.

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0: Hier ist offen.
2: Geschaltet. Geht das nicht?

Dankeschön für die 3 Minuten Nachrichten. Von mir jetzt der Blick auf die Straßen im Lande. Hier ist der Verkehrsservice für den ARD-Abend. Geht los auf der Autobahn 2 Richtung Hannover zwischen Irxleben und Eilsleben. Stockender Verkehr an einer Baustelle. Es dauert 10 Minuten länger, hier durchzufahren. 20 Minuten länger dauert es gleich auf der Autobahn 13 Richtung Berlin. Zwischen Großköris und Bestensee gibt es einen Stau. Dann A13 noch Richtung Dresden zwischen Großräschen und Ruhland. Stau und stockender Verkehr an einer Baustelle. In einer Baustelle, ja genau, 20 Minuten dauert es auch hier länger. Dann die Autobahn 40 Duisburg Richtung Essen ist zwischen Kreuz Duisburg und Kreuz Kaiserberg am Dienstagmorgen gesperrt. Die Autobahn 44 ist zwischen Kreuz Düsseldorf Nord und

0: Hattingen, Schwarzbach in bis Dienstagmorgen in beiden Richtungen gesperrt. Und damit weiter gute Fahrt durch den Abend.
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0: Mit Hanno Bauer in Magdeburg. Schön, dass Sie dabei sind. Rein starten wir in den Abend dieses Feiertages. Ich freue mich drauf und freue mich darüber, dass Sie mit dabei sind. Schönen Gruß aus Magdeburg.

Exile, Kiss You All Over im ARD-Abend. Ja, das war ja wieder mal ein schöner, heißer Tag. 10 Minuten nach 20 Uhr ist es und die Temperaturen wollen gar nicht so richtig zurückgehen. Na gut, wir haben noch eine Stunde bis zum Sonnenuntergang, dann wird es dann auch tatsächlich etwas kühler und morgen wird es ein umso heißerer Tag. Müssen wir uns schon ein bisschen überlegen, wie wir dann den Tag einteilen, damit man sich überhaupt irgendwie wagen kann, nach draußen zu kommen. Und tagsüber sollte man das eben dann auch tunlichst vermeiden. Schön, dass Sie den Abend dafür mit uns genießen. Hier ist der ARD-Abend mit Musik von Holly Johnson, Americanos.

Ach ja, na dir hat's ja gut, nach so einem Hitzetag wie heute noch sagen zu können, she's so fresh. Das muss entweder ein gutes Deo sein oder irgendwas anderes Kühles. Hier ist der ARD-Abend und ja, wer weiß, vielleicht ist mit der freshen Dame ja die Schweizerin Stefanie Heitzmann gemeint. Mit diesem Song hier gelang der Schweizerin 2008 der Durchbruch My Man is a Mean Man. Haben wir auf jeden Fall alle noch im Ohr. In ihrer Heimat Nummer 1, in Deutschland immerhin Platz 3 und eine goldene Schallplatte für mehr als 150.000 verkaufte Singles gab es ja auch. Ihr letztes Album Circles hat Stefanie Heitzmann vergangenes Jahr veröffentlicht und damit kommt sie nun im Oktober und November auf Tour nach Deutschland. Knapp 20 Tourorte werden es sein, unter anderem in Berlin, in Dresden, in Halle an der Saale, meiner Heimatstadt, und in Erfurt. Tickets gibt es schon ab rund 50 Euro, aber Achtung, einige Konzerte sind jetzt bereits ausverkauft und man darf gespannt sein, ob sie dann auch diesen Song spielt. Erschienen auf dem Udo Lindenberg Tribute-Album Durch die schweren Zeiten.

0: Was für eine schöne Verbeugung vor dem großen Panikrocker unseres Landes. Aber was verbindet Stefanie Heinzmann mit Udo? Wie kommt es dazu?
1: Also auch in der Schweiz ist Udo Lindenberg ein großer Name. Aber ich habe mich lange gar nicht so bewusst mit der Musik beschäftigt. Als ich dann in Deutschland angefangen habe, Musik zu machen und da immer mehr unterwegs war, also kommt man um den Namen Udo Lindenberg überhaupt nicht mehr drum herum.
0: Ja, genau. Und mal ein paar Lieder nachzusingen, ist doch auf jeden Fall eine schöne Verbeugung. Soweit Stefanie Heinzmann bei uns im ARD-Abend. Nochmal erwähnt, 20 Tourorte gibt es im Oktober und November bei der Stefanie Heinzmann-Tour. Tickets ab 50 Euro. Ausschau halten danach.
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10: Und damit 20.30 Uhr. Zeit für den Verkehrsservice im ARD-Abend. A2 Richtung Hannover zwischen Irxleben und Eilsleben. Stockender Verkehr an einer Baustelle. 10 Minuten längere Fahrzeit dauert es hier für Sie, wenn Sie sich gerade hinten angestellt haben. Dann A13 Richtung Dresden zwischen Großräschen und Ruhland. Stau und stockender Verkehr an einer Baustelle. 20 Minuten längere Fahrzeit bedeutet das für Sie. Die A40 Duisburg Richtung Essen ist zwischen Kreuz Duisburg und Kreuz Kaiserberg bis Dienstagmorgen gesperrt. Die A44 ist zwischen Kreuz Düsseldorf Nord und Ratingen-Schwarzenbach bis Dienstagmorgen ebenfalls in beiden Richtungen damit gesperrt. Und damit weiter gute Fahrt durch den Abend.
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10: Hanno Bauer ist hier in Magdeburg. Schönen guten Abend.

zum Anlehnen. Lean on me, Bill Withers. So schön entspannt im ARD-Abend. Ja, und auch Udo Lindenberg hat ja jetzt endlich mal gezeigt, bei wem er sich so gerne anlehnt. Dass er mit seiner Fotografin zusammen ist, die ihn quasi auf seinem Leben begleitet, beruflich und privat. Das war ja bereits bekannt, aber bei der Eröffnung seiner Ausstellung hatte er seine Herzensdame endlich auch für die Öffentlichkeit dabei. Und überhaupt war das ja eine besonders stille Geburtstagsfeier, die er sich da gegönnt hat mit der Eröffnung der Ausstellung und ansonsten eben keiner großen Feier. Wie zu hören war, er möchte ja warten auf seinen 100. Geburtstag, um dann die ganz große Party zu schmeißen, hat er, ach, ich glaube nicht mal, dass er gescherzt hat. Also ich glaube, Udo würde ich das auch durchaus abnehmen.

0: dass er dann mit seinem Club der Millionäre, der 100-Jährigen im Club der Millionäre feiern möchte. Also 100-jährige Millionäre, ob es davon so viele gibt und ob das nicht so eine ziemlich einsame Party wird, wer weiß. Aber ich wünsche ihm natürlich, dass dann auch sehr viele Menschen kommen und mit ihm feiern werden.
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0: Und hier ist er jetzt natürlich zu hören bei uns, der Club der Millionäre Udo.

Ein 80er Jahre A Cappella Hit, der so schön klingt im ARD-Abend. 20.50 Uhr ist es, 10 Minuten vor 21 Uhr. Und ganz besondere Country-Musik hören wir jetzt auch noch hier bei uns im Original. Haben wir es natürlich alle im Ohr. Aber das hier, Jolene, das ist die Version von The Boss Hoss mit den Common Linnets zusammen. Wunderbare Musik auch, so schön original.

Dolly Parton hätte es gefallen. Die Common Linnets zusammen mit The Boss Hoss Jolene. Wunderbare Version, die wir hier gehört haben im ARD-Abend. 7 Minuten sind es noch Zeit, die wir Ace of Base geben und Eddie Grant bis zu den 21 Uhr Nachrichten.

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1: Uhr mit Kerstin Hoffmann. Beim Vergleich der Versorgungslage in Gemeinden haben es Radebeul und Friedrichroda in die bundesweiten Top 10 geschafft. Das geht aus dem Ranking des Instituts der deutschen Wirtschaft für 11.000 Gemeinden hervor. Darin belegt Radebeul in Sachsen Platz 7 und Friedrichroda in Thüringen Platz 10. Auf Platz 1 kam die bayerische Kleinstadt Haar. In Sachsen-Anhalt schnitt Halle mit Platz 37 am besten ab. Für die Untersuchung wurden 17 Faktoren herangezogen, etwa die Versorgung mit Ärzten und Schulen sowie der ÖPNV. Von den ostdeutschen Städten erreichten 30% ein sehr gut, von den westdeutschen nur 20%. Russland hat Diplomaten und Ausländer erneut aufgefordert, Kiew schnellstmöglich zu verlassen. Das Außenministerium in Moskau teilte mit, das russische Militär werde systematisch Kommandoposten und Entscheidungszentren in der ukrainischen Hauptstadt angreifen. Es handle sich um eine Antwort auf den ukrainischen Beschuss auf die von Russland kontrollierte Stadt Starobilsk. Laut russischen Behörden wurden dabei in der Nacht zum Freitag 20 Zivilisten getötet. Russland hatte daraufhin einen Großangriff auf Kiew gestartet. Ukrainischen Angaben zufolge starben mindestens 2 Menschen und 90 seien verletzt worden. In Buchholz in Niedersachsen sind bis zu 600 Menschen aus einem Zug evakuiert worden. Wie die Polizei mitteilte, hatte der Lokführer einen Oberleitungsschaden bemerkt. Dieser habe vermutlich einen Schaden an der Lok verursacht. Die Reisenden seien von Bussen abgeholt worden. Die Bahnstrecke zwischen Bremen und Hamburg musste vorübergehend gesperrt werden, da zusätzlich noch ein Böschungsbrand gelöscht werden musste. Obwohl wieder Züge fahren können, müssen Reisende weiter mit Verspätungen rechnen. In Großbritannien ist heute ein neuer Rekord für den heißesten Tag im Mai aufgestellt worden. Wie die nationale Wetterbehörde mitteilte, wurden in Heathrow in der Nähe von London 33,5 Grad gemessen. Bisher waren die heißesten Tage im Mai 1922 und 1944 mit jeweils 32,8 Grad. In Großbritannien hat sich eine Hitzewelle erst auf Teile Südostenglands und dann auf die Hauptstadt London ausgeweitet. Wissenschaftler warnen, dass das Land auf die Folgen des Klimawandels nicht ausreichend vorbereitet ist. Das waren die Nachrichten. Das Wetter in der Nacht meist sternenklar, Temperaturen 13 bis 10 Grad. Morgen wieder sonnig und trocken, Höchstwerte 28 bis 32 Grad. Am Mittwoch mehr Wolken als Sonne, aber trocken und deutlich kühler. Die Zeit, es ist 21.03 Uhr.
2: Dankeschön fürs 3-Minuten Nachrichtenupdate. Hier ist der Verkehrsservice für den ARD-Abend. A13 Richtung Dresden zwischen Großrieschen und Ruhland, stockender Verkehr an einer Baustelle. 10 Minuten längere Fahrzeit bedeutet das. Dann die A40 Duisburg Richtung Essen ist zwischen Kreuz Duisburg und Kreuz Kaiserberg bis morgen früh gesperrt. Und die Autobahn 44 ist zwischen Kreuz Düsseldorf Nord und Ratingen-Schwarzenbach bis Dienstagmorgen ebenfalls in beiden Richtungen gesperrt. Dann haben wir noch hier eine Meldung von der A1. Heiligenhafen Richtung Lübeck zwischen Pahnsdorf und Rastplatz Sehr-Rezerfeld. 7 Kilometer Stau, das bedeutet 45 Minuten längere Fahrzeit, wenn Sie sich gerade hin angestellt haben. Und damit weiter gute Fahrt durch den Abend. Bleiben Sie gemütlich.
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2: Der Pfingstochse des Abends ist Hanno Bauer. Schon geschmückt, am Pfingstmontagabend mit Blumen gesteckt zwischen den Hörnern. Und irgendwie habe ich jetzt gerade Lust aufs Kauen von frischem grünem Gras. Und Bruce Springsteen hat auch Hunger, und zwar ein hungriges Herz. Von mir einen schönen Gruß aus Magdeburg. Hier ist der ARD-Abend für alle, egal wo Sie uns hören, zum Sonnenuntergang.

0: Debuggles. Video killed the Radio Star. Wie jetzt? Hier wird weder der Radio Star noch der Pfingstochse gekillt. Also ich will mal darauf hinweisen, das ist mir nämlich wichtig. Beide bleiben heute bitte am Leben. Auch wenn es in einer Person ist. Ja, wobei ich gelesen habe, dass mit dem Pfingstochsen und der Tradition im Süden Deutschlands ist ja schon eine interessante Geschichte. Also der Auftrieb der Rinder sozusagen, wo dann der Pfingstochse feierlich rausgeschmückt wurde, so mit diesen Blumen zwischen den Hörnern, war auch wohl gleichzeitig dann Fleischbeschau. Also wo dann der Metzger sich dann schon mal ausdenken konnte, na, welchen von denen nehmen wir uns aus der Herde? Also eigentlich nicht unbedingt das Schönste, erst vorher mit Blumen geschmückt zu werden, um dann sozusagen ins offene Messer zu laufen. Aber so ist das ja sehr oft im Leben. Dem Schönen folgt dann der Schrecken. Nur nicht bei uns heute hier in der Sendung, da bin ich mir ganz sicher. Was haben Sie denn Schönes erlebt heute? Vielleicht waren Sie ja zum Mühlentag, vielleicht haben Sie irgendwas Tolles unternommen, sind jetzt gerade auf dem Weg von dem Kurzurlaub zu Pfingsten nach Hause und haben irgendein schönes Erlebnis, das Sie mit uns teilen möchten, dann bitte schön schreiben an ard-abend@mdr.de oder Sie rufen uns an 0800 80 80 110 ist die Telefonnummer. Also ard-abend@mdr.de oder 0800 80 80 110. Und wer weiß, vielleicht gibt es ja bei Ihnen irgendwo auch die Pfingstochsen-Tradition und Sie können aus erster Hand berichten, was da heute an Pfingstochsen geschmückt wurde. Würde mich interessieren. Hier ist der ARD-Abend.
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0: Das kommt mir sehr entgegen. Nie alleine traben zu müssen auf die Weide. You never walk alone. Matu im ARD-Abend. Und Claudia ist doch wie immer die Erste, die geschrieben hat hier an unsere Sendung ard-abend@mdr.de. Hat geschrieben, so, der Moderator hat sich also rausgeputzt wie ein Pfingstochse. So werden aber auch in manchen Regionen die bezeichnet, die am Pfingstsonntag am längsten schlafen. Demnach wäre ich dann auch ein Pfingstochse. Claudia, Ochsen, weißt du schon, sind dann schon die Männer, oder? Soll auch so bleiben. Nicht, dass wir dann irgendwann hier noch von Ochsinnen sprechen müssten oder Pfingstochsinnen. Ja, früher gab es ja auch den Brauch nach der Prozession, den Pfingstochsen für das spätere Pfingstessen zu schlachten, hat sie geschrieben. Genau, das hatte ich auch gelesen und fand es eigentlich ein bisschen gruselig. Gut, dass es das so heutzutage nicht mehr gibt. Kommen vermutlich leider aber trotzdem einige Ochsen bei dem Pfingstwetter auf den Grill. Claudia, dankeschön für die E-Mail. Ich glaube es auch, dass heute einige Pfingstochsen auf dem Grill gelandet sind. Zumindest als saftiges Grillgut. Und eigentlich finde ich das auch gar nicht so verkehrt. Also, jetzt mal den Ochsen dahinter weggedacht. Ist es doch eine schöne Tradition, bei schönem Wetter auch den Grill anzuheizen. Und ich muss mal sagen, nur Käsegrillen macht auch irgendwie überhaupt keinen Spaß. Deswegen, von mir also beide Daumen hoch für einen schönen Grillabend. Und vielleicht, wer weiß, ich hatte ja gefragt, vielleicht hat ja doch jemand gesehen, dass heute die Pfingstochsen durchs Dorf getrieben wurden, gerade im Süden Deutschlands, da wo es Tradition ist. Oder vielleicht haben sie was anderes erlebt. Vielleicht kommen sie gerade zurück vom Kurzurlaub und haben noch die schönen Erinnerungen dabei. Oder waren beim Mühlentag zum Beispiel. Erzählen Sie es mir einfach. ard-abend@mdr.de oder anrufen 0800 80 80 110.
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House of the Rising Sun. The Animals. Ach, und wie schön haben's Birgit, Dietrich und Steffen, die gerade geschrieben haben an ard-abend@mdr.de. Wir haben geschrieben, wir lassen das Pfingstfest im Garten ausklingen. Und zwar jetzt gerade. Es sind zwar nur noch 18 Grad, aber das Kaminfeuer prasselt schon. Birgit, Dietrich und Steffen grüßen das Team im Funkhaus. Und ich grüße ganz schön zurück. Dankeschön fürs Schreiben. Yeah! So ist doch ein Pfingstmontagabend am besten. Und dazu jetzt noch Musik von den Eurythmics.

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11: Und damit 21.30 Uhr. Hier ist der Verkehrsservice im ARD-Abend. A1 Heiligenhafen Richtung Lübeck. Zwischen Pahnsdorf und dem Rastplatz sehr Rezerfeld. 8 Kilometer Stau. Es dauert hier 1 Stunde länger durchzufahren. Na dann, ich hoffe, Sie behalten die Nerven. A13 Richtung Dresden zwischen Großräschen und Ruhland. Stockender Verkehr an einer Baustelle. 10 Minuten längere Fahrzeit hier. Dann A20 Stettin Richtung Rostock zwischen Recknitz-Talbrücke und Dummersdorf. 5 Kilometer Stau. Und 20 Minuten längere Fahrzeit. Die A40 Duisburg Richtung Essen ist zwischen Kreuz Duisburg und Kreuz Kaiserberg bis Dienstagmorgen gesperrt. Ebenfalls bis morgen früh gesperrt die A44 zwischen Kreuz Düsseldorf Nord und Ratingen Schwarzbach. In beiden Richtungen ist hier übrigens gesperrt. Und damit weiter gute Fahrt durch den Abend.
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11: Hanno Bauer grüßt aus Magdeburg.

0: Klösau. Close Encounters. Im ARD-Abend. Und Andreas hat heute Pfingstmontag wohl hier in unserer Sendung den Heiligen Geist entdeckt. Wow. Na, das ist ja auch mal was. Und er bezieht sich auf jeden Fall damit auf, na, wie sage ich es mal, ein paar technische Schwierigkeiten, die es hinter den Kulissen gab und von denen wir fast glaubten, dass sie draußen gar nicht zu hören sind, die aber inzwischen auch gelöst wurden. Auf jeden Fall hat Andreas geschrieben, hallo, das ist ja sehr pfingstlich, die Nachrichten kommen von zwei unterschiedlichen Sprechern, zeitgleich gerade 21 Uhr gehört, in Glauchau in Sachsen. Eine Frau spricht, gleichzeitig ein Mann. Natürlich unterschiedlichen Text. In der Bibel ist doch berichtet, dass Pfingsten jeder die Leute in seiner Sprache gehört haben. Hat das damit zu tun? Fragt Andreas aus Glauchau. Andreas, das kommt jeweils drauf an. Also, da muss ich einfach mal fragen, welches war jetzt die Stimme des Heiligen Geistes? Die Frau oder der Mann?
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0: Und technisch ohne Probleme schwebt auch hier Major Tom durchs All. Peter Schilling im ARD-Abend.

Vanessa Carlton. A Thousand Miles. Im ARD-Abend. Und vielleicht waren es keine 1000 Meilen, aber Michael hat auf jeden Fall einen größeren Ausflug hinter sich, hat er geschrieben. Ich habe heute die Füße bei Schönberg in die Ostsee gehalten. Ich habe dort zwei langjährige, beständig gute Freunde getroffen, die aus Westfalen zu Besuch sind im Norden. Kaffee und Kuchen gab es heute Mittag und zum Abschied eine richtig gute Pizza mit Blick auf die Kieler Förde mit tollen Gesprächen. Ich liebe die beiden Jungs. Es waren tolle Pfingsttage, sagt Michael aus Hamburg. Dankeschön, Michael. Das war doch auf jeden Fall ein schönes Erlebnis. Hoffentlich für alle drei, oder?

Hier ist der ARD Abend und Achtung, es gibt eine Falschfahrermeldung. Falschfahrer auf der Autobahn 38 Richtung Leipzig zwischen Bleicherode und Großwechsungen. Ist ein Falschfahrer unterwegs, bitte ganz rechts fahren, nicht überholen. Und Vorsicht hier in beiden Richtungen. Falschfahrer auf der A38 Richtung Leipzig zwischen Bleicherode und Großwechsungen.

0: Das Trommeln müssen wir noch mitnehmen bis zum letzten Schluss. Und Achtung, ich wiederhole nochmal die Meldung mit dem Falschfahrer, der unterwegs ist auf unseren Straßen, und zwar auf der Autobahn 38 zwischen Bleicherode und Großwechslungen. Ist ein Falschfahrer unterwegs, bitte hier ganz rechts fahren, nicht überholen und Vorsicht in beiden Richtungen. Ein Falschfahrer auf der A38 Richtung Leipzig zwischen Bleicherode und Großwechslungen. Hier ist der AD Abend und ja, es geht ja bei uns auch schon ein bisschen um Pfingsten natürlich und um den Pfingstochsen im Besonderen. Gudrun aus Rheinstedt hat sich bei uns gemeldet und hat gesagt, dass sie das sehr schön findet, dass auch der Pfingstochse nicht ganz vergessen wird in diesen Tagen, gerade am Pfingstmontag.
1: Schönen guten Abend, lieber Herr Hanno. Ich freue mich, dass Sie da den Pfingstochsen in Ihrem Gespräch aufgenommen haben. Ich habe die ganzen Tage Jugendliche gefragt, und habt ihr schon den Pfingstochsen gesehen? Die wussten gar nicht, was sie damit anzufangen haben. Einige wenige, die waren clever und haben gegoogelt. Aber wenn ich hier so rumfrage, weiß keiner über den Pfingstochsen. Und was wir auch immer gesagt haben, wenn einer so bunt aussah, meinetwegen an Haaren oder in Klamotten, dann haben wir auch immer gesagt, er sieht doch aus wie so ein Pfingstochse. Ich habe mich jetzt gefreut, Ihre Worte zu hören und die Geschichte vom Pfingstochsen.
0: Gudrun, danke schön. Schöne Grüße zurück nach Rheinstedt. Ja, Pfingstochse. Also ich habe keinen gesehen. Aber ich habe den Osterhasen, also ich meine einen echten Feldhasen heute gesehen. Meine Hündin hat ihn aufgetrieben gleich am Morgen, als ich unterwegs war zur Hunderunde. Ich konnte aber pfeifen und sie ist nicht hinterhergerannt. Das finde ich immer sehr gut. Also Pfingstochse, Osterhase. Ich finde, die Fabeltiere, die sollten schon nicht zu kurz kommen bei uns.
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Ganz hübsch und frühlingshaft dieser Song, Right Said Fred. Die beiden Brüder Fred und Richard Fairbrass knutschen hier auf Zunge. Das weckt die Lebensgeister mit Don't Talk, Just Kiss. Ja, und es ist Schicksal. Destiny. Jennifer Rush jetzt im ARD-Abend. Und nicht vergessen, Diana hat uns gestern als Hörerin darauf hingewiesen, Jennifer Rush endlich mal wieder zu sehen. Bei uns im Fernsehen. Also leider nicht auf der Bühne, aber zumindest als Talkgast im MDR Riverboat am Freitag, 29. Mai um 22 Uhr.

0: Beim Vergleich der Versorgungslage in Gemeinden haben es Radebeul und Friedrichroda in die bundesweiten Top 10 geschafft. Das geht aus dem Ranking des Instituts der deutschen Wirtschaft für 11.000 Gemeinden hervor. Darin belegt Radebeul in Sachsen Platz 7 und Friedrichroda in Thüringen Platz 10. Auf Platz 1 kam die bayerische Kleinstadt Haar. In Sachsen-Anhalt schnitt Halle mit Platz 37 am besten ab. Für die Untersuchung wurden 17 Faktoren herangezogen, etwa die Versorgung mit Ärzten und Schulen sowie der ÖPNV. Von den ostdeutschen Städten erreichten 30% ein sehr gut, von den westdeutschen nur 20%. Russland hat Diplomaten und Ausländer erneut aufgefordert, Kiew schnellstmöglich zu verlassen. Das Außenministerium in Moskau teilte mit, das russische Militär werde systematisch Kommandoposten und Entscheidungszentren in der ukrainischen Hauptstadt angreifen. Es handle sich um eine Antwort auf den ukrainischen Beschuss auf die von Russland kontrollierte Stadt Starobilsk. Laut russischen Behörden wurden dabei in der Nacht zum Freitag 20 Zivilisten getötet. Russland hatte daraufhin einen Großangriff auf Kiew gestartet. Ukrainischen Angaben zufolge starben mindestens 2 Menschen, rund 90 seien verletzt worden. In Buchholz in Niedersachsen sind bis zu 600 Menschen aus einem Zug evakuiert worden. Wie die Polizei mitteilte, hatte der Lokführer einen Oberleitungsschaden bemerkt. Dieser habe vermutlich einen Schaden an der Lok verursacht. Die Reisenden seien von Bussen abgeholt worden. Die Bahnstrecke zwischen Bremen und Hamburg musste vorübergehend gesperrt werden, da zusätzlich noch ein Böschungsbrand gelöscht werden musste. Obwohl wieder Züge fahren können, müssen Reisende weiter mit Verspätungen rechnen. In Großbritannien ist heute ein neuer Rekord für den heißesten Tag im Mai aufgestellt worden. Wie die nationale Wetterbehörde mitteilte, wurden in Heathrow in der Nähe von London 33,5 Grad gemessen. Bisher waren die heißesten Tage im Mai 1922 und 1944 mit jeweils 32,8 Grad. In Großbritannien hat sich eine Hitzewelle erst auf Teile Südostenglands und dann auf die Hauptstadt London ausgeweitet. Wissenschaftler warnen, dass das Land auf die Folgen des Klimawandels nicht ausreichend vorbereitet ist. Das waren die Nachrichten. Das Wetter in der Nacht, meist sternenklar, 13 bis 10 Grad, morgen wieder sonnig und trocken. Höchstwerte 28 bis 32 Grad, am Mittwoch mehr Wolken als Sonne, aber trocken und kühler. Es ist 22.03 Uhr.
1: Dankeschön für die 3 Minuten Nachrichten. Von mir wieder der Blick auf die Straßen. Im Verkehrsservice für den ARD-Abend gibt es immer noch die Falschfahrermeldung. Achtung bitte, weiterhin auf der Autobahn 38 zwischen Bleicherode und Großwechsungen wurde uns vorhin ein Falschfahrer gemeldet. Noch gab es keine Entwarnung, deswegen bitte weiter äußerst rechts fahren, nicht überholen und Vorsicht hier in beiden Richtungen. Dann A1 Heiligenhafen Richtung Lübeck zwischen Pahnsdorf und Serez, 6 Kilometer Stau. Es dauert hier immer noch 45 Minuten länger durchzufahren. Die A13 Richtung Berlin ist zwischen Lübbenau und Duben wegen Löscharbeiten gesperrt. Die A13 Richtung Dresden zwischen Großräschen und Ruhland stockender Verkehr an einer Baustelle, 10 Minuten längere Fahrzeit hier. A20 Stettin Richtung Rostock zwischen Sanitz und Dummerstorf. 8 Kilometer Stau, 20 Minuten dauert's länger. Die A40 Duisburg Richtung Essen ist zwischen Kreuz Duisburg und Kreuz Kaiserberg bis morgen früh gesperrt. Und ebenfalls bis morgen früh in beiden Richtungen gesperrt ist die A44 zwischen Kreuz Düsseldorf Nord und Ratingen-Schwarzbach. Ihnen unterwegs eine gute Fahrt. Kommen Sie gut durch den Abend.
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1: Und stündlich grüßt der Pfingstochse. Hanno Bauer sagt Hallo aus Magdeburg. Schön, dass Sie dabei sind. Thema Pfingstmontag. Was haben Sie erlebt? Gab es vielleicht irgendwo einen Pfingstochsen zu sehen? Oder zu essen? Oder waren Sie vielleicht beim Mühlentag unterwegs? Schreiben Sie es uns, erzählen Sie es uns. ard-abend@mdr.de oder 0800 80 80 110, die Mitmachtelefonnummer.

hat mich auch Thomas verwarnt aus Werther. Er hat geschrieben zum Pfingstochsen: Hallöchen Hanno, ein Ochse ist ein gewesener Bulle, der jetzt keine Lizenz mehr hat, um in Anführungsstrichen mit dem Schwanz zu wedeln. Grinz und Gruß Thomas aus Werther. Und ja, da ist mal wieder jemand richtig erschrocken gewesen über den Gedanken. Schönen Gruß zurück, Thomas. Und Dankeschön für den Hinweis. Unterschied zwischen Ochse und Bulle.

0: 22.15 Uhr ist es. Und wer hätte das gedacht? Nachdem wir ja vorhin schon gehört haben, dass es schwierig ist, bei der Jugend noch jemanden zu finden, der den Pfingstochsen als solchen überhaupt kennt, hat sich Axel gemeldet. Er ist einer der Mitveranstalter des Schwendermarktes in Wien und bei ihm ist der Pfingstochse beinahe auf den Spieß gekommen.
1: Wir haben uns mal überlegt, für unseren Markt auch mal so einen Pfingstochsen auf,

0: aufzutreiben, weil in Österreich, allerdings eher in den westlichen Bundesländern in Österreich, das üblich ist, einen Pfingstochsen zu machen. Aber nein, wir machen das auch mal dann in einem Markt, an einem Markt, so wie ein Wochenmarkt in Wien. Und dann wollten wir einen auftreiben. Und dann war das aber doch ein Problem. Aber es hätte wirklich aus der Augsburger Gegend einen gegeben, der wäre da gekommen mit seinem Zug und hätte dann den Ochsen gebraten. Nur da sagt er, braucht er 10 oder 15 so Gasflaschen und das hat seinen Preis. Also das heißt, das Ganze ist eine sehr aufwendige Angelegenheit, aber auch sehr schön, sehr schmackhaftes Fleisch. Er hat uns da richtig ins Wasser im Mund zergehen lassen. Wir konnten es dann leider nicht ganz aufstellen, aber aus meiner Jugend weiß ich, also so ein Ochse, das so Ochsenfleisch, das da zur Maß Bier, das schmeckt schon sehr gut, weil da war ich in der Zeit in Bayern draußen, in diesen Landen, Schwäbisch Bayern, und da wurden die Ochsen also doch zahlreich gebraten an Pfingsten.
1: Ja, Wahnsinn. Axel, schönen Gruß zurück nach Wien. Unser Pfingstochse im Studio, der war schon wirklich ein bisschen erbost, als er das gehört hat. Ja, er hatte auch ganz böse hier schon gemut nebenher. Aber der Aufwand von 6 Gasflaschen haben dann also das Ochsenleben gerettet, weil einfach keiner so viel dafür ausgeben wollte. So ist das in der Gaskrise. Na dann, Dankeschön für den Anruf und schön zu hören, wie mancherorts doch Traditionen gepflegt werden. Oder zumindest der Wille da ist, das zu tun.
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1: Hier ist der ARD-Abend. Und Martin hat eine E-Mail geschrieben, da steht drüber, ARD-Abend, unser Tag. Und dann, wir haben heute die beiden Shiba Inu-Hündinnen meiner Schwiegermutter in Schermbeck besucht und hatten anschließend eine tolle Radtour nach Essen zurück. Es war ein schöner Tag. Viele Grüße an Rocco und die restlichen Zuhörerinnen und Hörer. Ja, das mag dir Martin jetzt noch als schöner Tag abgeschlossen.

0: abgespeichert sein. Aber wart erstmal ab, wenn die liebe Schwiegermutti das jetzt gerade im ARD-Abend im Radio gehört hat, dass ihr nur die hübschen kleinen Fellnasen besucht habt und sie nur nebenher erwähnt habt. Süße Rasse übrigens, diese japanischen Shiba Inu. Sind ja die kleinsten japanischen Hunde. Und wirklich sehr nett anzuschauen, sehr gefährlich. Ja, und ich tue euch auch den Gefallen und grüße jetzt mal ganz lieb auch die liebe Schwiegermutti mit den Hunden zusammen im Pack. Und ganz liebe Grüße natürlich auch zurück an Martin.
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3: Und damit 22.30 Uhr. Zeit für den Verkehrsservice im ARD-Abend. A1 Heiligenhafen Richtung Lübeck zwischen Pahnsdorf und Seretz. 6 Kilometer Stau bedeutet für Sie immer noch 45 Minuten längere Fahrzeit an der Stelle. Die A13 Richtung Berlin ist zwischen Lübbenau und Duben wegen Löscharbeiten gesperrt. A13 Richtung Dresden zwischen Großräschen und Roland stockender Verkehr an einer Baustelle. Hier 10 Minuten Zeitverzögerung, wenn Sie sich gerade hinten anstellen. A20 Stettin Richtung Rostock, da dauert es immerhin auch schon 20 Minuten länger zwischen Sarnitz und Dummersdorf, 8 Kilometer Stau. Die A40 Duisburg Richtung Essen ist zwischen Kreuz Duisburg und Kreuz Kaiserberg bis morgen früh gesperrt. Und die A44 ist zwischen Kreuz Düsseldorf Nord und Ratingen Schwarzbach bis Dienstagmorgen ebenfalls in beiden Richtungen gesperrt. Ihnen unterwegs eine gute Fahrt durch den Abend.
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3: Hanno Bauer grüßt aus Magdeburg.

0: 22.40 Uhr wird's gleich.
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0: Ja, und dieses Lied kennt jedes Kind, das sagt sich so leicht. Wobei der folgende Hitversteher-Fall wohl einigen bekannt sein wird. Denn es ist einer der wenigen Hits, wo auch tatsächlich das Lied im Lehrplan der Schulen behandelt wird. Zumindest in Großbritannien. Peter Hofmann erklärt uns, warum.
2: 1969, der junge Liedermacher Ralph McTell trampt durch Europa und besonders in Paris fallen ihm die vielen armen Leute auf der Straße auf. Er schreibt einen Song und dabei fällt ihm ein, dass es diese armen Leute nicht nur in Paris gibt, sondern auch in seiner Heimatstadt, in den Straßen von London, Streets of London. 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Hast du den alten Mann auf dem leeren Markt gesehen mit seinen ausgelatschten Schuhen? In seinen Augen liegt kein Stolz, in seiner Hand hält er die Zeitung mit den Nachrichten von gestern. 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Ich zeig dir was, vielleicht kommst du auf andere Gedanken. Have you seen the old girl? Hast du das alte Mädchen gesehen, das durch die Straßen von London läuft? Schmutzige Haare, die Kleider in Fetzen. Ihr Zuhause hat sie in zwei Einkaufstüten mit dabei.

Und hast du den alten Mann vor der Seemannsmission gesehen? Erinnerung verblasst wie die Orden auf seiner Brust. 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Er ist nur ein weiterer vergessener Held in einer Welt, der das egal ist. 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
1: Ralph McTell, Streets of London. Erklärt von unserem Mann fürs Verstehen.
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0: Na, das wird doch schon langsam das Mondlicht sein. Was sich hier verbreitet am Himmel. Sind ja auch kaum Wolken am Himmel. So gesehen ist der zunehmende Mond natürlich auch prominent am Himmel vertreten. Heike aus Potsdam hat an diesem Pfingstmontag schon einige besondere Erlebnisse gehabt. Sie war in Bad Elster und hat den 85. Geburtstag ihrer lieben Mutti gefeiert. Sozusagen Doppelfest. Also Mutti und Pfingsten. Beides ist ihr sehr wichtig. Sie sagt,
1: das war wunderschön. Die Gaststätte hieß Goldene Anker. Und die haben in Bad Elster zu Pfingsten ein Riesenprogramm gefahren in dem Kurort. Zum Beispiel ein Droschkentreffen, wo ganz mittelalterliche Droschken mit kostümierten Insassen davor gefahren sind. Dann ein Hindernisreiten und zum Schluss noch ein Kutschtheater, wo praktisch ein Stück aus dem Mittelalter aus dem

0: Vogtland dort vorgespielt wurde. Das habe ich noch nie irgendwo sonst erlebt. Und heute soll es zu Pfingsten ein großes böhmisches und Egerländer Blasorchester gegeben haben. Dort waren Himmel und Menschen. Ja, und das letzte Mal, weil das ja ein christliches Fest ist, haben wir uns heute im Zug mit meinem Sohn mal ein Bibelquiz vorgenommen. Deswegen finde ich die Frage von dem Hörer aus Glauchau so berechtigt mit dem Heiligen Geist. Das ist ja wirklich eine ganz besondere, hat eine Bewandtnis mit dem Fest. Und natürlich sagen wir der Heilige Geist. Insofern hat der Pfingsten auch eine ganz besondere Botschaft in uns gesandt. Ich finde, Leute sollten das schon ernst nehmen, dieses Fest.
1: Ja, ich bedanke mich auf jeden Fall bei Heike für diese schöne Geschichte und die Erinnerung, worum es beim Pfingstfest geht. Tolles Doppelfest war das für Sie persönlich.
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1: Und ich bedanke mich auch bei allen, die mitgemacht haben heute Abend, ihre Erlebnisse und ihre Pfingstreisen mit uns geteilt haben. Nicht alle Zusendungen konnte ich hier verwenden. Klar, wir haben ja auch nur 3 Stunden Sendezeit und die geht jetzt auch gleich zu Ende. Es übernimmt dann in Dresden mein lieber Namensvetter Frank Michael Bauer mit der ARD-Hitnacht. Und er begleitet sie durch die ganze Nacht. Hanno Bauer ist mein Name und wir hören uns gerne morgen Abend wieder hier mit dem ARD-Abend. Ciao, ciao. Und eine prima Nacht wünsche ich.

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1: Um 23 Uhr mit Martin Wilhelmi. Papst Leo XIV. Hat ein Lehrschreiben zum Umgang mit künstlicher Intelligenz veröffentlicht. In der mehr als 100 Seiten langen Abhandlung verweist der Papst auf Chancen der KI, warnt aber auch vor zahlreichen Gefahren, die künstliche Intelligenz für das menschliche Zusammenleben bedeutet, etwa bei Social Media. Aus Rom, Tillmann Kleinjung.
2: Die erste Enzyklika dieses Papstes kann als Grundsatzprogramm gelesen werden. Darin verteufelt Leo nicht kategorisch jede Anwendung von künstlicher Intelligenz, aber er sieht eben eine Entwicklung, bei der der Einzelne unter die Räder zu geraten droht. Und deshalb stellt er den Menschen in den Mittelpunkt und macht den Schutz seiner Würde zum Maßstab jeder technologischen Entwicklung.

0: Israels Ministerpräsident Netanyahu hat angekündigt, die Angriffe auf den Libanon zu verstärken. Das Ziel sei, die Hisbollah zu zerschlagen, teilte er auf Telegram mit. Zwischen Israel und der Hisbollah gilt eigentlich seit April eine Waffenruhe. Die gegenseitigen Attacken wurden jedoch nicht eingestellt. Israel meldete heute erneut Angriffe im Südlibanon. Nach Angaben der libanesischen Nachrichtenagentur NNA wurden dabei in einem Ort mindestens 4 Menschen getötet. Die Hisbollah-Miliz reklamierte ihrerseits Angriffe auf israelische Stellungen für sich. Das russische Außenministerium hat weitere Angriffe auf Kiew angekündigt. Dies sei die Antwort darauf, dass die Ukraine ein Wohnheim in Starobilsk beschossen habe. Die Stadt liegt im Osten des Landes, der von Russland kontrolliert wird. Aus Kiew, Lilia Becker.
1: Auf Anweisung von Kreml-Chef Wladimir Putin beginnen die russischen Streitkräfte mit, Zitat, systematisch gezielten Schlägen gegen Einrichtungen der ukrainischen Rüstungsindustrie in Kiew, darunter mutmaßlichen Produktionsstätten für Drohnen, sowie Entscheidungszentren und Kommandoposten. So das russische Außenministerium schriftlich. Russlands Außenminister Lavrov soll diese Ankündigung gegenüber seinem US-Kollegen Rubio in einem Telefonat wiederholt haben. Ausländische Staatsbürger und Diplomaten in Kiew sind aufgefordert, die Stadt zu verlassen.
0: Die deutsche Eishockey-Nationalmannschaft ist bei der Weltmeisterschaft in der Schweiz so gut wie ausgeschieden. Zwar hat das Team von Bundestrainer Kreis am Abend mit 6:3 gegen Großbritannien gewonnen. Es kommt aber nur dann in die Hauptrunde, wenn Lettland am Dienstag gegen Außenseiter Ungarn verliert. Das waren die Nachrichten. Das Deutschlandwetter. In der Nacht überwiegend klar und trocken, die Temperaturen 17 bis 10 Grad. Morgen sonnig und trocken, im Nordosten und im Süden über den Bergen Wolken und vereinzelt auch Schauer oder Gewitter möglich. Die Temperaturen 24 Grad in Schleswig und bis zu 34 Grad am Oberrhein, an den Küsten bis 23 Grad. Und ein Blick zur Uhr, es ist 23:03 Uhr.
2: Hier ist der Verkehrsservice in der ARD-Hitnacht. Eine Gefahreninformation für Bayern. In Fürth kommt es aufgrund eines Brandes im Bereich der Hafenstraße zu Rauchentwicklung. Bitte halten Sie Fenster und Türen geschlossen. Die A1 Hamburg Richtung Lübeck ist zwischen Dreieck Norderelbe und Dreieck Hamburg Südost nach einem Unfall gesperrt. Die A13 Dresden Richtung Schönefelder Kreuz ist zwischen Lübbenau und Duben nach einem Unfall gesperrt. Die A23 Hamburg Richtung Heide ist zwischen Eidelstedt und Pinneberg Süd wegen Bauarbeiten bis 5 Uhr in der Früh gesperrt. Die A40 Duisburg Richtung Essen ist zwischen Kreuz Duisburg und Kreuz Kaiserberg bis 5 Uhr morgen gesperrt. Die A44 Düsseldorf-Essen ist zwischen Kreuz Düsseldorf-Nord und Ratingen-Schwarzbach bis 5 Uhr in beiden Richtungen gesperrt. Und die A67 Mannheim Richtung Darmstadt ist zwischen dem Firnheimer Dreieck und Lorsch wegen einer Baustelle bis morgen früh gesperrt. Kommen Sie gut an Ihr Ziel.
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2: Da sind wir wieder auf den Spuren der Nacht. Wunderbare Musik aus verschiedenen Jahrzehnten. Mit Juice Newton geht's los. Die ARD-Hitnacht aus Dresden von MDR Sachsen mit Frank Michael Bauer. Schön, dass Sie dabei sind.

Anybody seen my baby? Ja, wo ist das Baby? Die ARD-Hitnacht mit den Rolling Stones und bald kommt ja ein neues Album raus. Die Fans warten sicherlich schon. Und jetzt geht's ab in die 70er. Spacer von Sheila and the Black Devotion ist dran. Weltweit erfolgreicher Disco-Klassiker. Um genau zu sein, aus dem Jahr 1979. Der ist übrigens von den Gründern der legendären Band Chic, Nile Rodgers und Bernard Edwards, geschrieben und produziert worden. Der Song, der kombiniert ja so richtig gut klassischen Disco-Sound mit auch futuristischen Space-Pop-Elementen. Das klang damals schon richtig neu und bekannt ist vor allen Dingen diese markante Basslinie. Und das hat dann auch dazu geführt, dass eine schwedische Popgruppe den Titel sich nochmal an Land gezogen hat. Alcazar hieß die und nutzte das Instrumental von Spacer im Jahr 2000 als Basis für ihren weltweiten Mega-Hit Crying at the Discotheque. Klar, lag garantiert auch an dieser Basslinie. Hier sind Sheila, Billy Motion und Spacer bei uns in der ARD-Hitnacht.

So, dann halten wir den Titel gleich mal an. Und hier ist eine Verkehrsmeldung. Achtung, Falschfahrer auf der A61 Koblenz-Mönchengladbach zwischen Rheinbach und Miel kommt Ihnen ein Falschfahrer entgegen. Ich wiederhole, Falschfahrer auf der A61 Koblenz-Mönchengladbach zwischen Rheinbach und Miel kommt Ihnen ein Falschfahrer entgegen. Fahren Sie äußerst rechts und überholen Sie nicht. Wir sagen Ihnen Bescheid.

Ultravox mit Him, der Sound der 80er, melodisch, bombastisch, kultig obendrein, die Synthie-Pop-Pioniere, ja, Ultravox, und das war ihr Meisterwerk von 1982, und da war der Frontmann ja bekanntermaßen Mitch Ure. Und jetzt gönnen wir uns echt mit Du trägst keine Liebe in dir hier in der AD-Hitnacht.

die Gruppe Echt. Hier ist der Verkehrsservice in der ARD-Hitnacht. Achtung, weiterhin Falschfahrer auf der A61 Koblenz-Mönchengladbach. Zwischen Rheinbach und Miel kommt Ihnen ein Falschfahrer entgegen. Ich wiederhole, zwischen Rheinbach und Miel ein Falschfahrer. Bitte äußerst rechts fahren und nicht überholen.

Meredith Brooks war das hier bei uns in der ARD Hitnacht. Gleich 23.31 Uhr, der Verkehrsservice in der ARD Hitnacht. Achtung, weiterhin Falschfahrer auf der A61 Koblenz, Mönchengladbach zwischen Rheinbach und

0: Nil kommt Ihnen ein Falschfahrer entgegen. Bitte äußerst rechts fahren und nicht überholen. Die A7 Ulm Richtung Würzburg ist zwischen Gingen, Herbrechtingen und Heidenheim wegen eines Fahrzeugbrandes gesperrt. Die A13 Dresden Richtung Schönefelder Kreuz ist zwischen Lübbenau und Duben nach einem Unfall gesperrt. Die A23 Hamburg Richtung Heide ist zwischen Eidelstedt und Pinneberg Süd wegen Bauarbeiten bis 5 Uhr in der Früh gesperrt. Die A40 Duisburg Richtung Essen ist zwischen Kreuz Duisburg und Kreuz Kaiserberg ebenfalls bis 5 Uhr morgen gesperrt. Die A44 Düsseldorf-Essen ist zwischen Kreuz Düsseldorf-Nord und Ratingen-Schwarzbach bis 5 Uhr in beiden Richtungen gesperrt. Eine gern genommene Zeit für Sperrungen. Das gilt auch jetzt für diese Meldung. Die A67 Mannheim Richtung Darmstadt ist zwischen dem Firnheiner Dreieck und Lorsch wegen einer Baustelle bis 5 Uhr früh gesperrt. Die A81 Singen Richtung Stuttgart ist zwischen Kreuz Hegau und Engen gesperrt. Soweit die Meldungen. Kommen Sie gut an.
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0: Aus Dresden mit Frank-Michael Bauer. Schön, dass Sie dabei sind. Hier ist Kylie Minogue, Never Too Late. Und gleich danach Ray Garvey mit Never Too Late, nein, mit Oh My Love.

Das war ein Duett. Da waren zwei Stimmen zu hören, die von Ray Garvey. Und der hat sich hochkarätige Unterstützung ins Studio geholt. Niemand Geringeres als die schottische Singer-Songwriterin Amy MacDonald ist an seiner Seite. Der Song, der wurde im Spätsommer 2014 aus seinem Hit-Album Pride ausgekoppelt. Inspiriert wurde das Stück von der schlichten Poesie irischer Schriftsteller. Und es vertritt einen sehnlichen Wunsch, nämlich den Wunsch nach Geborgenheit und Heimat. Geht uns ja allen irgendwie so. Und jetzt nach Ray Garvey und Amy MacDonald, die Talking Heads mit Road to Nowhere in der ARD-Hitnacht. 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

Schwung aus den 80ern, Tell It To My Heart von 1987. Taylor Dane war das in der ARD-Hitnacht und hier trifft so einiges an Post auch ein. Zum Beispiel aus Neidersen im Westerwald hat uns der Gunther Schneider geschrieben. Und er feiert mit seiner Frau noch den 14. Hochzeitstag. Und ein großes Dankeschön an die Simone. Das waren wundervolle, kann ich daraus ablesen, Jahre. Gemeinsam mit ihr Lea, Lisa und Ralf und Diana, die haben Urlaub gemacht zu Pfingsten in der sächsischen Schweiz und waren auch noch ein bisschen im Spreewald unterwegs gewesen. Und aus Dortmund wünscht uns Christopher und Ihnen allen einen schönen Restfrühling und es geht in alter Frische weiter, frohe Feiertage gehabt zu haben. Und der Günther, der uns geschrieben hat aus Stralsund, ist ein bisschen traurig, dass Wolfsburg nach unten geklettert ist. Tja, ist nicht anders zu machen, ist nun mal so, aber dann auf zu neuen Zielen, wird beim nächsten Mal dann wieder vielleicht erstklassig werden. Wir drücken auf jeden Fall die Daumen. Und jetzt gibt es Musik. In das Jahr 93 sind wir mit Mr. Big und ihrer Version von Wild Wild World. Das Original ist ja von Cat Stevens.

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1: Um 0 Uhr Mitternacht mit Olaf Knapp. Papst Leo XIV. Hat ein Lehrschreiben zum Umgang mit künstlicher Intelligenz veröffentlicht. In der mehr als 100 Seiten langen Abhandlung verweist der Papst auf Chancen der KI, warnt aber auch vor zahlreichen Gefahren für das menschliche Zusammenleben, etwa bei Social Media. Aus Rom Tilman Kleinjung.
2: Die erste Enzyklika dieses Papstes kann als Grundsatzprogramm gelesen werden. Darin verteufelt Leo nicht kategorisch jede Anwendung von künstlicher Intelligenz, aber er sieht eben eine Entwicklung, bei der der Einzelne unter die Räder zu geraten droht. Und deshalb stellt er den Menschen in den Mittelpunkt und macht den Schutz seiner Würde zum Maßstab jeder technologischen Entwicklung.
1: Bundesgesundheitsministerin Warken will offenbar den Beitragssatz für Kinderlose in der Pflegeversicherung erhöhen. Das berichtet das Redaktionsnetzwerk Deutschland und bezieht sich auf Koalitionskreise. Demnach sieht die Ministerin in ihrer Reform vor, den Beitragszuschlag für Kinderlose auf 0,7% anzuheben. Versicherte ohne Kinder müssten dann ab einem Alter von 23 Jahren insgesamt einen Beitragssatz von 4,3% zahlen. Ohne Reform droht der Pflegeversicherung ein Milliardendefizit. Israels Ministerpräsident Netanyahu hat angekündigt, die Angriffe auf den Libanon zu verstärken. Das Ziel sei, die Hisbollah zu zerstören.

0: Erschlagen teilte er auf Telegram mit. Zwischen Israel und der Hisbollah gilt eigentlich seit April eine Waffenruhe. Die gegenseitigen Attacken wurden jedoch nicht eingestellt. Israel meldete erneut Angriffe im Südlibanon. Die Hisbollah-Miliz reklamierte ihrerseits Angriffe auf israelische Stellungen für sich. Der SC Paderborn feiert den Aufstieg in die Fußball-Bundesliga. Die Ostwestfalen besiegten im Relegationsrückspiel den VfL Wolfsburg mit 2:1 nach Verlängerung. Aus der Sportredaktion Ina Kast.
1: Nach dem 0:0 im Hinspiel begann das Rückspiel für Paderborn denkbar schlecht. Wolfsburg ging schon in der dritten Minute durch Stürmer Pejcinovic in Führung. Dann aber musste der VfL nach einem Platzverweis gegen Mähle schon ab der 15. Minute in Unterzahl spielen. Kurz vor der Halbzeitpause schaffte Paderborn den völlig verdienten Ausgleich durch Torjäger Bilbia. Der erlösende Siegtreffer gelang dem dominanten SC allerdings erst in der Verlängerung. Torschütze Kurda machte den dritten Aufstieg in die Fußball-Bundesliga für Paderborn perfekt. Wolfsburg ist zum ersten Mal in die zweite Liga abgestiegen.
0: Das Wetter in Deutschland. Nachts überwiegend klar und trocken bei 17 bis 10 Grad. Am Tage sonnig und trocken, im Nordosten und im Süden über den Bergen Wolken und vereinzelt Schauer oder Gewitter. 24 Grad in Schleswig bis 34 Grad am Oberrhein an den Küsten, 23 Grad. Es ist 0:03 Uhr.
2: Hier ist der Verkehrsservice in der ARD Hitnacht. Die A23 Hamburg Richtung Heide ist zwischen Eidelstedt und Pinneberg Süd wegen Bauarbeiten bis 5 Uhr früh gesperrt. Die A40 Duisburg Richtung Essen ist zwischen Kreuz Duisburg und Kreuz Kaiserberg ebenfalls bis 5 Uhr früh gesperrt. Die A44 Düsseldorf-Essen ist zwischen Kreuz Düsseldorf-Nord und Ratingen-Schwarzbach bis 5 Uhr in beiden Richtungen gesperrt. Die A67 Mannheim Richtung Darmstadt ist zwischen dem Firnheimer Dreieck und Lorsch wegen einer Baustelle bis 5 Uhr früh gesperrt. Das waren unsere Meldungen. Kommen Sie gut durch diese Nacht und kommen Sie gut an Ihr Ziel.
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2: Der neue Tag kann loslegen und wir haben den 26. Mai. Willkommen, ich bin Frank-Michael Bauer, Grüße aus dem MDR-Funkhaus Dresden. Das Mikrofon geht jetzt an Roxette, Sleeping in my car. Auf der Rückbank, ja, wenn meine Beifahrerin schläft, dann fühle ich mich nicht so sicher.

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In der ARD-Hitnacht liegt Liebe in der Luft, Lust in the Air. Es war das pure Disco-Fieber der späten 70er. John Paul Young und Love's in the Air, ein großer australischer Welthit aus dem Jahre 1977. Und wir kümmern uns weiter um große, ehrliche Emotionen. Wir wechseln von der Tanzfläche direkt auf die Konzertbühne. Udo Lindenberg wurde sich ja für diese magische Live-Version seines Kultsongs Cello den Erfurter Clouseau an die Seite. Entstanden ist dieses Duett, was wir jetzt hören, im Jahr 2011 innerhalb des legendären MTV Unplugged-Konzerts in Hamburg. Gänsehaut, ja, Cello. Und ein paar Minuten nach diesem Titel haben wir noch ein kleines Spiel vor. Rund um Udo können Sie auch was gewinnen. Aber jetzt gönnen wir uns erstmal Cello, Clouseau und Udo Lindenberg.

Da ist er, der Applaus für Cello Udo Lindenberg und Clüso. 80 ist gerade der Mann geworden, der Udo. Und es gibt ein Doppelalbum, das heißt We Love Udo. 20 Titel sind da drauf mit Liedern von Udo, allerdings von anderen gesungen. Das ist nämlich das Tribute-Album. Da hören wir mal rein. Da ist zum Beispiel Johannes Oerding dabei.

0: Das ist Inga Humpe.
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0: Das ist Ina Müller.
1: Fällt mir nichts mehr ein.
2: Ich lieb dich überhaupt nicht.
0: Max Giesinger.
3: Entschuldigen Sie, ist das der Sonderzug nach Pankow?
0: Thomas D.
2: Ich hab niemals dran zweifel, dass wir das.
0: Michael Schulte.
4: Herr Präsident, du bist doch einer von diesen Herren. Du musst das doch wissen.
0: Peter Maffay.
5: Wozu sind Kriege da?
0: Haha, Bossos.
6: Ich komm an, du geile Balle.
0: Ja, und das alles drauf auf dem Album We Love Udo. Ja, und dieses Album als Vinyl-Doppel-LP schenke ich Ihnen. Wir haben eine kleine Preisfrage. Welches Udo-Lied ist in unserem berühmten 1-Sekunden-Schnipsel denn verborgen? Wie heißt der Titel? Und wer singt den Titel? Ist auch auf dem Album drauf. So, jetzt gut zuhören. Und hier ist die eine Sekunde. Wer singt

0: Da und wie heißt der Titel, der im Original von Udo ist?
1: Egal.
0: Mir egal, ja. Wer ist das? Verraten Sie es uns ganz einfach über ard-hitnacht@mdr.de. Es geht um die Doppel-LP We Love Udo. Die schicken wir Ihnen dann. Ich drücke Ihnen die Daumen. Viel Glück. Meiner Redaktion haben alle gesagt, das ist zu schwer. Ich bin gespannt und ich weiß, Ihnen ist nichts zu schwer. Und hier ist jetzt Pink mit Try.

In der ARD-Hitnacht R.E.M. und Shiny Happy People. Und jetzt geht es ins Jahr 67 zu einer echten Weltpremiere. Die BBC, die lud damals die Beatles dazu ein, Großbritannien in der allerersten weltweit live via Satellit übertragenen Fernsehshow namens Our World zu vertreten. Mitten im Vietnamkrieg sollte die Band dafür eine Hymne mit einer einfachen, positiven Botschaft schreiben, die jeder Mensch auf der Erde sofort versteht. John Lennon komponierte daraufhin dieses geniale Friedensmanifest, das am 25. Juni 1967 vor über 400 Millionen TV-Zuschauern live in den Londoner Abbey Road Studios uraufgeführt wurde. Schalten wir das Radio laut für die Fab Four und dieses unsterbliche All You Need Is Love.

0: Milli Vanilli. 0.32 Uhr 32 haben wir es gleich. Hier ist der Verkehrsservice in der ARD-Hitnacht. Die A23 Hamburg Richtung Heide ist zwischen Eidelstedt und Pinneberg Süd wegen Bauarbeiten bis 5 Uhr in der Früh gesperrt. Die A40 Duisburg Richtung Essen ist zwischen Kreuz Duisburg und Kreuz Kaiserberg ebenfalls bis 5 Uhr gesperrt. Die A44 Düsseldorf-Essen ist zwischen Kreuz Düsseldorf Nord und Ratingen-Schwarzbach in beiden Richtungen gesperrt. Raten Sie mal, wie lange? Bis 5 Uhr, morgen früh. Die A67 Mannheim Richtung Darmstadt ist zwischen dem Firnheimer Dreieck und Lorsch wegen einer Baustelle bis 5 Uhr früh gesperrt. Die A96 München Richtung Lindau ist im Kreuz Memmingen wegen einer Nachbaustelle bis ca. 2 Uhr gesperrt. Soweit die Meldungen. Kommen Sie gut durch die Nacht und kommen Sie auch gut an Ihr Ziel. Unbedingt.
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0: Von MDR Sachs Dresden, ich bin Frank-Michael Bauer und jetzt aus dem Album Ammonia Avenue von Adam Allen Parsons Project aus dem Jahr 84. Don't Answer Me.

Das war Robbie Williams, natürlich erkannt. Hier bei uns in der ARD-Hitnacht pure Gänsehaut und Angels aus dem Jahre 1997. Ja, hat auch schon ein paar Jahre auf dem Buckel. Dieser emotionale Welthit hat uns alle gerade tief berührt und vielleicht auch zum Träumen gebracht. Und wir schalten jetzt wieder einen Gang hoch und reisen zurück in die 80er Jahre. Es wird Zeit für einen absoluten Girl-Group-Klassiker der Popgeschichte, die US-amerikanische Band The Bangles, die stürmte damals 1986 mit diesem Song weltweit die Spitzen der Charts. Und hier nun coole Tanzschritte sind möglich. Die Bangles mit Walk Like an Egyptian.

0: quasi pure musikalische Wärme mit dem unnachahmlichen Stevie Wonder, sein zeitloser Geniestreich. You are the sunshine of my life aus dem Jahre 1973. Und für diesen Titel hat es ja auch einen Grammy gegeben. Eine der schönsten Liebeserklärungen der gesamten Popmusikgeschichte. So, und bei uns, da können Sie das Udo Lindenberg Tribute Doppel-Vinyl-Album gewinnen. 20 Lieder sind drauf auf den insgesamt 2 LPs. Ein paar richtige Antworten, ich sag mal halbrichtige, haben wir schon. Der Titel selber wurde schon erraten, aber nicht, wer ihn singt. Derjenige ist auch auf diesem Vinyl-Album mit drauf. Hier nochmal die Ohren gespitzt. Wie heißt der Titel und wer singt ihn?
1: Egal.
0: Egal, noch einmal.
1: Egal.
0: Versuchen Sie Ihr Glück unter ard-hitnacht@mdr.de. So, und jetzt haben wir die Bee Gees mit You Win Again.

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1: Um 1 Uhr mit Olaf Knapp. Papst Leo XIV. Hat ein Lehrschreiben zum Umgang mit künstlicher Intelligenz veröffentlicht. In der mehr als 100 Seiten langen Abhandlung verweist der Papst auf Chancen der KI, warnt aber auch vor zahlreichen Gefahren für das menschliche Zusammenleben, etwa bei Social Media. Aus Rom Tillmann Kleinjung.
2: Die erste Enzyklika dieses Papstes kann als Grundsatzprogramm gelesen werden. Darin verteufelt Leo nicht kategorisch jede Anwendung von künstlicher Intelligenz, aber er sieht eben eine Entwicklung, bei der der Einzelne unter die Räder zu geraten droht. Und deshalb stellt er den Menschen in den Mittelpunkt und macht den Schutz seiner Würde zum Maßstab jeder technologischen Entwicklung.
1: Bundesgesundheitsministerin Warken will offenbar den Beitragssatz für Kinderlose in der Pflegeversicherung erhöhen. Das berichtet das Redaktionsnetzwerk Deutschland und bezieht sich auf Koalitionskreise. Demnach sieht die Ministerin in ihrer Reform vor, den Beitragszuschlag für Kinderlose auf 0,7% anzuheben. Versicherte ohne Kinder müssten dann ab einem Alter von 23 Jahren insgesamt einen Beitragssatz von 4,3% zahlen. Ohne Reform droht der Pflegeversicherung ein Milliardendefizit. Israels Ministerpräsident Netanyahu hat angekündigt, die Angriffe auf den Libanon zu verstärken. Das Ziel sei, die Hisbollah zu zerschlagen, teilte er auf Telegram mit. Zwischen Israel und der Hisbollah gilt eigentlich seit April eine Waffenruhe. Die gegenseitigen Attacken wurden jedoch nicht eingestellt. Israel meldete erneut Angriffe im Südlibanon. Die Hisbollah-Miliz reklamierte ihrerseits Angriffe auf israelische Stellungen für sich. Der SC Paderborn feiert den Aufstieg in die Fußball-Bundesliga. Die Ostwestfalen besiegten im Relegationsrückspiel den VfL Wolfsburg mit 2:1 nach Verlängerung. Aus der Sportredaktion Ina Kast.
3: Nach dem 0:0 im Hinspiel begann das Rückspiel für Paderborn denkbar schlecht. Wolfsburg ging schon in der dritten Minute durch Stürmer Pejcinovic in Führung. Dann aber musste der VfL nach einem Platzverweis gegen Mähle schon ab der 15. Minute in Unterzahl spielen. Kurz vor der Halbzeitpause schaffte Paderborn den völlig verdienten Ausgleich durch Torjäger Bilbia. Der erlösende Siegtreffer gelang dem dominanten SC allerdings erst in der Verlängerung. Torschütze Kurda machte den dritten Aufstieg in die Fußball-Bundesliga für Paderborn perfekt. Wolfsburg ist zum ersten Mal in die zweite Liga abgestiegen.
1: Das Wetter in Deutschland. In der Nacht ist es überwiegend klar und trocken im Nordosten und im klar und trocken, Verzeihung, bei 17 bis 10 Grad. Am Tage dann sonnig und trocken, im Nordosten und im Süden über den Bergen Wolken und vereinzelt Schauer oder Gewitter. 24 Grad in Schleswig bis 34 am Oberrhein, an den Küsten bis 23. Es ist 1:03 Uhr.
4: Hier ist der Verkehrsservice in der ARD-Hitnacht. Die A9 Berlin Richtung Halle-Leipzig ist zwischen Kleinmarzehns und Köselitz nach einem Unfall gesperrt. Die A23 Hamburg Richtung Heide ist zwischen Eidelstedt und Pinneberg Süd wegen Bauarbeiten bis 5 Uhr früh gesperrt. Die A40 Duisburg Richtung Essen ist zwischen Kreuz Duisburg und Kreuz Kaiserberg bis 5 Uhr gesperrt. Die A44 Düsseldorf-Essen ist zwischen Kreuz Düsseldorf Nord und Ratingen-Schwarzbach bis 5 Uhr in beiden Richtungen gesperrt. Die A67 Mannheim Richtung Darmstadt ist zwischen dem Firnheimer Dreieck und Lorsch wegen einer Baustelle bis 5 Uhr früh gesperrt. Die A96 München Richtung Lindau ist im Kreuz Memmingen wegen einer Nachtbaustelle noch bis ca. 2 Uhr gesperrt. Soweit die Meldungen. Kommen Sie gut durch die Nacht und kommen Sie gut an.
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4: Willkommen hier aus Dresden. Grüß Sie, Frank-Michael Bauer aus dem Funkhaus von MDR Sachsen. Und wir starten mit Elton John und Club at the End of the Street.

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Herbert Grönemeyer und unser Rätsel hier in der ARD-Hitnacht dreht sich um Udo Lindenberg. Das heißt, es gibt das Album mit vielen Titeln von anderen Interpreten gesungen, aufgenommen. Hits von Udo. We Love Udo heißt das Tribute-Album zu seinem 80. Geburtstag. Und jetzt sage ich mal, Jenny aus Magdeburg hat auf mein Ding getippt mit Swiss und die anderen. Nein, ist es nicht. Und auch Andreas Seifert hat das getan. Oder Gunther aus Neitersen im Westerwald. Johannes Oerding, wenn du durchhängst, war es auch nicht. Jens Grashof aus Potsdam hatte das geschrieben. Zum Beispiel auch Michael Wietjes und Martin aus Nörten-Hardenberg. Und Ali Neumann, ein Herz kann man nicht reparieren, ist es auch nicht. Gunther aus Wiesbaden und die Gabi aus Rostock sind der Meinung. Und Kit aus Berlin zum Beispiel hat die richtige Lösung. Das Schnipselchen gibt's nachher nochmal. Und in der Zwischenzeit ist auch Post aus dem fernen Kanada eingetroffen. Und da steht, Hello RRD MDR people, we don't know a word of German, but we like this music. Wir sprechen kein Deutsch, kein Wort Deutsch, aber uns gefällt die Musik.

Und ich frage mich, ob diese Sendung live aus dem Studio kommt. This show is live. Ja, und viele Grüße gehen zu David McDonald in diesem Falle. Und zwar nach Prince Edward Island in Kanada. Und wir schicken Gloria Gaynor gleich noch hinterher. I will survive.

Die ARD-Hitnacht Gloria Gaynor und vom Dancefloor der späten 70er fliegen wir jetzt direkt in das Jahr 84 zu einem der größten Rockstars Kanadas. Hier ist für Sie mit seiner energiegeladenen Rockhymne Run to You der großartige Bryan Adams, auch für David MacDonald in Kanada.

0: Das war der unverwechselbare raue Bluesrock in der ARD-Hitnacht von Chris Rea und sein Hit The Blue Café. Mit dieser rauchigen Stimme im Ohr tauchen wir jetzt ein in pure musikalische Lebensfreude gleich. Aber vorher gibt's noch mal einen kleinen Schnipsel, unser Udo Lindenberg-Quiz. Ein Titel von ihm interpretiert, von wem? Ja, von wem? Das ist die Frage. Und wie heißt der Titel? Jens aus Potsdam, dem hat das keine Ruhe gelassen. Der lag auch auf der falschen Seite. Und jetzt, lieber Jens, bevor Sie schlafen gehen, es ist die richtige Lösung. Jetzt sind Sie auch mit im Lostopf drin. Nach 2 Uhr wird dann ausgelost. Und auch Jenny aus Magdeburg freut sich schon wie ein Flitzebogen und ist gespannt auf das Ergebnis, wie denn der Titel wirklich heißt und wer ihn da gesungen hat. So, und jetzt gibt's viel Power mit einer tollen, unverwechselbaren Stimme. Und zwar haben wir da Musik mit Celine Dion. Sie feiert im Herbst 2026 ihre lang ersehnte Rückkehr auf die Bühne mit einer exklusiven mehrwöchigen Konzertreihe unter dem Titel Celine Dion in Paris. Am 12. September ist Premiere, feiern wir dieses sensationelle Comeback mit I'm Alive und vorher mit dem Schnipsel, wo wir wissen wollen, wer den singt und wie der Titel heißt.
1: Egal.
0: Tja, ard-hitnacht@mdr.de für Ihre Lösung.
1: Egal.
0: Und hier ist Celine Dion.

Hier ist die ARD-Nacht und ich freue mich, dass Ihnen das Quiz ein bisschen Spaß macht, auch wenn es heute sehr schwer ist, wie einige auch geschrieben haben. Sven aus Ilmenau hat es versucht und tippt auf Michael Schulte. Nein, Sven ist es nicht. Einmal haben wir nachher den Schnipsel noch. Und Jürgen aus Köln hat keine Ahnung, wie die, die ich schon nannte, die es richtig haben, überhaupt auf den Titel gekommen sind. Wenn

0: Er die eine Sekunde hört, fällt ihm gar nichts ein und deswegen hat er sich die Platte im Internet aufgerufen, die Titelliste angeguckt und einfach drauf losgeraten. Und was soll ich Ihnen sagen, Jürgen? Sie sind mit dem Lostopf. Sie haben richtig geraten. Ja, wir haben es 1.32 Uhr. Hier ist der Verkehrsservice in der ARD-Hitnacht. Die A9 Berlin Richtung Halle-Leipzig ist zwischen Kleinmarzehns und Köselitz nach einem Unfall gesperrt. Die A23 Hamburg Richtung Heide ist zwischen Eidelstadt und Pinneberg Süd wegen Bauarbeiten bis 5 Uhr früh gesperrt. Die A40 Duisburg Richtung Essen ist zwischen Kreuz Duisburg und Kreuz Kaiserberg bis 5 Uhr gesperrt. Die A44 Düsseldorf-Essen ist zwischen Kreuz Düsseldorf-Nord und Ratingen-Schwarzbach bis 5 Uhr in beiden Richtungen gesperrt. Die A67 Mannheim Richtung Darmstadt ist zwischen dem Firnheimer Dreieck und Lorsch wegen einer Baustelle bis 5 Uhr noch gesperrt. Und dann die A96 München Richtung Lindau ist im Kreuz Memmingen wegen einer Baustelle und einer Nachtbaustelle dazu bis ca. 2 Uhr gesperrt. Soweit die Meldungen. Kommen Sie gut an.
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0: Von MDR Sachsen aus Dresden. Und jetzt haben wir Musik mit den Rembrandts. Just the way it is, baby. Ich bin Frank Michael Bauer. Schön, dass Sie dabei sind bei uns.

Natürlich erkannt, Bonnie M. war das hier bei uns in der ARD-Hitnacht. Das war der pure, unbeschwerte Disco-Sound der 70er mit Bonnie M. und mit diesem Sunny. War damals, als ich selbst von meinem eigenen Geld gekauft habe, meine allererste Single. Da hatte ich noch nicht mal einen Schallplattenspieler gehabt, aber der kam dann wenig später dazu. So, und jetzt tauschen wir den klassischen Euro-Disco-Beat gegen einen unverschämten

lässigen R&B-Groove ein. Jetzt übernehmen drei junge Frauen das Mikrofon, die zur Jahrtausendwende die Charts im Sturm eroberten. Wir erinnern uns, machen Sie sich bereit für den Debüt-Hit, der eine der erfolgreichsten britischen Girlgroups der Geschichte berühmt machte. Hier sind für Sie die Sugababes und ihr cooler Klassiker Overload.

0: sehr zeitloser Pop-Rock aus den 90ern und der wohl entspannteste Sommerhit, den Crowded House je geschrieben haben, Weather With You. Ja, und nach diesem relaxten Roadtrip-Sound schalten wir jetzt im Programm gleich mal ein paar Gänge hoch. Wir reisen zurück in die Mitte der bunten 80er und tauschen die Akustikgitarren quasi gegen satten Synthesizer-Pop. Damals weltweit in über 15 Ländern direkt an die Spitze der Charts ging's für Samantha Fox. Und hier nochmal ganz kurz unser Schnipselchen. Und auch Andreas aus Köln ist jetzt im Lostopf und Isolde aus Henfenfeld liegen richtig. Celine, Plan B, Herbert aus Wiesbaden, nein, das ist es nicht. Und Nicole Kühberg aus dem Erzgebirge Oerding ist es auch nicht. Hier ist nochmal der Schnipsel.
1: Egal.
0: Mir egal. ad-hitnacht at mdr.de. Und hier ist Samantha Fox.
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1: Um 2 Uhr mit Olaf Knapp. Bundesgesundheitsministerin Warken will offenbar den Beitragssatz für Kinderlose in der Pflegeversicherung erhöhen. Versicherte ohne Kinder müssten dann ab einem Alter von 23 Jahren einen Beitragssatz von 4,3% zahlen, hat das Redaktionsnetzwerk Deutschland aus Koalitionskreisen erfahren. Aus der Nachrichtenredaktion Viktor Kupka.
2: Bei Versicherten mit Kindern bliebe es dagegen bei den bisherigen geringeren Sätzen von 3,6% mit einem Kind, 3,35% mit zwei und 3,1% mit drei Kindern. Hintergrund ist ein drohendes Defizit in der Pflegeversicherung. Ministerin Warken erwartet in den kommenden beiden Jahren ein Finanzierungsloch von zusammen mehr als 22 Milliarden Euro, deutlich mehr als bisher erwartet. In der Bundesregierung wird deshalb aktuell darüber beraten, wie das Defizit ausgeglichen werden kann.
1: Papst Leo XIV. Hat davor gewarnt, die Entwicklung der künstlichen Intelligenz allein den beteiligten Tech-Riesen zu überlassen. Er rief die Regierungen weltweit dazu auf, die Konzerne stärker zu kontrollieren und die Entwicklung von KI-gesteuerten Systemen zu verlangsamen. Die neue Technologie verbreite Desinformationen und könne die Welt in endlose Kriege stürzen, schrieb der Papst in seiner ersten Enzyklika. Er forderte strengere ethische Gesetze für den Einsatz von KI beim Militär. Israels Ministerpräsident Netanyahu hat angekündigt, die Angriffe auf den Libanon zu verstärken. Das Ziel sei, die Hisbollah zu zerschlagen, teilte er auf Telegram mit. Zwischen Israel und der Hisbollah gilt eigentlich seit April eine Waffenruhe. Beide Seiten melden jedoch weitere Angriffe. Der SC Paderborn feiert den Aufstieg in die Fußball-Bundesliga. Die Ostwestfalen besiegten im Relegationsrückspiel den VfL Wolfsburg mit 2:1 nach Verlängerung. Aus der Sportredaktion Ina Kast.
3: Nach dem 0:0 im Hinspiel begann das Rückspiel für Paderborn denkbar schlecht. Wolfsburg ging schon in der dritten Minute durch Stürmer Pejcinovic in Führung. Dann aber musste der VfL nach einem Platzverweis gegen Mähle schon ab der 15. Minute in Unterzahl spielen. Kurz vor der Halbzeitpause schaffte Paderborn den völlig verdienten Ausgleich durch Torjäger Bilbia. Der erlösende Siegtreffer gelang dem dominanten SC allerdings erst in der Verlängerung. Torschütze Kurda machte den dritten Aufstieg in die Fußball-Bundesliga für Paderborn perfekt. Wolfsburg ist zum ersten Mal in die zweite Liga abgestiegen.
1: Das Wetter in Deutschland. Nachts überwiegend klar und trocken, 17 bis minimal 10 Grad. Am Tage dann sonnig und trocken, im Nordosten und im Süden über den Bergen Wolken und vereinzelt Schauer oder Gewitter.